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2: Hallo und herzlich willkommen zu einer neuen Folge. Mein Name ist Caroline Ring und ich spreche heute mit Sebastian Witte. Wir arbeiten beide für PM. Sebastian, du bist Experte darin, in vermeintlich unspannenden Dingen das Spannende zu sehen. Und ganz passend dazu willst du uns heute was über Gras oder Gräser erzählen. Das klingt jetzt nicht so mitreißend erstmal. Warum sollten wir trotzdem dranbleiben?
3: Ja, hallo Caroline. Stimmt, also Gras, das ist, könnte man vielleicht sagen, so ein bisschen der Underdog unter den Pflanzen. Irgendwie jeder kennt es. Also wenn ich aus dem eigenen Garten, dann sicherlich von Wiesen, Weiden, Golfplätzen oder auch Stadtparks. Naja, und dieses Gras, also so ein grüner Rasen zum Beispiel, der sieht ja tatsächlich erstmal wenig spektakulär aus, gebe ich dir völlig recht. Kommt ja auch überall vor, dieses Gras. Aber diese Tatsache, dass Gras überall vorkommt, das ist bereits schon was sehr Spektakuläres. Man kann nämlich sagen, dass Gräser die erfolgreichsten Pflanzen auf der Erde sind. Also im Grunde findet sich kaum ein Winkel, in dem Gräser nicht heimisch sind. Und wenn man dann eben die Gräser so zusammennimmt, dann erschaffen sie so in weiten Teilen ein ziemlich gigantisches Ökosystem, das man das Grasland nennt. Und das bedeckt eben unter ganz verschiedenen Namen große Teile Europas und Asiens. Da sagen wir Steppe, Afrikas, da nennt man das Grasland dann Savanne. Oder eben Südamerikas, da ist es die Pampa. In Nordamerika ist es die Prärie.
2: Aber wenn wir jetzt mal von dem Rasen vor der eigenen Haustür sprechen, dann ist das doch bestimmt auch ein ganz bestimmtes Gras, oder?
3: Ja, also die Gräser oder allgemein, wenn wir von Gräsern sprechen, dann meinen wir botanisch gesehen Süßgräser. Davon gibt es weltweit sage und schreibe 12.000 Arten. Also allein an der Zahl siehst du schon, Gräser, das sind so die größte Familie im Reich der Blütenpflanzen. Das, was man so als heimischen Rasen im eigenen Garten kennt, das ist oft eine Mischung verschiedener Arten. So die typischsten Rasengrasarten, das sind zum Beispiel das deutsche Weidelgras, das Rispengras, Gras, Schwingel oder auch Straußgras. Naja, und frisch gemäht, da sieht man jetzt nicht unbedingt immer einen großen Unterschied. Apropos frisch gemäht, Caroline, was würdest du sagen, kennst du Anpflanzen, die man einfach so abmähen kann und die dann wieder emporwachsen, emporkommen, als wäre nichts gewesen?
2: Lass mich kurz nachdenken. Ich weiß nicht so richtig. Mir fällt eigentlich nichts Vergleichbares ein. Das ist eigentlich schon ziemlich genial. Stimmt.
3: Ja, absolut. Und das zum Beispiel ist eine der vielen faszinierenden Eigenschaften von Gras, über die ich heute sprechen möchte und die Gras eben so erfolgreich machen. Der Grund zum Beispiel für diesen steten Wuchs besteht darin, dass die Wachstumszonen der Gräser gut geschützt sind und zwar nahe der Erdoberfläche liegen und jetzt nicht etwa an der Spitze des Halms. Und das erlaubt den Gräsern eben von unten immer rasch Biomasse nachzuschieben. Also wenn jetzt so ein hungriges Maul eine Weide abgrast, dann ist das für die Pflanze, für das Gras überhaupt kein Problem. Selbst so ein Brand ist nicht wirklich bedrohlich. Das kann man oft auch auf versenkten Flächen beobachten. Also schwupps lugt dann da so aus dem aschegedüngten Boden recht schnell wieder ein grüner Grastrieb hervor.
2: Stimmt, naja, und wo du jetzt gerade von hungrigen Mäulern sprichst, ohne all die Gräser hätten ja zum Beispiel auch Rinder und Pferde und die ganzen anderen Weidetiere gar nichts zu fressen.
3: Ja, absolut richtig. Und das muss man sich echt mal klar machen. Gräser, das sind so die wichtigste Nahrungsquelle auf dem gesamten Planeten. Und das liegt eben daran, dass keine anderen Pflanzen so viele Nährstoffe enthalten wie die Gräser. Grund dafür ist unter anderem, dass auch so eine Besonderheit, praktisch alle überirdischen Teile der Graspflanzen sich an der Photosynthese beteiligen. Also Gräser, kann man sagen, die nutzen ziemlich perfekt die Energie der Sonne aus, um sie dann in wertvolle andere Stoffe umzuwandeln. Und übrigens ja auch für uns Menschen, also all unsere Getreide zum Beispiel, ob das Hafer ist, ob das Mais ist, Gerste, Weizen, sind alles Gräser. Und ohne die, ja, da wären unsere Mägen ganz schön leer.
2: Ja, stimmt, Sebastian, jetzt wo du es sagst. Also so langsam überzeugst du mich auch von deiner Theorie mit den genialen Gräsern. Was macht sie denn noch so besonders?
3: Ja, also das besonders Tolle, das verbindet sich ja meist so ein bisschen im Verborgenen und so ist das auch bei den Gräsern. Mit anderen Worten, also wir müssen unbedingt über die Pflanzenteile sprechen, die man nicht sofort sieht, nämlich die Wurzeln. Und auch da stechen Gräser absolut hervor. Und zwar haben keine anderen Pflanzen so viele und so dicht miteinander verwobene Wurzeln wie die Gräser. Ja, und wie so ein engmaschiges Netz durchziehen sie eben tausendfach verästelt den Untergrund und ermöglichen es eben so auch in lockeren Böden halt zu finden, also zum Beispiel in Sand. Und da muss man sagen, dass dieses Kunststück natürlich auch immer dem jeweiligen Gelände zugute kommt. Denn erst durch Grasbewuchs sind eben viele Böden fest und vor Erosion geschützt.
2: Ach okay, interessant. Hast du mal ein paar Beispiele dafür?
3: Ja, sagen wir mal zum Beispiel die Fiederzwenke ist so ein Gras. Die stabilisiert typischerweise Böschungen und Hänge. Dann gibt's das Borstengras. Das schützt im Gebirge vor Wind- und Wassererosion. Der Strandhafer verhindert, dass sich Dünen bilden. Dann gibt's das Landereibgras, das festigt Flugsand, der umherfliegt. Den geknieten Fuchsschwanz zum Beispiel findet man in Mooren. Der macht also sumpfige Gegenden begehbar und. Und dieses engmaschige Wurzelwerk der Gräser, das ist natürlich auch perfekt, um eben rasch, zum Beispiel nach einem Regenguss, große Mengen Feuchtigkeit und Nährstoffe aufzunehmen. Ja, und das ist eben auch der Grund, warum Gräser in all diesen Regionen noch erfolgreich sind, wo eben es für andere Pflanzen längst zu karg wird. Also zum Beispiel im Hochgebirge oder auch in Halbwüsten, weil das dortige Klima bei Pflanzen nur recht wenig Zeit zum Wachsen lässt.
2: Ja, wirklich krass, also was die Gräser so alles drauf haben. Und diese Namen, die sind ja auch echt wieder ganz super. Ich bin immer noch beim geknieten Fuchsschwanz. Und das wiederum erinnert mich an die Blütenpflanzen, von denen du am Anfang gesprochen hast. Jetzt muss ich aber auch sagen, dass mir keine so richtig spektakulären Blüten von Gräsern einfallen, wenn ich so drüber nachdenke.
3: Ja, das wäre auch merkwürdig, Caroline. Klar, Gräser, das sind Blütenpflanzen, aber die brauchen eben keine wirklich spektakulären Blüten, die einem jetzt immer so ins Auge stechen würden. Denn Gräser lassen sich vom Wind bestäuben. So. Und dann sind eben diese aufwendigen Schauorgane, die man jetzt von anderen Blütenpflanzen kennt, die eben letztendlich nur existieren, um Insekten oder andere Bestäuber anzulocken, nötig. Und übrigens auch den Samen trägt der Wind davon. Also nur mal so als Beispiel, so ein einziges Exemplar eines Windhalms vermag tatsächlich 12.000 keimfähige Samenkörner zu produzieren und manche davon, die schweben noch in 1.500 Metern Höhe herum. Ja, da verwundert es also echt nicht mehr, dass Gräser so die mit am weitesten verbreiteten Pflanzen auf unserem Planeten sind. Ja, und wo wir bei der Vermehrung sind, auch nochmal so ein genialer Trick, den die Pflanzen da anwenden. Und zwar bildet die Graswurzel zum Teil direkt Ausläufer an der Oberfläche oder knapp darunter und kann eben dadurch neue Ableger schaffen und sich also ziemlich einfach vermehren. Und manche, die bilden also so beharrlich Ableger, dass sie sich da noch nicht mal von irgendwelchen Hindernissen aufhalten lassen. Also Beispiel hier die gemeine Quecke. Ja, also die wächst dann mit ihren Ablegern zur Not einfach durch Kartoffeln hindurch, die ihnen den Weg versperren. Also alles nur, damit dann so ein neuer Halm wieder zum Vorschein kommt. Ziemlich genial.
2: Ja, und aber auch total dreist. Also das ist ja wirklich ein super dreistes Verhalten für eine Pflanze, aber offensichtlich auch wirklich sehr erfolgreich. Erzähl uns doch noch mal was zu den Grashalmen. Können die auch irgendwas Spektakuläres?
3: Ja, also von den Wurzeln wieder zu den Halmen, den oberirdischen Teilen. Ja, vieles macht man sich da halt einfach gar nicht so bewusst. Aber hast du vielleicht auch schon mal beobachtet, dass sich so mancher Grashalm nach kurzer Zeit einfach wieder aufrichtet, wenn er plattgedrückt wurde, also zum Beispiel von so einem Sturm? Und das ist das ist ziemlich genial und möglich, weil Grashalme so aus einzelnen Abschnitten bestehen und die sind durch flexible Verdickungen, durch die sogenannten Knoten miteinander verbunden. Hat man vielleicht auch schon mal gesehen, wenn man sich so einen Grashalm vom Wegesrand abgepflückt hat, dann hat man so diese flexiblen, diese Knoten entlang des Halmes. Und sorgen eben dafür, dass Halme nicht einfach abbrechen. Und ja, was kann man zu den Knoten noch sagen? Aus denen wachsen übrigens auch die Blätter heraus. Das ist dann immer so schön ein Blatt zu der einen Seite, dann wieder eins zur anderen. Und das erlaubt den Halmen eben wunderbar, das Gleichgewicht zu halten. Die Blätter sind übrigens nur an der Spitze flach und zum Knoten hin, also in der Nähe des Halms, da umschließen sie den dann quasi so zylinderförmig und im Grunde so als weitere Stabilisierungsmaßnahme. Ja, überhaupt sind Grashalme so robust und dabei so flexibel konstruiert, dass man sie tatsächlich als Vorbild für den Bau von Hochhäusern aus Beton und Stahl genommen hat.
2: Ach was, wirklich?
3: Ja, das stimmt tatsächlich. Und vielleicht hast du auch schon mal auf einer Baustelle gesehen, dass man so in den flüssigen Beton, wenn da so eine Decke gegossen wird, da legt man da so Eisenruten rein, die dann den Beton durchziehen. Und das macht den eben stabil und elastisch zugleich. Und ganz ähnlich führen eben durch die dünnen Wände eines Grashalms so stabilisierende Leitbündel. Die bilden dann eben einen hohlen, langgezogenen Zylinder, der durch festigende Verstärkung in den Knoten unterbrochen wird. Ja, apropos Hochhäuser und Baustellen, noch so ein kleines Extra zum Schluss. Bambus ist übrigens auch ein Gras, kennt ja wahrscheinlich jeder. Und der Bambus wird eben auch nicht ohne Grund sehr gern für stabile, flexible Konstruktionen, also zum Beispiel für so irre große Gerüstbauten verwendet. Eben nur möglich, weil es all die tollen Eigenschaften vereint, die Gräser auszeichnen.
2: Absolut. Also da zeigt sich wirklich, was die Gräser für Tausendsassas sind. Sebastian, du hast mich wirklich überzeugt von der Genialität der Gräser. Ich fasse nochmal zusammen, ja. Also Gräser können einfach nachwachsen, wenn sie abgemäht werden oder abgefressen werden. Und sie haben das raffinierteste Wurzelgeflecht im Pflanzenreich. Sie vermehren sich zum Teil rasant über solche Ableger, richten sich bei Bedarf wieder auf und dienen sogar als Vorbild im Beton- und Stahlbau. Also damit kann man wirklich jeden begeistern, der Gräser bis dahin für langweilig gehalten hat. Also mich hast du auf jeden Fall überzeugt. Danke, Sebastian, dass du uns diesen faszinierenden Pflanzen näher gebracht hast. Und liebe Hörerinnen und Hörer, vielen Dank fürs Zuhören. Tschüss, bis zum nächsten Mal.
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1: Auf geht's in die nächste Wundertüte. Ich freue mich drauf.
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3: Wir freuen uns beide, machen keine langen Worte. Wundertüte sagt euch natürlich was, weil ihr wisst, um was es geht, nämlich nur um euch in diesem Falle. Ganz viele Fragen haben wir wieder zusammengestellt, hoffen, dass möglichst viele drankommen und wir tun unser Bestes, legen jetzt los.
1: Und wir, das bin ich, Dr. Anne Fleck, genannt Doc Fleck.
3: Und Maike Dinklage von der Brigitte und der Brigitte Leben. Die erste Frage, Anne, da schreibt uns eine Hörerin, bei meiner Mutter wurde vor kurzem eine Durchblutungsstörung diagnostiziert. Das wird mit ASS behandelt, aber sie befürchtet Nebenwirkungen, weil sie dieses ASS jetzt so dauerhaft nehmen muss. Kann man denn Durchblutungsstörung auch ernährungstechnisch irgendwie in den Griff kriegen oder natürliche Abhilfe schaffen?
1: Also erstens mal, es gibt ja die verschiedensten Arten von Durchblutungsstörung. Das ist jetzt bei der Frage nicht spezifiziert. Wäre auch nochmal eine kleine Hintergrundinfo gewesen. Und wenn man eine Medikation verordnet bekommt, ich unterstelle da immer jemanden, dass er sich dabei was Gutes gedacht hat. Also wenn es jetzt erstmal diese Indikation für ASS gibt, dann kann man jetzt nicht gleich sagen, lass das doch mal weg. Ist leider so. Aber was ich aus der Erfahrung sagen kann, dass man auch über andere Wege die Durchblutung des Körpers verbessern kann. Und da muss ich sagen, bin ich ein großer Fan von der Einnahme von Enzymen. Enzyme können natürlich niemals, wenn es jetzt quasi klassisch verordnet wurde, das ASS ersetzen. Da gibt es keine Vergleichsstudien. Aber die Einnahme von Enzymen haben eine gute Anregung, dass sie überhaupt alles, was Zellschrott ist, klein häckseln und damit auch natürlich die Durchblutung in der Summe verbessern.
3: Sagst du nochmal, welche Enzyme da speziell sind?
1: Zum Beispiel Bromelain, Papain, aber ganz ausdrücklich, das ist kein Ersatz für die klassische ASS-Therapie. Ich habe zum Beispiel, nachdem ich die Corona-Infektion hatte, wirklich auch für ein Vierteljahr selber Enzyme eingenommen, weil ich gemerkt habe, Corona ist so ein Rowdy, ja, der bringt auch viele alte Infekte im Körper hoch. Und ich selbst hatte da auch für 2 bis 4 Wochen auch niedrig dosiert Aspirin eingenommen, weil ich einfach gedacht habe, ich möchte meine Durchblutung jetzt verbessern. Und das hatte für mich diesen Charakter. Und deswegen wäre mein Tipp, die Lebensweise zu verbessern im Sinne von, wenn das jetzt eine Durchblutungsstörung ist mit einer Verkalkung, dann braucht die Mutter der Zuhörerin natürlich auch eine antientzündlich-darmgesunde Lebensweise, gutes Omega-3 und auch Vitamin C und Vitamin D und auch Magnesium, um langfristig die Gefäßgesundheit optimal zu halten.
3: Eine Hörerin liebt ihr Leben, das ist toll und das ist wichtig. Und dieses Leben besteht unter anderem daraus, dass sie 3 Kinder hat, einen Hund, einen Mann, einen Beruf und einen Haushalt und unter Augenmigräne leidet. Und sie merkt schon deutlich, ihre Trigger sind Stress, ein Beruf und ein Haushalt und unter Augenmigräne leidet. Und sie merkt schon deutlich, ihre Trigger sind Stress und Schlafmangel, aber weil alles eigentlich schön ist, will und kann sie daran gar nicht so viel ändern. Sie ist schon

0: fragen, gibt es auch noch einen Flüssigkeitsmangel? Also kann man durch ausreichend Trinkmenge den Anfall verhindern? Und was wichtig ist, ist auch lustigerweise wieder die Darmgesundheit, weil je besser der Darm, umso besser hat man chronische Infekte im Griff und dann kommt es auch nicht so oft zu dieser Migräneattacke. Und ganz elementar ist auch die Versorgung mit Magnesium. Also die Magnesium-Einnahme und wirklich täglich. Und Migränen habe ich im Ran an das Fettbuch ein ganz, ganz dickes Kapitel zugeschrieben. Das ist ja ein bisschen auch wie so ein Nervenblitzgewitter im Kopf. Die profitieren ganz, ganz klar von einer besseren fettbetonten Ernährung. Also hier ist die Versorgung mit hochwertigen Omega-3-Fettsäuren, das ABC. Das ist ganz wichtig. Und da wäre ich mal gespannt, was dann sich entwickeln wird.
1: Eine junge Mutter bittet um Tipps für Vitamine in der Stillzeit. Was ist da besonders wichtig und wertvoll?
0: Ich würde gar nicht nur in die Stillzeit gehen, also sonst auch nach der Stillzeit für Mutter und Kind ist eine Mikronährstofftherapie ganz wichtig. Und da gibt es ja auch Gott sei Dank die Behandlungspraxis, dass auch die Frauenärzteschaft darauf achtet, dass die Mütter auch Nahrungsergänzungen nehmen. Und ganz elementar ist da auch die Versorgung mit Omega-3, weil das Kind bildet ja jeden Tag Millionen neuer Zellen und die brauchen eine optimale Fettversorgung. Gleichzeitig die B-Vitamine sind wichtig, A-Vitamine im gesunden Maß sind wichtig, Jod und Selen sind wichtig und auch aktivierte Folsäure sind wichtig.
1: Wir hatten das Thema ja schon, aktivierte Folsäure ist was anderes als die normale, in Anführungszeichen, Folsäure. Das muss so auf der Packung stehen, damit man weiß, das ist wirklich eine aktivierte. Wie aktiviert man denn Folsäure?
0: Nee, das ist der Ausdruck. Ein anderes Wort dafür heißt Methyltetrahydrofolat.
1: Also ist ein anderer Stoff als die gemeine Folsäure.
0: Ja, das ist einfach, das gibt so viele Fehler, die da gemacht werden können. Und das ist wie wenn du es gibt ja bei Magnesium, Magnesiumoxid, Magnesiumcitrat, zum Beispiel Magnesiumcitrat macht den Stuhl eher breiig, deswegen setze ich das gern bei Verstopften ein. Ja, eine Nebenwirkung, zack, flutscht wieder besser. Und gerade hier ist es wichtig, dass die Folsäure diese biochemische Struktur hat, Methyltetrahydrofolat. Und solche Fehler liest man auch immer wieder, auch sogar in Sachbüchern, wo man merkt, die sind jetzt vielleicht nicht von einem Arzt geschrieben, der täglich damit arbeitet. Das wäre mein Tipp, dass man da besonders drauf achtet, auf die Qualität der Folsäure und die Qualität der Omega-3-Fettsäuren. Ganz wichtig.
1: Eine Hörerin würde gern ihr Gedächtnis und auch ihre Konzentrationsfähigkeit unterstützen, landet dann natürlich bei Ginseng und Ginkgo, hat aber Bluthochdruck und hat gehört, dass beides dafür jetzt nicht so ideal ist.
0: Richtig, kann sein, dass das vor allen Dingen das Ginkgo da so ein bisschen wusch, so ein bisschen nach oben führen kann. Ginseng muss man schauen. Ginseng ist ja auch ein Adaptogen, das heißt, das muss nicht zwingend zur Blutdruckkrise führen. Was ich für ganz wichtig finde, ist, dass man schaut, warum ist das Gedächtnis verschlechtert, vielleicht auch durch den langjährigen Bluthochdruck, dass die Gefäße gelitten haben. Und hier wäre es einfach auch sehr wichtig, auf Magnesiumzufuhr zu achten. B-Vitamine, die Kognition, das Gedächtnis stärken, die Qualität der Omega-3-Fettsäuren, die einfach wieder, wie wir merken, ganz, ganz oben steht. Deswegen würde ich es eher so probieren mit Magnesium, Omega-3 und B-Vitaminen. Die Bewegung ins Boot holen. Und vor allen Dingen darauf achten, dass die Ernährung nicht zu häufige und zu hohe Blutzuckerreize setzt. Weil auch das ist einfach entscheidend. Wir wissen ja auch, dass Demenz als Diabetes Typ 3 genannt wird. Die entzündliche Dynamik von Diabetes führt langfristig zu einer Schädigung potenzielles Gedächtnisses. Deswegen ist es auch so wichtig zu gucken, was esse ich.
1: Sehr spannend. Das gilt eigentlich auch für unsere nächste Hörerin oder vielmehr für die Freundin dieser Hörerin. Diese Hörerin, die uns also geschrieben hat, mag unseren Podcast sehr gerne, es freut uns sehr und sie empfiehlt ihn jedem, den sie trifft. Sie würde auch so gerne ihrer Freundin, die ist 39 und die hat MS, dazu bringen, sich mehr selbst auf Ursachenforschung zu begeben, weil diese Hörerin einfach sagt, ein Pillchen für jedes Leiden, das ist keine Einstellung, die sie teilt und die wir ja hier auch nicht teilen, sondern es geht ja immer darum, sich selber zu erforschen und für sich selber

0: auch eine Alternative zu finden. Was sie erlebt in der Konversation oder in dem Austausch mit ihrer Freundin, ist das, was viele Hörerinnen und Hörer schildern, nämlich man ist so beseelt von dem, was man hier hört und möchte es weitergeben und stößt auf taube Ohren. Und auch bei ihrer Freundin ist es so, die sagt, wenn die Ärzte sagen, man kann nicht sagen, woher MS kommt, wenn es nicht erblich bedingt ist, dann kann man da eben auch nichts anderes machen, als harte Medikamente zu nehmen. Also es geht jetzt gar nicht darum, was ist jetzt eine gute Ernährung bei MS, sondern eher darum, wie komme ich in einen guten Dialog mit jemandem, der sich da schon auf so eine Position zurückgezogen hat.
1: Man muss ja erstens mal sagen, dass diese Tipps oder diese Strategien oder diese Denkweisen und moderne Forschungsergebnisse, die wir hier diskutieren oder die ich hier reinbringe, das ist ja wirklich eine kleine Revolution. Ja, in den USA gibt es da inzwischen schon auch viele Ärzte diesen Weg der Functional Medicine. Da ist auch die Akzeptanz dafür da. Und deswegen ist es ja auch eher ungewöhnlich, dass du beim Arzt sitzt und der sagt dir, okay, du hast MS. Und jetzt gucken wir mal, warum du das hast. Ich meine, es gibt ja wirklich die Studien, die gezeigt haben, Vitamin-D-Mangel fördert MS. Die MS-Kranken haben eine chronisch schlechte Darmgesundheit. Die Uni Bochum beforscht erfolgreich, wie das Mikrobiom die MS positiv beeinflusst. Im Buch Energy habe ich einen ganzen MS-Fall beschrieben. Und wie es dem vorher nachher ging, nachdem zum Beispiel Zahnherde verbessert wurden, die Darmgesundheit verbessert wurde. Also der Dialog ist wichtig, nur ich finde, man darf auch nicht missionarisch auftreten. Leider gibt es auch ein Phänomen, dass Menschen so in ihrem Weg leiden, dass sie sich gar nicht vorstellen können, dass es etwas anderes gibt. Es gibt auch manche, das sind die allerwenigsten, aber das gibt es auch, dass man die Krankheit, es gibt auch eine Krankheit als Weg. Was ist, wenn man die Krankheit nicht mehr hat? Ne, also das ist ja auch eine. Und deswegen, ich würde folgende Frage stellen der Freundin. Und ich finde es ganz, ganz niedlich und liebenswert, dass sich die Freundin so um die Freundin Gedanken macht, weil die Freundin, die uns zuhört und so motiviert ist, einfach weiß, was das alles bringt und dass das eben so wirkungsvoll ist. Ich würde beim nächsten Gespräch, wenn es nochmal an so einen Punkt geht und wenn vielleicht die Freundin mit der MS mal sagt, oh, mir geht's einfach heute nicht so doll, dass man einfach nur diesen kleinen Satz sagt, wie geht's dir denn damit? Weil ich finde, jeder muss in die Eigenverantwortung kommen, das eigene Gefühl. Und wenn die Freundin dann wirklich mal sagt, eigentlich, oder vielleicht ist das in 10 Jahren, wenn sie spürbar, es ihr nicht besser geht, Nebenwirkungen vielleicht leider entstanden sind, dass sie dann geöffnet wird. Ich muss auch ganz ehrlich an der Stelle sagen, wir hatten auch schon mal Patienten in der Praxis, wo dann auch eine Ehepartnerin oder der Freund, die Freundin und so weiter. Das bringt nichts, wenn nicht jemand von Herzen selber motiviert und offen ist. Man kann nur immer wieder ein liebevolles Angebot machen. Aber wenn sie das Buch Energy hat, dann soll sie einfach mal die Seite aufschlagen, wo der MS-Fall beschrieben ist.
0: Das ist doch ein guter, pragmatischer Tipp.
1: Und den mal, und sag, pass mal auf, du, ich sag dir gar nichts, ich lese dir diese Geschichte vor.
0: Was sie sich vielleicht wiedererkennt auch zum Teil, ja.
1: Und das ist ja manchmal auch verstörend und schön und beglückend zugleich, wenn ich sehe, dass manchmal sehr kleine Stellschrauben verändert werden und dann geht's den Leuten so viel besser. Und ich könnte tippen, dass bei dieser Frau, wenn die einen besseren Darm hat und die Mundhöhle frei von Störfeldern ist, dass und der Vitamin-D-Wert verbessert, dass sich ihre Symptome deutlich verbessern lassen.
0: Eine Hörerin hat angefangen, das Doc-Fleck-Frühstück regelmäßig zu nehmen, ist es auch als Spätstück, weil sie intervallfastet und es spät anfängt zu essen. Aber es fällt ihr sehr schwer, den Quark, den du in einer Rezeptvariante immer dabei hast, zu essen, weil sie das Gefühl hat, dass der so eine kühlende Wirkung hat und das mag sie halt im Winter auch nicht besonders. Wie wäre es denn da eher mit einem wärmenden Porridge? Wäre das auch eine Möglichkeit? Gibt es da eine entsprechende Abwandlung des Doc-Fleck Frühstücks, das eben auch wärmend wirkt?
1: Also die Rezeptur vom Doc-Fleck-Frühstück geht ja auch auf die Fettforschung zurück nach Dr. Budwig. Das ist eine Kombination aus Eiweiß und Fett. Und das Geheimnis des Frühstücks ist ja, dass mein Gedanke dabei ist, aus den Gedanken der modernen Fettforschung an die Menschen weiter zu transportieren, dass der Körper diese Fettsäuren braucht, um die kleinsten Einheiten des Körpers, die Zellen, zu stärken. Also der geheime Held des Frühstücks sind die Fette. Und jetzt wird's spannend. Wie bringe ich die Fette in den Körper? Milchprodukte, ne, vertragen nicht alle. Manche mögen sie nicht, manche lieben sie, haben einen positiven Effekt, dass sie eine Aminosäure haben, die schwefelhaltig ist und dieses Omega-3 besonders schnell und gut in den Körper bringt. Aber man könnte das eben alternativ noch besser machen mit anderen Eiweißen, also Lein- und Chiasamen oder porierte Nüsse als Transportmittel. Porridge hat auch Eiweiß. Wenn man da jetzt das Fett dazu macht, es hat aber auch Kohlenhydrate, das Porridge, nimmt man zu. Wer das möchte, der kann das machen. Es ist nur ein häufiger Fehler, dass Menschen Porridge essen und dann Öl dazu und dann sich wundern, dass sie eher zunehmen. Übrigens, Porridge ist auch ideal zum Zunehmen. Das weiß ich aus eigener Erfahrung. Also, weil ich esse manchmal gern auch mittags ein Porridge, weil er eben auch wärmt, dann mache ich mein Frühstücksgewürz darüber, ein paar Nüsse. Es geht schnell, aber es ist eher besser zum Zunehmen, weil es auch sehr viel Kohlenhydrate liefert. Insofern, wenn Sie jetzt gerade auch so, bin da voll bei ihr, ne? Ich bin ja auch so eine Frostbeule, dann sollte man auf seine Intuition unbedingt hören, weil die Zufuhr von Wärme ist wichtig.
0: Andererseits empfiehlst du ja immer, das gute Algenöl zu kalten Produkten zu sich zu nehmen.
1: Weil es nicht erhitzt werden darf. Eine Alternative wäre aber, wenn man zum Beispiel jetzt was Warmes spätstückt, frühstückt, ob das jetzt ein Porridge ist oder ob das manche frühstücken Gemüsesuppen, könnte ich auch wunderbar mitleben, morgens eine Gemüsesuppe. Und dann nimmt man die Ölqualität im Anschluss danach. Wäre auch ein Weg.
0: Darf ich das noch nicht mal kombinieren mit etwas, was lauwarm ist? Also muss es wirklich immer richtig kalt sein?
1: Also und man sagt so, ab 41 Grad kriegen die so ein bisschen einen Knacks.
0: Ne? Jetzt muss die Frage, was ist 41 Grad?
1: Aber der Körper hat ja auch 37 Grad. Stimmt. Der Magen ist ja auch schon schön geheizt. Also das muss man nur wissen, wenn man das mit Porridge kombinieren will. Der darf nicht knacke heiß sein oder im Hirsebrei. Und ansonsten kann man das ja auch hinterher als Dessert nehmen.
0: Eine junge Mutter hat einen Säugling, der ist 7 Monate alt und leidet an schwerer Neurodermitis. Und sie müssen das Kind alle 2 Tage mit Cortison einreiben. Noch ist da kein Brei. Deswegen wäre die Frage, was kann die Mutter selber ernährungsmäßig tun, damit die Neurodermitis besser wird? Das ist ja was unter dem ganz viele Kinder leiden.
1: Ja, da würde ich auch wieder ganz klar sagen, ganz viel Omega-3-Qualität in den Körper bringen, wenn sie noch stillt. Also auch die Zufuhr, die Qualität und Quantität beachten und auch auf Milcheiweiß zumindest zeitweise verzichten, weil da gibt es Zusammenhänge zwischen Milch, Eiweiß und dabei geht es nicht nur um Kuhmilch, sondern Schaf und Ziege, dass das ein Motor für die Neurodermitis sein kann. Genauso wie histaminreiche Lebensmittel, was übrigens die These von einigen Kollegen und mir befeuert, dass Neurodermitis auch vielleicht durch chronische Infekte angekurbelt wird. Macht absolut Sinn. Deswegen auch das Vererben, ne, vielleicht von alten Infektionslasten und dann kommt man damit vielleicht sogar deswegen schon auf die Welt. Wird aber nicht so gut beforscht. Ich habe ja auch die These gehabt neulich, dass dieses ganze Stottern, Millionen Menschen stottern, also auch das Kind von einer lieben Freundin von mir stottert. Also ich, das kann nur, wenn das so häufig vorkommt, könnte das nicht eine Infektionskrankheit sein? Habe ich neulich recherchiert. Es gibt Corona-Fälle, die jetzt nach der Infektion stottern. Das heißt, es könnte ja auch so einen Hintergrund haben, ne? Dass dann auch bestimmte Nervenregionen neurotoxisch, infektiös angeknabbert sind und dass das diese Krankheit auslöst. Und das macht mich immer so verrückt, weil ich denke, da müssen wir jetzt beforschen. Leute, los, seid doch motiviert. Und da komme ich mir immer vor, kein Anschluss unter diese Nummer. Also diese ganzen Zusammenhänge, auch parainfektiös, die sind jetzt gar nicht so auf dem Radar. Durch diese fürchterliche Corona-Krise sieht man jetzt manchmal erstmals Zusammenhänge von Infekten und Müdigkeit. Die Menschen, die unter Chronik-Fatigue-Syndrom leiden, eine ja auch durch Antikörper messbare schwere Erkrankung, die kennen das schon seit Jahrzehnten, was sowas ausmacht. Und das sind in der Regel nicht erkannte Infekte und Zusammenhänge damit.
0: Hast du schon mal was von einem Bioscan-Gerät gehört?
1: Ich habe den Namen schon mal gehört, ich habe aber keinerlei Erfahrung damit.
0: Kannst du dir vorstellen, das Bioscan-Gerät, es hat einen Metallstab, den man in die Hand nimmt und kann darüber Werte im Blut abnehmen lassen. Das hat eine Hörerin gemacht, das ist ja auf einer Messe mal in die Hand gedrückt worden, so als Nährstoffcheck. Und tatsächlich haben einige Werte übereingestimmt mit dem, was sich dann gezeigt hat. Hast du dazu eine Vorstellung?
1: Also man sieht ja zum Beispiel, man muss jetzt gucken, was ist das für eine Art Bioscan? Also wenn man zum Beispiel die Bioimpedanzanalyse, das ist eine ganz probate, altbewährte, ganz ehrliche physikalische Messung der Zusammensetzung des Körpers. Also da gibt es überhaupt keinen Zweifel. Wenn man jetzt anfängt, Mikronährstoffe und Schwermetalle über die Haut abzulesen, fände ich es interessant, Vergleiche zu machen zwischen dem, was dieses Messgerät mir zeigt und zwischen den Ergebnissen, die die Blutwerte zeigen. Wenn die Zuhörerin sagt, glaubhaft, das war für mich identisch, dann fände ich es einfach spannend, noch mehr darüber jetzt zu erfahren. Also es gibt mit Sicherheit da erfahrenere. Ich habe das bisher nicht genutzt. Ich habe bisher, wenn ich dann solche Analysen mache für Mikronährstoffe, mich wirklich auf Vollblutanalysen verlassen, genauso wie Schwermetalle. Und was aber interessant ist, das geht in die ähnliche Richtung, ich habe auch einige Patienten, da weiß ich zum Beispiel, die hatten hohen Epstein-Barr-Titer, dann hat sie hohen Varicella-Zoster-Titer und so weiter und so weiter. Und dass sich das bei nicht wenigen Patienten identisch gedeckt haben, auch mit Untersuchungen der Kinesiologie.
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1: Ich bin Dirk Zeitler. In Deutschland und ganz Europa haben viele Millionen Menschen am Abend gebannt in den Himmel geschaut. Denn schon bevor die Sonne unterging, wurde sie vom Mond verdeckt. In Deutschland war die Sonnenfinsternis nur partiell. Zum Beispiel in Spanien verschwand die Sonne dagegen komplett hinter dem Mond. Kaum war die Sonnenfinsternis am Abend vorbei, bot der Himmel schon ein weiteres Spektakel. Der Sternschnuppenstrom der Perseiden. Bis zu 100 Sternschnuppen sollte man pro Stunde am dunklen Himmel sehen. Kinder sollen künftig Geld vom Staat bekommen, um Vermögen fürs Alter aufzubauen. Und zwar 10 Euro pro Monat zwischen dem 6. und 18. Lebensjahr. Das sieht ein Gesetzentwurf von Finanzminister Klingbeil für eine neue Frühstartrente vor, den das Kabinett beschlossen hat.
2: Die Frühstartrente soll eine Art Startkapital für die Altersvorsorge sein. Sollte das Gesetz im Bundestag beschlossen werden, geht das Geld erstmal an alle Kinder mit dem Geburtsjahrgang 2020. Ab nächstem Jahr kommt dann jedes Jahr der Geburtsjahrgang der dann 6-Jährigen dazu. Die Eltern, Oma oder Opa, sollen das Depot durch freiwillige Zahlungen aufstocken können. Finanzminister Klingbeil rechnet vor, bis zum 18. Lebensjahr hat der Depot einen Wert von rund 2.200 Euro. Daraus können bis zum Renteneintritt über 50.000 Euro werden. Tine Klimach, Nachrichtenredaktion.
1: Die Deutsche Bahn bietet 400 zusätzliche Güterwagen an, um Probleme beim Transport per Schiff auszugleichen. Wegen Niedrigwassers in Rhein, Donau und anderen Flüssen in Deutschland können Schiffe weniger laden. Bundesverkehrsminister Bilger hat sich gestern mit seinen Kollegen aus den Ländern über das Thema ausgetauscht.
3: Als andere Ausweichmöglichkeit haben bis auf Sachsen und Sachsen-Anhalt inzwischen alle Bundesländer das Sonntagsfahrverbot für Lkw ausgesetzt oder gelockert. Bundesverkehrsminister Bilger geht zwar davon aus, dass es noch dauert, bis alle Flüsse wieder normal befahrbar sind, will aber grundsätzlich am Transport per Schiff festhalten und Wasserstraßen besser auf Niedrigwasser vorbereiten. Die Umweltschutzorganisation WWF ist skeptisch und warnt, Fahrrinnen noch weiter auszubaggern. Jan-Henner Reitz zur Nachrichtenredaktion.
1: Zum Sport. Bei der Schwimm-EM in Paris hat Johannes Liebmann Gold über 800 Meter Freistil gewonnen. Der 19-Jährige setzte sich vor seinem deutschen Teamkollegen Sven Schwarz und Salahan Sarkany aus Ungarn durch. Liebmann verbesserte seinen Europarekord um 0,35 Sekunden.

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1: Ich bin Dirk Zeitler. In Deutschland und ganz Europa haben viele Millionen Menschen am Abend gebannt in den Himmel geschaut. Denn schon bevor die Sonne unterging, wurde sie vom Mond verdeckt. In Deutschland war die Sonnenfinsternis nur partiell. Zum Beispiel in Spanien verschwand die Sonne dagegen komplett hinter dem Mond.
2: Ob auf Island, Mallorca oder auch in ganz Deutschland, das Schauspiel am Himmel hat Menschen zusammengebracht, ob in einer Warteschlange für eine Schutzbrille oder an Aussichtspunkten mit besonders gutem Blick auf den Horizont. In den Teilen von Spanien, wo die Sonne komplett verdeckt wurde, waren Hotels seit Monaten ausgebucht. Die nächste Sonnenfinsternis, wieder partiell in Deutschland und komplett unter anderem in Spanien, gibt es übrigens schon im nächsten Sommer, Anfang August. Jan-Henner Reitze, Nachrichtenredaktion.
1: Kaum war die Sonnenfinsternis am Abend vorbei, bot der Himmel schon ein weiteres Spektakel. Der Sternschnuppenstrom der Perseiden erreichte in der Nacht seinen Höhepunkt. Bis zu 100 Sternschnuppen sollte man pro Stunde an dunklen Orten über den Himmel huschen sehen können. Kein Wein, Bier oder Sekt mehr für 14-Jährige. Das sogenannte begleitete Trinken unter Aufsicht von Erwachsenen soll in Deutschland verboten werden. Das hat das Bundeskabinett beschlossen. Ziel ist, Jugendliche besser zu schützen. Als nächstes berät der Bundestag darüber.
3: Grundsätzlich gilt schon eine Altersgrenze von 16 Jahren für den Konsum und Verkauf von Bier, Wein, Sekt oder daraus hergestellten Mischgetränken. Ausnahme ist bisher, wenn Jugendliche von einer sorgeberechtigten Person begleitet werden. Aber diese Ausnahme steht im Widerspruch zu den Zielen der Bundesregierung, Jugendliche besser vor den gesundheitlichen Folgen des Alkoholkonsums zu schützen. Wegen der Suchtgefahren hatten sich die Gesundheitsminister schon vergangenes Jahr für ein Verbot ausgesprochen. Der Bundesrat startete eine entsprechende Initiative. Tine Klimach, Nachrichtenredaktion.
1: Nach dem schweren Erdbeben in Kolumbien ist die Zahl der Todesopfer auf 265 gestiegen. Die offizielle Zahl Vermisster liegt demnach bei 496. Einer inoffiziellen Suchseite zufolge werden allerdings noch knapp 4200 Menschen von ihren Angehörigen gesucht. Rettungskräfte arbeiten mit Hochdruck in den Trümmern, um noch vor Ablauf der kritischen 72-Stunden-Frist Menschen lebend zu bergen.

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1: Ich bin Dirk Zeitler. Erst wurde es dämmerig, dann verschwand die Sonne vollständig hinter dem Mond. Millionen Menschen verfolgten die erste totale Sonnenfinsternis über dem spanischen Festland seit mehr als einem Jahrhundert. Sie feierten lautstark auf Dorfplätzen, Berggipfeln, Stränden, Dachterrassen und eigens eingerichteten Beobachtungsplätzen. In Deutschland schlug eine partielle Sonnenfinsternis Millionen in ihren Bann. Hier wurde die Sonne zu rund 85-90% durch den Mond verdeckt. BAföG-Empfänger sollen im nächsten Jahr mehr Geld bekommen. Das Bundeskabinett in Berlin hat gestern eine entsprechende Reform der Ausbildungsfinanzierung auf den Weg gebracht.
2: Der sogenannte BAföG-Grundbedarf für Studierende wird in 2 Schritten angehoben. Zum Wintersemester 2027/28 auf über 500 Euro, dann zum darauffolgenden Sommersemester auf 560 Euro. Auch das Schüler-BAföG steigt. Ebenso die Wohnkostenpauschale. Das betrifft Studierende, die nicht mehr bei den Eltern wohnen. Nächstes Sommersemester gibt es 60 Euro mehr. Eigentlich sollte sie schon zum nächsten Semester steigen, aber die Koalition konnte sich nicht auf eine Finanzierung einigen. Gerade junge Menschen leiden derzeit besonders unter den hohen Mieten. Tine Klimach, Nachrichtenredaktion.
1: Die Deutsche Bahn bietet 400 zusätzliche Güterwagen an, um Probleme beim Transport per Schiff auszugleichen. Wegen Niedrigwassers in Rhein, Donau und anderen Flüssen in Deutschland können Schiffe weniger laden. Bundesverkehrsminister Bilger hat sich gestern mit seinen Kollegen aus den Ländern über das Thema ausgetauscht.
3: Die Bahn sagt, kurzfristig bis zu 100 Binnenschiffe ersetzen zu können. Als andere Ausweichmöglichkeit haben bis auf Sachsen und Sachsen-Anhalt inzwischen alle Bundesländer das Sonntagsfahrverbot für Lkw ausgesetzt oder gelockert. Bundesverkehrsminister Bilger geht zwar davon aus, dass es noch dauert, bis alle Flüsse wieder normal befahrbar sind, will aber grundsätzlich am Transport per Schiff festhalten und Wasserstraßen besser auf Niedrigwasser vorbereiten. Die Umweltschutzorganisation WWF ist skeptisch und warnt, Fahrrinnen noch weiter auszubaggern. Jan-Henner Reitzer, Nachrichtenredaktion.
1: Der Flughafen von Catania bleibt wegen der anhaltenden Aktivität des Ätna länger geschlossen als zunächst angekündigt. Die Sperrung des Airports auf der italienischen Mittelmeerinsel Sizilien wurde am späten Abend abermals verlängert. Starts und Landungen sind nun bis Freitag um 2 Uhr nicht möglich.
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4: Kurz auf 5 heute an einem besonderen Donnerstag. Heute geht nämlich die Schule wieder los.
5: Du riechst ein bisschen nach Gummibärchen auf dem Mund.
6: Hast du jetzt so früh schon Gummibärchen gegessen?
4: Ich habe erst Zähne geputzt und dann Gummibärchen gegessen, genau.
6: Aha.
5: Klar, wo die Dose Gummibärchen am Abend vorher hingekommen ist.
4: Wir sind auf Tour, Tag 4. Unser Ziel ist die Küste, da wollen wir morgen ankommen. Wir haben gestern ja live gesendet aus einer Jugendherberge und haben eigentlich gedacht,
6: verrückter wird's nicht mehr.
4: Nee. Ist es aber doch geworden, wo wir heute senden, verraten wir euch gleich.
5: Ihr glaubt's mir.

0: Kurz nach fünf, die Antenne Niedersachsen, Moin Show, immer noch auf Tour. Mittlerweile haben wir Tag 4 erreicht und nicht nur Tag 4, sondern wir haben Hude erreicht. Schönen guten Morgen.
1: Juhu. Die Insider sagen Juhude.
2: Guten Morgen.
0: Mit dem Fahrrad einmal quer durch Niedersachsen, das ist unser Ziel in dieser Woche. Gestern haben wir ja gesendet live aus Nienburg, vor allem aus einer Jugendherberge.
2: Ja.
0: Da haben wir festgestellt, das gab es noch nie bei Antenne Niedersachsen, also da haben wir etwas Neues gemacht. Und haben gleichzeitig gedacht, verrückter wird es diese Woche nicht mehr.
2: Und dann sind wir in Hude angekommen. In Hude hat uns nämlich eine Kegelbahn erwartet.
0: Ja, wir senden heute tatsächlich live aus einer Kegelbahn. Aber ihr müsst euch das anders vorstellen als diese, ich sag mal, piefigen Kegelbahnen, die man von früher kennt. Also klar, es geht immer noch um...
2: Bist du dir sicher?
0: Es geht immer noch um Pins, es geht immer noch um die Kugeln. Man muss immer noch so viele Pins umhauen oder... Wie heißen die? Kegel?
2: Kegel.
0: Kegel?
2: Also wir sind ja auf einer Kegelbahn.
0: Ja, aber total cool beleuchtet hier. Also mit LED-Beleuchtung in verschiedenen Farben, in diesem Falle in grün-rot. Also das ist.
1: Warte mal, ich muss mal eben in der Programmzeitung nachgucken, ob ich in der falschen Show bin. Ich wollte eigentlich in die Moin-Show. Ist das das andere Zimmer?
0: Ja, es ist die Kegelshow heute Morgen. Wir wissen wie immer nicht, was uns heute erwartet. Kurz nach acht gibt es dann quasi Route Nummer 4. Und bis dahin achtet ihr einfach auf das Klingeln bei uns im Programm.
2: Ja, und da müsst ihr einfach die Antenne Niedersachsen-App öffnen. Mhm. Und da gibt es dann auch nochmal alle Infos.
1: Alle neun.

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3: Ja, jemand von euch hat anscheinend bestes Wetter bestellt. Danke an der Stelle. Wir sind ja gerade auf Moinshow-Tour, senden heute live aus Hude. Später geht's wieder aufs Fahrrad und wir freuen uns schon riesig, denn wir messen im Laufe des Tages noch Höchstwerte zwischen 28 und 34 Grad. Und dazu bleibt's Stand jetzt richtig schön trocken mit schönstem Sonnenschein dazu.
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5: Ich bin Sandra Meyer. Guten Morgen. Ab heute müssen die Schülerinnen und Schüler wieder früh aufstehen. Das neue Schuljahr hat begonnen. Wobei hier bei uns in Rinteln im Kreis Schaumburg, da müssen gar nicht alle so früh raus, denn es gibt Gleitzeit. Und damit war die BBS in Rinteln vor 3 Jahren die erste Schule hier in Niedersachsen, die das eingeführt hat. Kultusministerin Hamburg findet's gut. Sie sagte uns:
6: Ich glaube, dass das vielen Schülerinnen und Schülern sehr entgegenkommt, denn es ist eben nicht jedes Kind eine Lerche und so manches Kind im Biorhythmus vielleicht auch so, dass es gut etwas später erst zur Schule gehen könnte. Es hängt halt immer von den Gegebenheiten ab. Die Schülerbeförderung muss gewährleistet sein, es muss für die Eltern passen, die ja am Ende auch einen Betreuungsbedarf haben. Aber im Prinzip finde ich es wegweisend und glaube, dass viele Schulen genau auf dieses Modell gucken.
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0: Die Antenne Niedersachsen. Moin Show auf Tour, Tag 4. Angekommen in Hude auf unserem Weg zur Küste mit dem Fahrrad. Tiziana.
1: Moin.
0: Was macht der Pöter? Das klingt komisch, aber...
1: Was macht der Pöter, fragt
0: kann
1: der.
0: Das nur diese Woche fragen.
1: Ja, aber ich muss ehrlich sagen, der schmerzt ein wenig.
0: Wirklich?
1: Ja. Ich weiß nicht, ob das an meinem Sattel oder an meinem Pöter höchstpersönlich liegt, aber irgendwas ist da falsch.
0: Also ich fand diese ganze Geschichte mit Cremo oder sowas, das ist völliger Nonsens gewesen. Ich bin mit der Jeans gefahren, auf dem Sattel ganz normal, ohne da ein Kissen oder was weiß ich hinzumachen. Das geht super.
1: Ich glaube, Creme hätte mir da auch nicht geholfen. Ich bräuchte so eine Polsterung oder so.
2: Ich bin total Pedelec verliebt, also diese unterstützenden Fahrräder.
0: Ich überlege auch wirklich ganz im Ernst.
1: Ja.
0: Also die haben mich kurz vorm Unterschreiben.
2: Wo es heute hingeht, erfahren wir um kurz nach 8. Gestern übrigens ging der Tag los in Nienburg und da haben wir spontan, obwohl unsere Redaktion das eigentlich gar nicht eingeplant hatte, wir haben einen kleinen Stopp auf dem Wochenmarkt gemacht.
1: Das ist der schönste Wochenmarkt Europas. Und mit wir meinen wir übrigens Verkehrskai, weil der hat gesagt, los Leute, wir müssen da unbedingt nochmal anhalten.
0: Oh, das war so schön. Eine ganz, ganz lange Baumallee müsst ihr euch vorstellen. Dazwischen geparkt die einzelnen Marktstände und direkt am Anfang, das, was ich am meisten liebe, der Fischstand. Und gleich, oh, die hatten so gute Matjes. Und also das mussten wir haben.
1: Da wurde sich das eine oder andere Doppel-Matjes-Brötchen reingepfiffen. Muss ich ja sagen.
2: Ganz zum Leidwesen all derjenigen, die wir dann im Laufe des Tages getroffen haben, denn wir rochen schon arg nach Fisch, oder?
0: Aber gut, aber für uns war es Matjes, yes, yes, yes.

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1: Auf uns wartet ein herrlicher erster Schultag.
2: Ja, jetzt gerade ist es noch ein bisschen frisch mit Temperaturen zwischen 9 und 14 Grad. Das wird aber noch richtig schön warm heute. Wir reden von Höchstwerten zwischen 28 und 34 Grad. Dazu soll es heute trocken bleiben mit um die 14 Stunden schönstem Sonnenschein.
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4: Ich bin Uli Reitinger. Millionen Menschen haben in Spanien die erste totale Sonnenfinsternis seit mehr als einem Jahrhundert verfolgt. Sie feierten lautstark auf Dorfplätzen, Berggipfeln und an Stränden. In Deutschland wurde die Sonne zu rund 85-90% durch den Mond verdeckt.
5: Ob auf Island, Mallorca oder auch in ganz Deutschland, das Schauspiel am Himmel hat Menschen zusammengebracht, ob in einer Warteschlange für eine Schutzbrille oder an Aussichtspunkten mit besonders gutem Blick auf den Horizont. In den Teilen von Spanien, wo die Sonne komplett verdeckt wurde, waren Hotels seit Monaten ausgebucht. Die nächste Sonnenfinsternis, wieder partiell in Deutschland und komplett unter anderem in Spanien, gibt es übrigens schon im nächsten Sommer, Anfang August. Jan-Henner Reitze, Nachrichtenredaktion.
4: Kein Wein, Bier oder Sekt mehr für 14-Jährige. Das sogenannte begleitete Trinken unter Aufsicht von Erwachsenen soll in Deutschland verboten werden. Das hat das Bundeskabinett beschlossen. Ziel ist, Jugendliche besser zu schützen. Als nächstes berät der Bundestag darüber.
6: Grundsätzlich gilt schon eine Altersgrenze von 16 Jahren für den Konsum und Verkauf von Bier, Wein, Sekt oder daraus hergestellten Mischgetränken. Ausnahme ist bisher, wenn Jugendliche von einer sorgeberechtigten Person begleitet werden. Aber diese Ausnahme steht im Widerspruch zu den Zielen der Bundesregierung, Jugendliche besser vor den gesundheitlichen Folgen des Alkoholkonsums zu schützen. Wegen der Suchtgefahren hatten sich die Gesundheitsminister schon vergangenes Jahr für ein Verbot ausgesprochen. Der Bundesrat startete eine entsprechende Initiative. Aus Berlin, Tine Klimach.
4: Thüringens AfD-Fraktionschef Björn Höcke will Sarah Wagenknecht zur neuen Regierungschefin von Thüringen machen. Werden Sie Ministerpräsidentin, sagt Höcke in einem Video, das er auf X postete. AfD und Wagenknechts Partei BSW hätten eine Mehrheit in Erfurt. Höcke reagiert damit auf Andeutungen Wagenknechts im Wahlkampf in Sachsen-Anhalt. Dort hatte sie signalisiert, ihre Partei könnte einem AfD-Ministerpräsidenten in Magdeburg zur Macht verhelfen, durch Enthaltung im entscheidenden Wahlgang. Sie war das Sprachrohr von US-Präsident Trump. Mit nicht einmal 30 Jahren rückte Caroline Leavitt als jüngste Präsidentensprecherin überhaupt auf eine der wichtigsten Positionen im Weißen Haus und prägte den Ton von Trumps Politik. Überraschend hört Leavitt zum Monatsende auf. Sie werde dann mehr Zeit haben, um sich um ihre kleinen Kinder und um ihre Familie zu kümmern, schrieb Trump auf der Plattform Truth Social. Wer auf sie folgt, ist noch nicht klar.
1: Der Antenne Niedersachsen Stau- und Blitzer-Service um 6:03 Verkehrsguide. 2 Sperrungen heute früh, ne?
7: Und dabei muss man sagen, wenigstens die A1 nicht dabei. Das ging ja den ganzen Tag nichts bei Stur nach dem Unfall des Lasters gestern. Wir mussten ja selber da durch, aber wir hatten den Vorteil, wir waren mit den Rädern da. Aber wir haben es mitgekriegt, dass den ganzen Tag Stress war, auch rund um Stur herum. Aktuell auf der B73 im Kreis Cuxhaven Vollsperrung bei Hechthausen. Das ist im Abschnitt zwischen der Siedlung am Walde und Burwig. Und im Kreis Goslar ist die B248 noch voll gesperrt bis Walmoden. Der Einsatzleiter hat mir schon geschrieben, bis 8 Uhr voraussichtlich, zwischen Lutter am Barenberge und Königenrode. Und es ist heute der erste Schultag nach den Sommerferien. Ab heute sind wieder Kinder auf dem Schulweg. Deshalb bitte aufpassen.
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1: Heute live aus dem Burgdorfshotel in Hude.
2: Juhu!
1: Sind wir sicher gestern angekommen. Kennt ihr dieses Gefühl? Ich bin total gut in diese Sendung gestartet und jetzt habe ich so eine Stunde später habe ich so ein bisschen so einen müden Punkt.
2: Ja.
1: Also jetzt schon. Ich hoffe,
7: wirklich?
1: Wenn das der müde Punkt heute ist, dann habe ich doch das alles hinter mich gebracht.
2: Zum Glück haben wir hier eine riesen Kaffeekanne stehen.
7: Zum Glück haben wir eine riesen Bowlingbahn oder Kegelbahn, ist es wohl eher.
1: Ja. Und wir müssen heute aufpassen, was wir sagen. Also wir Eltern dürfen natürlich keine Müdigkeit vortäuschen. Im Gegenteil, weil die Schule geht wieder los. Wir hätten da vielleicht noch was wir gleich nochmal erzählen müssen, bevor dann wirklich alle Schulkinder wach werden. Später könnten wir vielleicht Ärger kriegen im heimischen Haus.
7: Ich weiß nicht, was du meinst.
2: Ich auch nicht.
1: Schönen guten Morgen.
2: Tschüss.
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0: Guten Morgen, um 6:05. Hier ist die Antenne Niedersachsen Moin Show. Tourtag Nummer 4. Am Montag ja gestartet im Harz und mittlerweile sind wir angekommen in Hude.
1: Juhu.
0: Auf dem Weg zur Küste. Da ist ja dann morgen unser Ziel. Und gestern durften wir natürlich wie viele andere Niedersachsen auch die Sonnenfinsternis mit betrachten. Die partielle Sonnenfinsternis.
1: Richtig.
2: Wir wurden überrascht.
3: Ich hätte jetzt so eine Sophie-Brille günstig abzugeben. Ich brauche sie jetzt erstmal nicht mehr.
0: Ja, gestern waren die heiß begehrt im Hotel.
3: Ja,
0: jeder wollte mal gucken, aber es war ja auch wirklich ein tolles Spektakel.
1: Wir standen wirklich irgendwann mit den ganzen anderen, die hier eine Nacht verbringen auf dem Hof und haben alle die Brillen ausgetauscht.
3: Ja. Ja, und ich hatte ein Geschäftsmodell vorgeschlagen, also 1 Euro für jeden, der mal so will.
2: Ich habe es dann doch nicht durchgezogen.
0: Ja, mittlerweile ist sie wieder aufgegangen für alle. Wir gehen rein in diesen Tag.
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1: Inzwischen sind wir in Hude im Burgdorfshotel angekommen. Gestartet sind wir ja gestern in Nienburg-Weser. Und bevor wir uns da aber so richtig aufs Rad geschwungen haben, hatten wir noch ein richtig schönes Date mit den beliebtesten Stangen Niedersachsens. Wir waren nämlich im Spargelmuseum. Mhm.
0: Genau. Und da muss man jetzt dazu sagen, vielleicht den Kindern mal ganz kurz die Ohren zu halten, denn wir haben etwas gelernt von Christine Fürchtenich, die uns da rumgeführt hat. Die hat nämlich gesagt, Spargel hat man früher nicht mit Messer und Gabel gegessen.
6: Also es war durchaus üblich, den Spargel mit den Händen zu essen. Man hat eine Stange in die Hand genommen, hat von der Spitze her abgebissen, bis der Spargel dann aufgegessen war.
7: Genau.
6: Ich vermute, es durfte auch geschlürft werden.
0: Aber wer es noch feiner wollte, für den gab es damals auch eine Alternative.
6: Genau, also der konnte dann eine silberne Spargelgreifzange benutzen, wie wir sie hier auch ausstellen. Damit konnte man die Spargelzange greifen und dann eben hatte man nicht die direkte Berührung der Hände oder der Finger mit der Spargelstange, sondern indirekt durch die Zange und konnte aber dann auch dennoch eben immer fein abbeißen vom Spargel.
3: So. Gibt es die im Museumsshop?
6: Leider nein.
2: Schade. Ist vielleicht die Marktlücke noch.
3: Ja.
1: 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Und dann könnt ihr einfach die Antenne Niedersachsen-App öffnen. Da gibt es dann auch nochmal alle Infos.
0: Das kann ein richtig guter Tag werden heute. 7:06
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0: Despacito.
1: 14 Minuten nach 6. Guten Morgen aus dem Burgdorfs Hotel in Hude. Hier ist die Moin Show on Tour.
2: Moin.
1: An Tourtag Nummer 4. Auf dem Weg mit dem Fahrrad einmal quer durch Niedersachsen. Wir senden heute live von einer Kegelbahn. Und gestern war ich aber wirklich froh, dass wir mit dem Fahrrad unterwegs waren, weil hier ganz in der Nähe war ja die A1 voll gesperrt, Verkehrskai. Wir waren mit dem Rad wahrscheinlich deutlich schneller als viele mit dem Auto.
3: Es hat auf der A1 bei Stuhl, ihr habt das gestern in den Verkehrsnachrichten gehört, einen Unfall gegeben. Ein LKW ist da mit dem Baumaterial in Schlingern gekommen, lag quer auf der Fahrbahn. Der hatte frisches Fleisch geladen, das musste abgeladen werden. Und wir sind ja wirklich an den Autos vorbeigefahren und haben gesehen, wie das auch im Umland Stuhl, B75, A28, der Zubringer zur A1, das war bumsvoll den ganzen Tag noch.
1: Wichtigste Frage, die A1 ist heute aber
3: lange,
1: wieder offen.
3: Lange schon wieder frei, jetzt über Nacht.
1: Sehr gut. Es gibt auch noch mehr Themen, die heute trenden im Netz.
4: Das checkt Niedersachsen.
1: Dennis Schröder zum Beispiel, der ist Ehrenbürger geworden von Braunschweig. Dennis Schröder, Ehrenbürger, Mensch, was für eine Ehre. Der Basketballstar hat ja die Auszeichnung gestern bei einem Festakt bekommen und der Oberbürgermeister Thorsten Kornblum, der hatte ihn vorgeschlagen. Der Stadtrat hatte dann im November 25 zugestimmt und jetzt also die offizielle Ehrung, bei der Kornblum ja durchaus sehr emotionale Worte gefunden hat.
5: Du weißt, wo du herkommst. Du hast es nie vergessen. Du hast nie vergessen, was wirklich zählt. Du bist nicht nur ein herausragender Athlet, sondern auch ein Mensch mit einem großen Herzen. Als Familienvater, als Teamspieler und als Förderer von Kindern und Jugendlichen bist du ein Vorbild.
1: Ein Sohn und glänzender Botschafter der Stadt, so will man doch genannt werden, oder? Herrlich. Wir sagen Glückwunsch.
3: Ich finde das immer ganz toll, wie er sich bei seiner Mama bedankt bei solchen Situationen.
2: Ja, das ist immer direkt so süß.
3: So rührend.
2: Ja.
1: Und es gibt noch einen neuen Trend, Coffee-Badging, aber das machen wir gleich.
2: Oh, na gut,
1: Geschichte.
2: Ich habe viel zu erzählen.
1: Um 16 Minuten nach 6.

0: 6.22 Uhr. Schönen guten Morgen, Antenne Niedersachsen on Tour. Wir haben hier so einen Trend aufgeschnappt. Da mussten wir erstmal überlegen. Also, macht man das wirklich? Ganz ehrlich, macht Niedersachsen wirklich Coffee-Batching?
1: Also Coffee-Batching ist der neue Schrei im Büro und ich bin irgendwie gerade noch so ein bisschen am Überlegen, entweder ist das die langweiligste Büroidee, die existiert auf dieser Welt, oder die genialste Erfindung seit der Kaffeepause.
2: Holt mich mal rein, ich weiß noch gar nicht, was das ist.
1: Das erklärt dir jetzt Hannes Westermann aus den Antenne Niedersachsen Nachrichten.
3: Das Prinzip ist ganz einfach. Man fährt morgens zur Arbeit, zeigt kurz seinen Mitarbeiterausweis, holt sich einen Kaffee, quatscht vielleicht noch ein bisschen mit den Kollegen und dann geht's wieder ab ins Homeoffice. Quasi Büroarbeit wie im Drive-In. Reinfahren, Kaffee nehmen, einmal winken und weg. Hauptsache, der Chef hat gesehen, ich war da. Der Name kommt vom englischen Badge, also dem Firmenausweis. Es geht da weniger ums Arbeiten im Büro, sondern eben eher ums kurze Anwesenheitsstempeln mit Kaffee in der Hand. Manche Unternehmen kontrollieren ja Anwesenheit über Zugangs-Badge, also dem Firmenausweis. Es geht da weniger ums Arbeiten im Büro, sondern eben eher ums kurze Anwesenheitsstempeln mit Kaffee in der Hand. Manche Unternehmen kontrollieren ja Anwesenheit über Zugangskarten oder sie verlangen eine bestimmte Anwesenheit.

0: ja. Stimmt. Schönen guten Morgen.
1: Moin.
2: Morgen.
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15: 14 Stunden Sonne ab jetzt, also das sieht richtig gut aus für heute. Wenn da keine Überraschung mehr kommt, haben wir bestes Wetter für die Moin Show Tour, für den ersten Schultag oder für den ganz normalen Arbeitstag. Jetzt gerade ist es eher noch frischer, wir messen zwischen 9 und 14 Grad, aber wir kriegen im Laufe des Tages noch Höchstwerte zwischen 28 und 34 Grad und dazu gibt's wunderschönsten Sonnenschein.
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0: 6:35, ich bin Frederik Heimann. Schönen guten Morgen. Der Deutsche Städte- und Gemeindebund fordert einen besseren Hitzeschutz für Krankenhäuser und Altenheime. Präsident Spiegler sagte der Rheinischen Post, Kliniken und Heime bräuchten Klimaanlagen für Patienten und Personal. Sein Verband sehe da einen immensen Investitionsbedarf, geschätzt mindestens 20 Milliarden Euro. Heute geht hier in Niedersachsen nach den Sommerferien die Schule wieder los, Tizi jetzt gerade schon erwähnt. Das Kultusministerium rechnet mit rund 890.000 Schülerinnen und Schülern an den allgemeinbildenden Schulen, darunter rund 80.000 neue Erstklässlerinnen und Erstklässler, die werden ja am Samstag dann eingeschult. Und Basketball-Welt- und Europameister Dennis Schröder ist zum Ehrenbürger seiner Heimatstadt Braunschweig ernannt worden. Der Kapitän der Nationalmannschaft sagte, auch wenn er belächelt werde, sei Braunschweig für ihn die schönste Stadt der Welt. Und jetzt mehr aus eurer Region.
16: Ich bin Sandra Meyer. Guten Morgen. Die Hochschule Weserbergland startet ein neues KI-Angebot für die Region. Der KI-Kompass richtet sich an Unternehmen, die künstliche Intelligenz noch nicht so häufig nutzen.
17: Ziel ist es, kleinen und mittleren Unternehmen, Handwerks- und Landwirtschaftsbetrieben sowie Vereinen praxisnah zu zeigen, wie sie künstliche Intelligenz nutzen können. Geplant sind Infoveranstaltungen, digitale Lernangebote und Workshops. Gefördert wird das Ganze mit rund 180.000 Euro aus der Zukunftsregion Weserbergland Plus. Der Kreis Hameln-Pyrmont gibt nochmal 50.000 Euro dazu. Hannes Westermann, Regionalredaktion.
16: Und die asiatische Hornisse wird auch bei uns immer häufiger entdeckt. Allein in der Region Hannover gab es in diesem Jahr schon 34 Sichtungen. Erst diese Woche haben Fachleute in Garbsen ein Nest entfernt. Das Gift der Hornisse löst Schmerzen im ganzen Körper aus.
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0: 6.28 Uhr, Stau geht los auf der A1, Verkehrskai.
19: Genau, das ist der Baustellenstau an der
20: Weserbrücke. A1 Osnabrück zunächst in Richtung Hamburg, ab Bremen-Brinkum.
19: 14 Minuten plus zeigt die Echtzeitmessung. Wir haben eine Vollsperrung bei Hechthausen, B73 im Kreis Cuxhaven. Ansonsten ist das reger Berufsverkehr, allerdings so ein bisschen überschaubar noch im Augenblick. Die ersten Blitzer haben wir heute früh in Brake auf der Weserstraße.

0: Das ist der Blitzer-Anhänger, der ist da beim Peugeot-Händler. Und Blitzer außerdem auf der B439 im Kreis Diepholz, Heiligenrode, Gemeinde Stur. Da steht der Blitzer-Anhänger beim Friedhof. Ganz wichtig noch, wir haben heute den ersten Schultag nach den Sommerferien. Gleich in Kürze sind die Kinder wieder auf dem Schulweg. Deshalb passt bitte auf, fahrt nachher bremsbereit durch Ortschaften, damit es für alle ein guter erster Schultag wird.
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3: Guten Morgen. Die Technik will heute nicht ganz so, wie wir das gerne hätten. Wir haben hier richtig Delay. Wir senden ja nicht aus unserem normalen Studio, sondern wir senden heute aus Hude, aus dem Burgdorfs Hotel. Das Besondere, wir senden hier von der Kegelbahn.
4: Also das, ich dachte nach der Jugendherberge wird es nicht noch wilder. Heute Kegelbahn, wie krass ist das denn? Ich gehe gleich mal kegeln.
3: Wir haben viel erlebt in den letzten Tagen. Wir versuchen den Wahnsinn gleich für euch zusammenzufassen. Schönen guten Morgen.
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0: Morgen 6.35 Uhr. Hier ist die Antenne Niedersachsen, moin schon. Nicht normal aus dem Studio, deswegen die Technik heute nicht ganz auf unserer Seite. Vielleicht der ein oder andere Aussetzer, das bitten wir zu entschuldigen. Wir sind unterwegs auf unserer großen Tour. Tag 1 war ja am Montag im Harz, mittlerweile an Tag 4 angekommen in Hude.
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2: Wir haben gestern eine Challenge bekommen. Da mussten wir, als wir in Hoja angekommen sind, mindestens 10 Leute mit zu dem Termin am Schloss bringen, weil da waren wir nämlich als nächstes verabredet, nachdem wir in Nienburg waren. Und es hat geklappt.
0: Aber es war ja dieser Weserradweg und alle haben gesagt, naja, 10 ist ja ein Klacks, der ist ja voll. Ich meine, da fahren ja 10.000, 100.000 Menschen im Jahr über diesen Weserradweg.
3: Das stimmt ja.
0: Wir haben keinen einzigen gesehen auf dem Weg.
2: Ja, das liegt vielleicht daran, dass wir ein bisschen anders geleitet wurden von einer gewissen Person, die auch noch mitgefahren ist. Und deswegen sind wir gar nicht über den Weserradweg gefahren, sondern irgendwo über irgendwelche Felder.
3: Wir wollen aber bitte nicht so über noch schlafende Kollegen lästern.
0: So, aber es hat geklappt. Es hat auf jeden Fall geklappt. Wir sind da angekommen. Und als kleines Dankeschön, dass wir unsere Challenge bestanden haben, durften wir uns dieses tolle Schloss, was ja gerade erst vor einem halben Jahr eröffnet wurde, komplett renoviert.
3: Dieses Aprikotfarbene, wenn ihr das seht, ihr wollt da dran lecken.
2: Das sieht aus wie ein leckeres Eis.
0: Und Matthias, der Wirtschaftsförderer der Samtgemeinde Grafschaft Hoja, der hat uns da mitgenommen.
4: Man hat hier das Alte mit dem Neuen zusammengeführt. Man hat wieder einen Ort, einen Treffpunkt geschaffen, der für den Bürger und die Bürgerin zur Verfügung stehen soll. Und auch aus meiner Sicht ist das alles hier sehr gelungen.
5: Ich habe unsere Tiziana beobachtet, als wir im Trauzimmer angekommen sind. Da hat die aber ganz genau hingeschaut. Ihr habt auch so einen ganz besonderen Tisch da stehen.
4: Genau, das ist eine Sonderanfertigung. Wir haben hier im Bürgerpark ganz in der Nähe und da stand eine Grafenlinde, mehrere hundert Jahre alt. Und die ist dem Sturm zum Opfer gefallen. Und da hat man sich gesagt, Mensch, wir haben ja das Grafenschloss und da ist ja eine super Verbindung auch. Grafenlinde, Grafenschloss. Wir machen da aus einem Teil der Rinde einfach einen Tisch und somit kann hier geheiratet werden.
2: Neben mir steht gerade Jana und Jana arbeitet in der Touristeninformation in Hoja. Und erzähl mal, was du uns da gerade ausgefüllt hast, Schönes.
6: Genau, wir sind da gerade dabei, die Urkunde auszufüllen. Ihr wollt ja noch beim geografischen Mittelpunkt Niedersachsens vorbeischauen in Hoja Hagen. Und da gibt es hier bei uns in der Touristinformation eine Urkunde. Wenn die Gäste uns dann ein Bildchen zeigen, was sie da vor Ort gemacht haben, da gibt es, sag ich mal, auch noch einen Stein. Den sieht man hier auf der Urkunde auch drauf und eine Fahne wird da immer gehisst. Dann wird das hier bei uns unterschrieben und man hat noch mal was Schönes für zu Hause, was man mitnehmen kann.
2: Sind wir jetzt stolz drauf.
4: Aber hallo.
6: Ja, herzlichen Glückwunsch an der Stelle.
0: Danke. Geografische Mitte Niedersachsens. Was wir hier alles erleben dürfen. Und ihr dürft am Ende ein tolles E-Bike gewinnen. 6.500 Euro ist es wert. 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Schönen guten Morgen.
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0: 6.41 Uhr, guten Morgen, Antenne Niedersachsen hier an diesem Donnerstag. Darf ich ganz kurz meine Frau grüßen?
1: Na klar.
0: Für Dani. Ich weiß, ich bin ja die ganze Woche unterwegs und ich habe hier das Glück, mit euch Fahrrad fahren zu dürfen, mit dir Tiziana, mit dir Verkehrsguy. Meine Frau muss quasi so die ganze Woche wuppen und in jeder Familie weiß man, wovon ich gerade spreche. Es ist heute der erste Schultag, die Tage vor dem ersten Schultag immer sehr besonders, die Kinder aufregend wieder in den Rhythmus zu kriegen.
2: Es ist ja ein bisschen mehr als Mama muss die Brote schmieren.
0: Das stimmt. Ja. Und heute geht's also wieder los, die Kinder wecken. Es ist ein ganz anderes Gefühl im Land. Schatz, hab dich lieb, toll, dass du das machst. Schultag heute, aber es ist auch sonst unglaublich viel los im Land. Nicht nur der erste Schultag. Was haben wir, die maritimen Tage gehen los, ne?
1: Ja.
0: Die laufen in Bremerhaven.
1: Jüst feiert heute Beachparty, in Suling das Reload Festival, die Vanga Boys stehen in den Startlöchern, es ist ganz viel los, wir freuen uns riesig. Und Fechter öffnet heute die Tore auf der Westerheide, Stoppelmarkt geht nämlich los.
2: Stimmt.
1: So. Und Nordreporter.
2: Gestern, die sind ja beim Bruxer Hochzeitsmarkt auch vorbeigefahren. Die bauen ja auch schon auf.
1: Ja.
2: Das ist ja auch nicht mehr lange.
1: Ein riesen Platz. Aber Nordreporter Kai von Heven, der weiß schon mehr vom Stoppelmarkt. Der hat nämlich da so einen echten Experten getroffen.
3: Jo, genau. Ich bin hier bei Stefan Suhrmann in seinem Festzelt Pickers. Ja, und Stefan, du sollst den Markt ja mit der Muttermilch aufgesogen haben, sozusagen.
4: Ja, das kann man so sagen. Und das schon seit Geburt quasi. Meine Oma war noch in der Küche, da hatten wir noch ein kleines Küchenzelt mit Bratkartoffeln und mit einem Kotelett. Und das haben wir jetzt heute nicht mehr im Programm. Früher war das aber so. Und seitdem, ja, brenne ich einfach für den Stoppelmarkt, schon seit frühen Kindheitstagen.
3: Ja, und jetzt bist du hier seit knapp 30 Jahren Chef vom Zelt. So läuft's dann manchmal wohl. Gibt's denn auch Gäste, die seitdem ungefähr genauso oft da waren wie du?
4: Das auf jeden Fall. Also ich hatte jetzt einen gerade, den begleite ich glaube ich schon also über 20 Jahre, der hier Stammgast ist. Da hatte ich schon mir irgendwo eine Notiz gemacht, den muss ich mal bald eine Urkunde aussprechen. Also die wirklich tatsächlich 6 Tage hier sieht. Und da muss man schon sagen, ja, top Ausdauer.
3: Mir wurde gesagt, du bist nicht nur hier beruflich, sondern du feierst auch ganz gerne hier mit. Ich gebe natürlich meine Quellen nicht preis, aber du hast erzählt, dieses Jahr musst du auch ein bisschen kürzer treten, zumindest an einem Abend.
4: Meine Tochter Adele wird am Samstagmorgen eingeschult. Wir müssen um 9 Uhr in der Kirche sein. Eigentlich sagen viele in Fechter und der Umgebung, das müsste eigentlich verboten werden, dass Kinder hier in der Region am Stoppelmarkt Samstag eingeschult werden, aber nun hat es mich auch erwischt. Und ich habe unserem Security-Chef Mike, habe ich schon vor einigen Wochen gesagt, Mike, um 3 Uhr von Freitag auf Samstag rufst du mich an und dann geht's nach Hause. Egal, was ich dir erzähle, ein Getränk noch oder wir müssen dies noch machen. 3 Uhr nimmst du mich in den Arm und dann geht's nach Hause. Wir wollen zu Hause nämlich keinen Ehestreit.
1: Oh Gott, wir sind in Gedanken bei euch.
0: Bin ich nicht der Einzige, der in Gedanken bei meiner Frau gerade zu Hause ist. Wir drücken die Daumen. Heute geht's los beim Stoppelmarkt mit dem großen Umzug um 16.30 Uhr. 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

0: 6:49 Antenne Niedersachsen an diesem Donnerstag und ihr habt auch zum Start in das neue Schuljahr natürlich nur die beste Musik verdient. Gleich der Sommerhit vor den Nachrichten, Born This Way. Lady Gaga ist das Motto, ne, an so einem ersten Schultag morgens in vielen Familien alles noch so ein bisschen Gaga, aber lasst euch das gesagt sein. Das wird schon, ihr habt ein ganzes Schuljahr Zeit. Guten Morgen.
1: Guten Morgen.
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2: Und könnt ihr das glauben, wir senden heute einfach live aus einer Kegelbahn im Burgdorfs Hotel in Hude. Und ich setze mich immer extra mit dem Gesicht zum Fenster, damit ich für euch alles im Blick habe. Aber es sieht richtig toll aus heute. Ihr könnt mit ganz viel Sonnenschein rechnen. Um die 14 Stunden scheint die heute für uns. Und das alles bei Höchstwerten zwischen 28 und 34 Grad.
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4: Es ist 5:05, ich bin Frederik Heimann. Schönen guten Morgen. Für 890.000 Schülerinnen und Schüler beginnt heute das neue Schuljahr hier in Niedersachsen mit einigen Neuerungen. Erstklässler haben ab jetzt Anspruch auf Ganztagsbetreuung. Ab Klasse 7 aufwärts stattet das Land Schülerinnen und Schüler jetzt flächendeckend mit Tablets aus. Und Kultusministerin Hamburg?
5: Ab diesem Schuljahr gibt es keinen klassischen katholischen und evangelischen Religionsunterricht mehr, sondern es gibt ein Fach, das nennt sich christliche Religion und das beinhaltet eben beide Fächer in einem, mit dem Ziel, dass man den eigenen religiösen Standort kennenlernt, aber eben auch das Verbindende im Miteinander mit den anderen. Und insofern ist das wirklich wegweisend und bundesweit einmalig.
4: Aus Sicht der Opposition fällt weiter zu viel Unterricht aus. Die Unterrichtsversorgung bleibe auf einem schlechten Niveau, kritisiert die CDU. Der Deutsche Städte- und Gemeindebund fordert bessere Klimaanlagen für Krankenhäuser und Altenheime, für Patienten wie das Personal. Das sagte Verbandspräsident Spiegler der Rheinischen Post. Der Investitionsbedarf sei immens, nach Schätzungen mindestens 20 Milliarden Euro. Die Kommunen könnten das nicht allein schaffen. Und alles, was heute Morgen noch wichtig ist, jetzt von Uli Reitinger.
6: Millionen Menschen weltweit haben gestern die Sonnenfinsternis verfolgt. In Deutschland wurde die Sonne zu rund 85-90% durch den Mond verdeckt. In Spanien verschwand die Sonne vollständig hinter dem Mond, zum ersten Mal seit mehr als 100 Jahren. Wie soll Deutschland besser auf Hitzewellen vorbereitet werden? Umweltminister Schneider möchte Zuständigkeiten klarer regeln und dafür das Grundgesetz ändern. Der Schutz vor Hitze solle damit eine gemeinsame Aufgabe von Bund, Ländern und Kommunen werden, sagte Schneider. Nach dem schweren Erdbeben in Kolumbien ist die Zahl der Todesopfer auf 265 gestiegen. Die offizielle Zahl Vermisster liegt demnach bei knapp 500. Nach inoffiziellen Quellen werden noch mehr als 4000 Menschen von ihren Angehörigen gesucht.
1: 7:02, der Antenne Niedersachsen Stau- und Blitzerservice Verkehrskai. Auf der A2 hat sich ein Stau gebildet.
7: Die Echtzeitmessung schlägt ein erstes Mal an. Dortmund Richtung Hannover ab Bad Nenndorf 8 Minuten mehr. Und vorher ja schon die A1, da hatte sich der erste Stau gebildet. Osnabrück Richtung Bremen, ihr kennt das, das ist der Baustellenstau an der Weserbrücke. Ab Stur sind es 26 Minuten zusätzlich. Heute Morgen ist alles anders, denn das wird der erste Schultag nach den Sommerferien. Die Schulbusse starten ihre Runde, alle noch schön geschrubbt, alles noch sauber, alles noch ordentlich. Ich bin mir sicher, dass die heute Mittag auch noch sauber und ordentlich aussehen. Aber jetzt sind es nur noch wenige Stunden, bevor die ersten Handys in den Klassenzimmern kassiert werden. Das bedeutet, fahrt ein bisschen vorsichtig. Die Kids haben viel erlebt, die haben viel im Kopf. Wenn die sich jetzt wiedersehen, die achten vielleicht nicht unbedingt so wahnsinnig auf den Verkehr. Das müssen wir jetzt machen. Wenn ihr unterwegs seid, fahrt bitte bremsbereit durch die Ortschaften, damit das für alle ein richtig guter erster Schultag wird.
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1: Es hat angefangen im Harz am Montag. Mittlerweile sind wir angekommen in Hude. Unser Ziel morgen die Küste und das alles mit dem E-Bike. Läuft bei uns.
2: Wir haben schon so viel geschafft. Ich glaube, wir schaffen es auch noch bis an die Küste morgen.
7: Ich nenne dich Frau Merkel. Wir haben schon so viel geschafft. Wir schaffen das.
1: Aber wir haben uns aber auch für die nächste halbe Stunde viel vorgenommen, weil ich fasse einmal ganz kurz zusammen. Wir haben gestern nämlich, kann man das sagen, wir haben den Mund gestern ziemlich voll nehmen müssen.
2: Oh ja, das beschreibt sehr gut.
1: Das haben wir. Dann dürfen wir endlich etwas erzählen, was uns unglaublich freut. Ja.
2: Wir haben schon wieder ein Geheimnis.
1: Wir haben ein Geheimnis und heute dürfen wir drüber sprechen.
7: Aber das teilen wir mit euch.
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0: Antenne Niedersachsen. Die Moin Show hier und wir sind immer noch unterwegs. Tag 4 mittlerweile unserer Tour. Verkehrskai ist mit dabei, immer noch mit dabei.
1: Ja, guten Morgen.
0: Tiziana.
2: Moin.
0: Heute senden wir live aus Hude, aber es gibt noch mehr Dinge, über die wir uns richtig freuen gerade.
2: Die ganzen letzten Wochen durften wir schon wieder über eine Sache nicht sprechen.
0: Oh.
2: Aber heute ist es soweit und dafür begrüßen wir unsere allerliebste Kollegin Kim Brucksch bei uns in der Show. Moin Kim.
3: Moin ihr Lieben.
0: Morgen.
3: Ich bin jetzt schon aufgeregt. Schon wieder.
0: Du weißt doch, was mit dir passiert. Also vor einiger Zeit, da haben wir ja unsere Tiziana damit überrascht, dass sie mit dabei ist. Beim Deutschen Radiopreis 2026 nominiert in der Kategorie Beste Newcomerin.
1: Wahnsinn.
0: Darüber haben wir uns natürlich alle sehr gefreut.
1: Oh ja.
3: Wuhu, High Five Tizi, hier nochmal aus der Ferne.
2: Juhu. Aber das Ding ist, das ist ja nicht das Einzige, weil kurz danach haben wir dich, liebe Kim, so ein bisschen aus so einem Videodreh geschickt.
3: Da habt ihr mich ganz schön veräppelt, sage ich euch.
2: Ich würde sagen, wir hören einfach mal rein.
3: Ja. Leute, ich sag jetzt schon mal sorry für den Ohrwurm. Du bist gut genug. Und ich will jetzt mal testen, wie textsicher die Kollegen hier in der Redaktion sind. Du bist super cute. Nein, gut genug. Du bist nominiert für den Radiopreis. Du als beste Moderatorin.
2: Was?
3: Quatsch, du Falk. Du quatschst. Wirklich?
2: Ja.
3: Wirklich?
2: Ja.
3: Nein.
2: Oh mein Gott, oh mein Gott, oh mein Gott, oh mein Gott, oh mein Gott.
4: Hör auf. Dreh durch.
5: Radio 1! 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
2: So schön.
3: Ich konnte kaum sprechen. Ich war so verdaddert.
1: Ja.
2: Weil wie du einfach nur noch, oh mein Gott, oh mein Gott.
0: Und ich erinnere daran, du hast im ersten Augenblick gesagt, halt's Maul. Da finde ich, oh mein Gott, eigentlich auch noch ein bisschen schöner.
2: Ja. Kim, ohne Spaß, ich freue mich wirklich von ganzem Herzen für dich und ich finde, du hast dir das unglaublich doll verdient.
3: Ich sende ein dickes Herz zurück und kann einfach nur sagen, ich feiere das, dass wir da zu zweit hinfahren und einfach nur, ach, ich weiß auch nicht, es ist so ein schönes Gefühl. Es ist einfach
2: ja,
3: schön.
2: Oder? Ja.
0: Und man muss es auch nochmal ganz klar einordnen. Es ist für jeden Radiosender eine unglaublich große Ehre, wenn man mal, also in 1000 Jahren, einmal für den Deutschen Radiopreis nominiert ist. Und wir, Antenne Niedersachsen, haben die große Ehre, zwei so tolle Kolleginnen zu haben. Wir sind dieses Jahr einfach mal zweimal nominiert. Beste Newcomerin und beste Moderatorin.
3: Boah, Tizi, die haben uns beide das so, so, so sehr gewünscht.
2: Oder?
3: Und haben beide, das verrate ich jetzt einfach mal, einen Gruß ans Universum geschickt. Und
2: ja.
3: Irgendwie hat das Universum mit uns zurückgesprochen.
2: Wir haben das manifestiert. Und vor allem, ihr müsst wissen, Kim und ich machen, seitdem wir das beide wissen, immer eine 3 Sekunden Radiopreisumarmung. Immer wenn wir uns sehen, umarmen wir uns einmal ganz schnell und dann kurz Freude rauslassen.
3: Kurze Freude.
1: Sag nochmal, wann ist die Entscheidung?
3: 10. September fahren Tizi und ich nach Hamburg und dann ja, zittern wir zusammen auf dem Sofa und können vielleicht sogar Händchen halten.
1: Dann sind wir also vor Silvester nicht mehr nüchtern.
2: So.

0: einmal von einer Kegelbahn senden. Das können wir von der Liste streichen, derer Dinge, die wir mal im Leben einmal gemacht haben wollen.
1: Ein
0: Machen
1: Traum.
0: Wir nämlich heute. Schönen guten Morgen, die Antenne Niedersachsen Moin Show, Verkehrskeil.
2: Morgen.
0: Tiziana ist
2: Moin.
0: Mit dabei. Ich bin's, der Flücki, ja, und wir senden heute aus Hude, aus Burgdorfs Hotel. Und die haben
3: das
0: gesagt,
3: ist direkt am Bahnhof.
0: Wenn ihr wollt, sendet ihr von der Kegelbahn. Und da haben wir gesagt, also die Gelegenheit lassen wir uns nicht entgehen. Angekommen in Hude auf unserer Tour einmal quer durch Niedersachsen. Morgen wollen wir ja an der Küste sein. Ich bin mittlerweile ganz guter Dinge, ist ja gar nicht mehr so weit weg,
1: ja,
0: wenn man erstmal in Hude ist. Und wir müssen uns allerdings heute nochmal einmal kurz kernsanieren nach dem gestrigen Tage, denn das war eine feuchtfröhliche Angelegenheit, aber nicht so, wie ihr denkt.
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1: Wir haben uns angespuckt.
2: Mit Ansage.
1: Mit Ansage.
2: Unfreiwillig. Ich betone, unfreiwillig.
1: Wir wollten das nicht. Aber wir mussten.
2: Ich habe mich schon ein bisschen drauf gefreut.
1: Du hast es genossen, ja, das hat
2: Schwein.
1: Man gesehen.
2: Als ich ahnte, worauf das hinausgeht, da wusste ich schon, wen ich von euch beiden am liebsten anspucken werde.
1: Kleine Lamas seid ihr. Wir hatten nämlich gestern noch eine Audienz beim Weltrekordhalter im Witze erzählen. Markus Weise hieß er, aus Delmenhorst kommt er. Und der hat uns in der Innenstadt von Delmenhorst empfangen, mitten auf dem Marktplatz, um uns da ein paar Witze zu erzählen. Nur hat die Redaktion natürlich gedacht, ach, das wäre ja langweilig, wenn der uns einfach nur Witze erzählt. Ja. Dann mussten wir noch Wasser in den Mund nehmen und durften dann nicht lachen.
6: Und dann fange ich mal ganz entspannt an. Ich hoffe, die kennt ihr noch nicht, aber zum Beispiel hier diesen hier. Ich habe bei Weight Watchers angerufen, hat keiner abgenommen. Okay. Ich habe die Milch fallen lassen, war nicht mehr haltbar. Ist auch schön, dass ich was abbekomme. Ich bin doch gar nicht bei euch dabei, ich lese doch nur vor. Wie heißt der Bruder vom Werwolf? Warum Wolf?
7: Das ist richtig ins Gesicht.
2: Der Flücki bespuckt sich immer selber.
1: Stimmt.
2: Nächstes Mal gehe ich wieder zum Kirchturm hoch.
6: Das könnten wir auch. Wir könnten noch den Delmenhorster Wasserhochturm hochgehen. 243 Stufen. Bis ihr oben seid, seid ihr trocken.
2: Ja.
0: Will ich mal betonen, ne? Ich habe immer versucht, an euch vorbeizuspucken. Das hab ich, aber
1: da bist du auch selber schuld.
2: Ich wollte gerade sagen, dass du das Spiel nicht verstanden hast.
1: Der hat sich selbst angerotzt statt uns. Dabei hättest du einmal in deinem Leben die Chance gehabt. Naja.
3: Das Furchtbare ist ja dabei gewesen, wir hatten vorher in Nienburg manches gegessen.
2: Ja.
3: Und ihr habt aus dem Mund beide noch gerochen, als wenn ihr Katzenfutter
0: Abbruch.
3: Gegessen
0: hättet. Abbruch. Abbruch.
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0: Antenne Niedersachsen. Die Moin Show. Ich erzähle kurz aus dem Nähkästchen.
1: Bitte schön.
0: Tiziana hat sich gerade verabschiedet hier von der Kegelbahn und hat gesagt, ich gehe mal kurz für kleine Moderatorinnen.
2: Da kommt
1: Hallo.
2: Sie.
1: Ja, jetzt gucken halt alle, ob es langsam mal so Frühstück gibt. Wir hatten zwar leckere Lunchboxen hier schon mal reingelunzt. Aber das sind so Unterwegsboxen, die kannst du auf dem Rad eigentlich gar nicht richtig nutzen. Deswegen wurden die auch schon halb gegessen.
0: Wir werden ja heute um 8 erfahren, wo es hingehen soll, wo unsere Tour dann weitergeht. Und ich habe ein Gefühl, eine Vorahnung, dass wir vielleicht auch heute nochmal darum spielen, wer wie viel Unterstützung auf dem E-Bike hat. Ich meine, wir befinden uns auf einer Kegelbahn.
3: Muss ich ja jetzt nochmal üben.
0: Seid mir nicht böse, ich verabschiede mich mal ganz kurz. Ich werde mal einfach nur mal so ein bisschen üben. Weil wer weiß,
3: brauchst ob du gar
0: wir
3: nicht.
0: Das vielleicht
1: Ach ja, sie wird geübt.
0: Brauchen werden. Schönen guten Morgen.
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0: Morgen.
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10: Ja, heute erster Schultag.
11: Vielleicht ist das Wetter so eine kleine Motivation für euch am ersten Schultag. Es wird nämlich unglaublich schön. Jetzt gerade ist es noch ein bisschen frisch mit Temperaturen zwischen 10 und 16 Grad. Das wird aber noch richtig warm. Wir reden hier von Höchstwerten zwischen 28 und 34 Grad. Dazu soll es heute überwiegend trocken bleiben, mit um die 14 Stunden schönstem Sonnenschein.
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13: 7:35, ich bin Frederik Heimann. Schönen guten Morgen. Der Deutsche Städte- und Gemeindebund fordert einen besseren Hitzeschutz für Krankenhäuser und Altenheime. Präsident Spiegler sagte der Rheinischen Post, Kliniken und Heime würden Klimaanlagen brauchen für Patienten und Personal. Sein Verband sehe hier einen immensen Investitionsbedarf, geschätzt mindestens 20 Milliarden Euro. Heute geht hier in Niedersachsen nach den Sommerferien die Schule wieder los. Das Kultusministerium rechnet mit rund 890.000 Schülerinnen und Schülern an den allgemeinbildenden Schulen. Darunter rund 80.000 neue Erstklässlerinnen und Erstklässler. Die werden am Samstag eingeschult. Und in Göttingen müssen heute zwei Weltkriegsbomben unter der B27 gesprengt werden. Ab 11 Uhr. Der Autobahnzubringer wird deshalb in beiden Richtungen gesperrt. Rund um die Fundstelle gibt es eine 300 Meter Sperrzone. Einige Haushalte am Holtenser Berg müssen deshalb evakuiert werden. Die Hagenbergschule fällt direkt am ersten Schultag heute aus. Und jetzt mehr aus eurer Region.
14: Ich bin Sandra Meyer. Guten Morgen. Ab heute müssen die Schülerinnen und Schüler wieder früh aufstehen. Das neue Schuljahr hat begonnen. Wobei hier bei uns in Rinteln im Kreis Schaumburg, da müssen gar nicht alle so früh raus, denn es gibt Gleitzeit. Und damit war die BBS in Rinteln vor 3 Jahren die erste Schule hier in Niedersachsen, die das eingeführt hat. Kultusministerin Hamburg findet's gut. Sie sagte uns:
15: Ich glaube, dass das vielen Schülerinnen und Schülern sehr entgegenkommt, denn es ist eben nicht jedes Kind eine Lerche und so manches Kind im Biorhythmus vielleicht auch so, dass es gut etwas später erst zur Schule gehen könnte. Es hängt halt immer von den Gegebenheiten ab. Die Schülerbeförderung muss gewährleistet sein. Es muss für die Eltern passen, die ja am Ende auch einen Betreuungsbedarf haben. Aber im Prinzip finde ich es wegweisend und glaube, dass viele Schulen genau auf dieses Modell gucken.
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10: Kurz vor 8, der Antenne Niedersachsen Stau- und Blitzerservice. Verkehrskai, wir haben 2 dicke Staus im Berufsverkehr, ne?
17: Das ist einmal A1, der Baustellenstau an der Weserbrücke. In Richtung Hamburg staut es sich schon ab Stur. Wir haben hier 32 Minuten mehr. Außerdem auf der A27 Bremen Richtung Cuxhaven. Baustellenstau in Bremerhaven. Vor Geestemünde 9 Minuten. Ah, jetzt stößt auch der Berufsverkehr Osnabrück dazu. Auf der A33 kriege ich gerade die erste Meldung. Zwischen Hilta und Haderberg sind es 4 Kilometer Stau in Richtung Osnabrück. 10 Minuten zusätzlich. Wir haben Blitzer in Brake. Da steht ein Blitzeranhänger an der Weser. Straße beim Peugeot-Händler und im Kreis Diepholz auf der B409.

0: 39 Heiligenrode in der Gemeinde Stur beim Friedhof. Und die Kollegen haben es gerade schon gesagt, erster Schultag nach den Sommerferien. Und gerade jetzt, in dieser halben Stunde vor 8 Uhr, sind wieder die Kinder auf dem Schulweg. Mit dem Fahrrad, mit Rollern, mit dem Bus oder mit Mama. Ja, könnte ja sein, dass der Knödel in 6 Wochen Sommerferien vergessen hat, wo die Schule ist. Ist doch in Ordnung, Mama, dann bring ihn doch hin. Aber bitte passt zusammen auf. Fahrt jetzt bitte bremsbereit durch Ortschaften, damit es für alle ein guter erster Schultag wird.
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2: Heute an Tag 4 angekommen in Hude in Burgdorfs Hotel. Wir senden heute live von einer Kegelbahn. Aber wir freuen uns auch über Kollegin Kimbruck schon Vormittag. Sie ist nämlich nominiert. Ja. Ab heute dürfen wir es offiziell euch erzählen.
3: Juhu!
2: Radiopreis, der Deutsche Radiopreis als beste Moderatorin. Das heißt, neben Tiziana als beste Newcomerin, vielleicht Kim, beste Moderatorin. Wir drücken auf jeden Fall die Daumen.
0: Das wär's.
3: Rob aus Lehre, der hat sich auch dazu gemeldet.
4: Guten Morgen. Ja, was höre ich denn da? Frau Halsmaul und Frau, oh mein Gott. Herzlichen Glückwunsch euch beiden zum Nominierung zum Radiopreis. Ich freue mich total für euch und ich würde mir wünschen, dass die beiden auf dem Podium sind. Von, ja, ich hab's, jawohl, da ist das Ding. Also, mach's gut, mach weiter so. Ihr seid echt ein tolles Team. Schönen Tag euch auf dem Fahrrad.
2: Mensch, danke Rob. Bravo, ihr seid süß. Aber auch tolle Hörerinnen und Hörer. Gemeinsam holen wir uns die Dinger. So.
0: Schönen guten Morgen um kurz nach 8:30.
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0: 7:37 Uhr. Es ist der geht los Donnerstag. Hier ist die Antenne Niedersachsen. Moin, schon mit Tiziana.
1: Moin.
0: Verkehrskai.
2: Guten Morgen.
0: Ich bin's, der Flücki. Für uns geht nämlich heute Tag 4 los. Wir senden heute live aus Hude und zwar von einer Kegelbahn. Aber auch der Stoppelmarkt in Vechta geht los. Und wir sind gestern am Bruxer Heiratsmarkt vorbeigeradelt auf unserer Tour. Geht ja auch bald los, ne?
2: Ja, die sind gerade im Aufbau. Man kann schon richtig sehen, das wird toll.
0: Schule geht wieder los. Also es ist unglaublich viel los und nicht nur das.
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0: Gesprächsthema bestimmt auch heute bei euch auf der Arbeit, die partielle Sonnenfinsternis gestern.
1: Ja, in Spanien konnte man ja sogar eine totale Sonnenfinsternis sehen, bei uns nur eine partielle, war aber trotzdem ganz toll, finde ich. Also gefühlt ganz Instagram ist damit voll, alle haben es gesehen. Die meisten konnten sich ja auch wirklich noch diese Brillen sichern, wenn man das anschauen kann. Wir müssen an der Stelle mal ganz offiziell unserer Kollegin Sabrina danken, die uns auch gerade zuhört, das weiß ich, weil ich sie sehe. Über Teams hier. Und die hat uns nämlich diese Brillen besorgt, womit man die sehen kann. Nur wegen ihr konnten wir die beobachten. Und wir haben gesehen, auf dieser Brille steht schon, wann die nächste Sonnenfinsternis ist.
0: Und?
1: Die ist am 2.8.2027. Das heißt, wenn ihr euch jetzt Brillen holt, sind die vielleicht sogar im Angebot. Und habt ihr schon mal für nächstes Jahr.
2: Aber merkt
1: Jahr,
2: euch ne? gut, wo ihr die hinräumt. Sonst müsst ihr in wenigen Jahrzehnten eine neue kaufen für teuer Geld. Das muss ja noch nicht sein.
0: Das stimmt. Die Sonnenfinsternis, zumindest die partielle bei uns, trendet im Netz gerade. Und auch Dennis Schröder, denn der ist Ehrenbürger geworden von Braunschweig.
2: Toll.
0: Der Basketballstar. Es gab jetzt den Festakt, weil er wurde ja vorgeschlagen von Oberbürgermeister Thorsten Kornblum. Dann hat der Stadtrat ihn im vergangenen Jahr einstimmig quasi gewählt oder dazugestimmt. Und jetzt gab es dann die emotionalen Worte von Kornblum.
4: Du weißt, wo du herkommst. Du hast es nie vergessen. Du hast nie vergessen, was wirklich zählt. Du bist nicht nur ein herausragender Athlet, sondern auch ein Mensch mit einem großen Herzen. Als Familienvater, als Teamspieler und als Förderer von Kindern und Jugendlichen bist du ein Vorbild.
0: Wird er gern gehört haben. Dennis Schröder, also jetzt Ehrenbürger von Braunschweig. Und er wird vielleicht mal der Ehrenbürger von Hude. Wer weiß, noch ist er jung, aber war gerade viel im Fernsehen zu sehen. Wir haben Besuch hier. Wer das ist, das hört ihr gleich bei uns bei Antenne Niedersachsen. Die Moin Show hier um 7:40 Uhr.
1: Moin.
2: Moin.

0: 7.43 Uhr. Schönen guten Morgen, die Antenne Niedersachsen Moin Show on Tour. Tag 4 angekommen in Hude. Tiziana.
1: Na?
0: Verkehrskeil.
2: Guten Morgen.
0: Ich bin's, der Flücki, und wir sind heute nicht alleine.
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1: Wisst ihr was? Wir sind ja in Hude gestern Abend angekommen und dann sind wir so durch die Gegend gestratzt, waren noch mal kurz im Supermarkt und dann haben wir da jemanden gesehen und dachten, hä, irgendwo, den kennen wir doch.
5: Ja,
1: den haben wir doch schon mal gesehen.
0: Das ist bekannt vor, das Gesicht. Und dann ist es uns irgendwann eingefallen. Und zwar ist es der junge Mann Luis. Und der ist auch jetzt hier bei uns. Luis, moin.
6: Genau, richtig. Hi,
0: moin. Dich kennt man aus Germany's Next Topmodel. Du hast da gerade mitgemacht in der aktuellen Staffel und bist da auch echt weit gekommen.
6: Ja, genau. Dieses Jahr habe ich mitgemacht und ja, bin Sechster geworden und genau.
1: Hä? Erstmal herzlichen Glückwunsch.
6: Dankeschön.
0: Wahnsinnig,
6: danke,
0: cool. Toll.
6: Danke.
0: Weißt du, da mussten wir bis nach Hude radeln,
1: genau,
0: um Luis zu treffen. Du.
2: Aber das war auch gar nicht so schwer, denn du strahlst ja wirklich so raus. Du hast was, es gibt so Menschen, die guckt man wirklich an. Also da bleibt man so ein bisschen dran kleben und denkt so, was ist das eigentlich?
6: Danke, das freut mich auf jeden Fall, dass das kleben bleibt.
1: Ja, stimmt, du hast irgendwie was Besonderes.
2: Ja.
1: Jetzt kommt
0: die. Ja, ich muss mal ganz kurz dazwischen gehen.
2: Sonst habe ich ja nur eure Gesichter hier vor mir. Vorbei. Entschuldigung, Tiziana. Dich nehme ich da mal aus.
0: Ja, herzlichen Dank, aber. Mit Germany's Next Topmodel kommt man gut rum. In Berlin wart ihr. Ihr wart in.
6: Genau, in Los Angeles auch noch.
0: In L.A.
6: Ja.
0: Deswegen, was ist in Hude schöner als in Berlin und in L.A.?
6: Also, ich würde auf jeden Fall sagen, dass man hier deutlich mehr Ruhe hat als in L.A. und in Berlin. Also. Es ist auf jeden Fall ein Erholungsort hier und ja, das würde ich sagen.
0: Und die Menschen, oder? Sind sie,
6: ja,
0: oder?
6: Ja, und die Menschen, ja.
0: Ja, ja. Gestern alles, wir wurden wieder so herzlich hier empfangen.
6: Ja, und die Menschen.
0: Standardfrage, wie ist die Heidi Klum so? Ich denke mal, das ist wahrscheinlich die Frage, die du am häufigsten jetzt in letzter,
6: ja,
0: Zeit,
6: genau,
0: beantworten
6: das
0: musstest, oder?
6: Auf jeden Fall die häufig gestellte Frage. Ja, also eigentlich genauso wie im Fernsehen. Super nett, super lieb, ja, hilft einem immer, wenn irgendwas los ist oder so. Und ja, ja, hilft einem immer, wenn irgendwas los ist oder so.
2: Ja oder nein? Weil am Ende hast du so einen Knebelvertrag, muss ich mal sagen, ey, das ist so eine ganz nette und in Wahl, das ist eine ganz furchtbare Gurke.
6: Ich kann schon viel erzählen, aber nicht, ja,
1: alles. Und was du uns vielleicht erzählen kannst, ist, was hast du jetzt danach vor? Weil Germany's Next Topmodel ist ja noch nicht so lange her. Was hast du geplant für die, ja, Zukunft?
6: Also mein Plan ist jetzt auf jeden Fall, das Vollzeit durchzuziehen. Und genau, ich habe jetzt auch schon meinen alten Job aufgegeben und möchte das jetzt Vollzeit auf jeden Fall schaffen.
0: Auf jeden Fall die Daumen. Wir senden hier heute hier live aus Hude.
2: Bleibt noch ein bisschen bei uns.
6: Ja, das war
0: live aus Burgdorfs Hotel hier von der Kegelbahn. Und als du reinkamst, hast du gleich gesagt, ja, das kenne ich hier. Hier habe ich schon ein paar Mal gekegelt irgendwie, ja, früher, so auf den Kindergeburtstagen.
1: So witzig.
0: Wir müssen ja heute auch noch mal um die Wette kegeln, Tiziana, Verkehrskai und ich. Da geht es dann darum, wer wie viel Unterstützung heute haben wird auf dem E-Bike.
1: Ich habe schon wieder Angst. Kann ich nicht Luis einfach als Joker nehmen, weil ich habe noch
0: nee,
1: nie
0: nee,
1: gekegelt.
0: Nee. Aber vielleicht kann Luis uns noch ein paar Tipps geben, wenn, wow, er hier als Local Hero schon so ein bisschen,
1: naja,
0: Erfahrung
1: gut
0: sammeln konnte. Antenne Niedersachsen ist hier um 7.46 Uhr. Guten
3: Die
0: Morgen.
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0: Jetzt Snap.
1: 8:11, Antenne Niedersachsen. Gleich gibt's den Sommerhit vor den Nachrichten und der ist Hammer. Hammer. Gleich in voller Länge bei Antenne Niedersachsen. Moin.
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1: Tja, wir sind immer noch auf Moin Show Tour. Heute schon mittlerweile Tag 4, Tiziana.
2: Und auch an Tag 4 hat einer von euch hier bestes Wetter bestellt. Danke dafür. Gerade ist es noch ein bisschen frischer. Wir messen 12 bis 17 Grad. Aber da geht noch was. Wir messen zwischen 28 und 34 Grad später noch. Und das Schönste, es sieht trocken aus dazu. Mit um die 14 Stunden schönstem Sonnenschein.
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4: 5:08, ich bin Frederik Heimann. Schönen guten Morgen. Rund 2000 Lehrerstellen waren jetzt zum neuen Schuljahr hier in Niedersachsen ausgeschrieben und knapp 1600 davon konnten auch schon besetzt werden. Eine höhere Quote als letztes Jahr und auch deutlich mehr Einstellungen, als Lehrer aus dem Dienst ausgeschieden sind. Kultusministerin Hamburg betont aber auch:
5: Trotzdem haben wir in Niedersachsen einen erheblichen Fachkräftemangel und mir ist wichtig auch zu betonen, die Tatsache, dass wir so viele Stellen schaffen, dass wir sie besetzen können und dass das eine positive Entwicklung ist, bedeutet nicht, dass es nicht einzelne Schulen gibt, die wirklich weiterhin eine äußerst schlechte Unterrichtsversorgung haben.
4: Ja, und da ist sich die Kultusministerin mit der Opposition mal einig. Der bildungspolitische Sprecher der CDU, Fühner, spricht von einem Armutszeugnis. Nach fast 4 Jahren im Amt gäbe es immer noch keine Trendwende bei der Unterrichtsversorgung. In Osnabrück kämpft die Feuerwehr seit gestern Nachmittag gegen einen Großbrand in einer Fleischfabrik. Die Löscharbeiten liefen die ganze Nacht und sollen laut Polizei auch jetzt noch einige Stunden weitergehen. Ausgebrochen war das Feuer an einer Maschine in der Produktionshalle. Mitarbeiter der Halle und auch eines Nachbargebäudes konnten das Gebäude rechtzeitig verlassen. Verletzt wurde niemand. Die Ursache ist weiter unklar. Die Polizei rechnet mit einem hohen Sachschaden. Und alles, was heute Morgen noch wichtig ist, jetzt von Uli Reitinger.
6: Die totale Sonnenfinsternis hat in Spanien Millionen Menschen begeistert. Für kurze Zeit verschwand die Sonne vollständig hinter dem Mond. Ein Großevent, auf das sich auch die Behörden auf Mallorca schon lange vorbereitet hatten. Mehr als 2100 Einsatzkräfte waren auf den Balearen im Einsatz. Nach dem schweren Erdbeben in Kolumbien stehen die Rettungskräfte bei der Suche nach Überlebenden vor kritischen Stunden. Das entscheidende 72-Stunden-Zeitfenster, um unter Trümmern eingeschlossene Menschen noch lebend bergen zu können, schließt sich heute. Danach sinken die Erfolgschancen deutlich. Mineralwasserabfüller müssen wegen erhöhter Nachfrage infolge der Hitze mit weniger Flaschen und Kisten als üblich zurechtkommen. Es gebe ungefähr seit Ende Juni einen anhaltenden Logistikengpass, sagte die Sprecherin des Verbands Deutscher Mineralbrunnen in Bonn.
1: 2 Minuten noch, dann beginnt sie ganz offiziell, die neue Schulzeit, das neue Schuljahr. 2 Minuten vor 8 haben wir es. Vorher der Blick auf die Antenne Niedersachsen, Stau und Blitzerbilanz gerade aktuell. Bis auf 3 Strecken läuft es eigentlich ganz gut, ne, Verkehrsguy?
7: Also der übliche Verdächtige, das ist natürlich die A1, die Baustelle Weserbrücke. Ab Stur haben wir in Richtung Hamburg 49 Minuten mehr in der Echtzeitmessung. Damit guten Morgen auf die A27, Baustellenstau in Bremerhaven vor Geestemünde. 18 Minuten plus in Richtung Cuxhaven und A270, da wird auch gebaut, Stadtautobahn Bremen zwischen St. Magnus und Ilpul, also in Richtung A27, 9 Minuten mehr. Flücki, du sagst es, erster Schultag nach den Sommerferien, jetzt sind die Kinder auf dem Schulweg, wobei klassisch geht jetzt bei den meisten um 8 Uhr die Schule los, deshalb Vorsicht, die Kinder, die ein bisschen verschlafen haben, die haben es jetzt besonders eilig, also wenn ihr im Auto unterwegs seid, fahrt jetzt bitte bremsbereit durch Ortschaften, damit es für alle ein richtig guter erster Schultag wird.
3: 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Tiziana, Verkehrsguy und Flücki. Wir sind der Sommer. 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
1: Tja, und mit Luis, der hat uns gerade besucht oder ist auch noch hier auf der Kegelbahn. Wir senden ja live aus Hude. Luis, bekannt aus Germany's Next Topmodel, da hat er Platz 6 sogar gerade gemacht. Hat ein bisschen aus dem Nähkästchen schon geplaudert und hat auch erwähnt, dass er ein verdammt guter Kegler ist. Weil genau hier, von dieser Kegelbahn, wo wir senden, ja, hat er schon ein paar Kindergeburtstage damals gefeiert. Und da hat Tiziana gleich gesagt, sag mal, gibt's da ein paar Tipps? Ich habe noch nie gekegelt, so jetzt stehen die beiden hier.
2: Wir stehen hier wirklich gerade mitten in der Kegelbahn und wir hauen jetzt einfach mal eine Kugel raus, oder?
1: Ja,
2: gucken wir mal, warte. Einfach mal testen. Oh nein.
1: Ja, Tiziana,
7: eine die Königin haben wir schon.
1: So, und Luis, das sieht so gut aus. Kommt schön reingekullert. Ja. Ja, guck mal, 2, 4, 6, 7. Doch. Also 7 von 9 kann man sich doch sehen
8: lassen. Da merkt man, wer es kann.
2: Da merkt man, wer die Kindergeburtstage hier schon verbracht hat. Meiner ging daneben. Naja.
1: Tiziana übt jetzt noch ein bisschen, weil wir werden nämlich nachher genau um unsere E-Bike-Unterstützung kegeln. Wo es aber heute hingeht, das erfahren wir gleich schon um kurz nach 8 hier, Antenne Niedersachsen. Guten Morgen.
9: Morgen. 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

0: 7 Minuten nach 8. Tiziana holt sich schon Tipps hier von den Kolleginnen.
1: So, Mareike aus dem Nachmittag. Ich zitiere, die Kugel muss mehr Spin bekommen, nicht gerade wie beim Bowling, bisschen mehr Bewegung, dann haust du alle um. Danke dafür.
0: Wir spielen
1: dafür
0: nämlich heute um die E-Bike-Unterstützung und weil wir hier ja auf einer Kegelbahn sind, in Hude auf unserer Tour, wird also heute um die Wette gekegelt. Verkehrsgeil, bist du Kegelprofi? Muss ich mich da auf irgendwas einstellen?
2: Ich bin da nicht so gut. Ich glaube, wenn ich ein paar Bier vorher trinken könnte, dann wäre ich besser. Aber das, ich weiß nicht, ob das verträgt sich mit unserer Tour dann wieder nicht so richtig. Dann müsste ich erstmal ausschlafen und dann könnte ich losfahren.
0: Kai stellt schon mal den Tee beiseite, sehe ich hier gerade. Aber wir haben auch schon viel gesehen. Walkenried, Goslar, Bad Harzburg, Braunlage, Hildesheim, Nienburg, Hoya, Delmenhorst und jetzt in Hude.
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0: Und jetzt wollen wir natürlich wissen, an Tag 4, wo geht's hin? Wir sind ja mit den E-Bikes unterwegs. Wir werden gleich nochmal um die Wette kegeln, was die E-Bike-Unterstützung angeht. Aber jetzt wollen wir natürlich wissen, wie viel Unterstützung ist denn heute überhaupt sinnvoll? Wo geht's denn hin? Was haben wir da für eine Tour?
1: Ich habe hier den Umschlag in der Hand. Ja. Ja. Steht drauf, Tag 4.
0: Ja, okay. Sehe ich.
1: Ich mach mal auf. Jetzt bin ich ja gespannt wie ein Flitzebogen, wie ein Bettlaken.
0: Wir hatten schon mal einen Tag dabei, wo wir über 100 Kilometer zurücklegen mussten. Gestern waren es wahrscheinlich am Ende irgendwas um die 90. Mit E-Bike-Unterstützung ging das, Gott sei Dank, ja. Und heute?
2: Sind da Buchstaben dabei, die du noch nicht kennst? Du siehst ein bisschen aus wie die Grundschulklasse.
1: Was
2: steht denn da?
1: Also, von Hude nach Elsfleth auf eine Weserinsel bis hin zum Ziel nach Butjading. Zwischen Rätseln, Seele baumeln lassen und radeln. Das mit Seele baumeln, das klingt mir ganz, kommt mir ganz gelegen, das finde ich ganz toll.
0: Das könnte aber auch wieder eine Falle sein, ne? Weil unsere Kollegen eigentlich bislang jeden Tag sich irgendwas haben einfallen lassen.
1: Eigentlich dürfen wir hier nichts baumeln lassen.
2: Ich könnte mir vorstellen, dass wir vielleicht ein Stückchen mit der Fähre mitfahren und da so auf das Wasser gucken, das ist doch mit das Schönste überhaupt.
1: Vor allem, wir haben gestern, wir sind ja an der Weser lang geradelt und da haben wir schon immer ganz neidvoll auf die Boote geschaut.
2: Ja, der eine, der da mal solche Kurven gedreht hat, das war ganz irre.
0: Aber Butjading ist doch, das ist doch schon an der Küste.
2: Ja, das ist schon ganz oben an der Küste. Butjading,
1: damit hätten wir es doch dann schon geschafft, oder nicht?
0: Meinst du, dann haben wir morgen Tag frei? Oh. Okay, wir klären das mal. Aber es geht weiter. Die Antenne Niedersachsen Moinshow Tour. Schönen guten Morgen um 8:09.
1: Moin.
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1: Wisst ihr, was ich vermissen werde? Hier ist die Antenne Niedersachsen Moin Show on Tour. Tiziana, Verkehrskai.
2: Morgen.
1: Ich bin's, der Flücki. Wir senden heute live aus Hude an Tag 4. Und auch hier dürfen wir während der Sendung essen. Es wurde gerade uns ein bisschen Frühstück reingereicht.
3: Ja.
1: Zu Hause im Studio, also in unserem richtigen Studio. Also ist ja Essensverbot und auch Trinkverbot. Natürlich, da steht ganz viel Technik rum.
2: Ich übersetze mal, das ist ein bodenloses Gefresse. Flücki und Kollegin Jette, ihr habt ungefähr so ein Kilo Haribo schon weggenascht, bevor das hier losging. Dann muss ich zugeben, dass ich allerdings unsere Snackpakete entdeckt habe, die wir heute über den Tag aufteilen sollten. Die werden jetzt,
3: die sind jetzt auch schon
2: reingeprügelt, als gäbe es keinen Morgen.
3: Vor allem, Verkehrskai guckt in jedes rein und verteilt hier einfach die Joghurts, als würden die nicht irgendwem einzeln gehören.
1: Kaffee haben wir natürlich auch. Apropos Kaffee, liebe Kolleginnen und Kollegen. Habt ihr von diesem Trend Coffee Batching schon mal gehört? Wir haben ja vorhin schon mal kurz darüber berichtet. Sind wir uns mittlerweile weitergekommen, was quasi die Meinung angeht dazu? Erklär nochmal.
3: Noch nicht so wirklich. Also das soll jetzt der neueste Schrei im Büro sein. Wir sind uns immer noch nicht sicher. Ist es irgendwie die langweiligste Büroidee der Welt oder die genialste Erfindung seit der Kaffeepause? Hm. Was dahinter steckt, ganz genau, das weiß Hannes Westermann aus den Antenne Niedersachsen Nachrichten.
4: Ja, das Prinzip ist ganz einfach. Man fährt morgens zur Arbeit, zeigt kurz seinen Mitarbeiterausweis, holt sich einen Kaffee, quatscht vielleicht noch ein bisschen mit den Kollegen und dann geht's wieder ab ins Homeoffice. Quasi Büroarbeit wie im Drive-In. Reinfahren, Kaffee nehmen, einmal winken und weg. Hauptsache, der Chef hat gesehen, ich war da. Der Name kommt vom englischen Badge, also dem Firmenausweis. Es geht da weniger ums Arbeiten im Büro, sondern eben eher ums kurze Anwesenheitsstempeln mit Kaffee in der Hand. Manche Unternehmen kontrollieren ja Anwesenheit über Zugangskarten oder sie verlangen eine bestimmte Anzahl von Bürotagen. Und Coffee Badging ist dann eben eine Art, diese Vorgabe formal zu erfüllen. Nach dem Motto, ich bin gerne im Büro, aber nicht so lange. Manche Leute arbeiten eben lieber aus der Ferne, so wie ihr drei. Gute Fahrt!
1: Und wir hatten heute Morgen ja schon die Idee, ob wir vielleicht Fahrrad-Batching machen, irgendwie nur mal kurz den Sattel anwärmen und dann auch irgendwie mit der Bahn vielleicht weiter mit der S-Bahn oder so.
2: Also mir tut das richtig gut. Ich muss echt sagen, ich habe gedacht, ich würde mich da schwerer tun.
3: Wir standen gestern so zu dritt an der Ampel und dann sagt Verkehrsgeil so, Mensch, heute fühlt sich ein bisschen an wie Urlaub.
1: Sag das nicht. Am Ende müssen wir noch Urlaubstage nachträglich einreichen.
3: Ach so.
1: Schönen guten Morgen, Antenne Niedersachsen. 18 Minuten nach 8.

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12: Strahlende Elternaugen um gleich 5 Minuten vor 8:30, denn endlich geht die Schule wieder los. Nach langen 6 Sommerferienwochen strahlt die Sonne aus, so Tiziana.
13: Juhu, ja. Wir haben richtig Glück. Vielleicht ist das Wetter auch so eine kleine Motivation für euch am ersten Schultag. Es wird nämlich richtig schön. Jetzt gerade ist es noch ein bisschen frisch mit Temperaturen zwischen 12 und 17 Grad. Aber es wird später noch richtig warm. Wir reden hier von Höchstwerten zwischen 28 und 34 Grad. Und dazu soll es auch heute trocken bleiben und um die 14 Stunden Sonnenschein begleiten euch heute 17 Grad. Aber es wird später noch richtig warm. Wir reden hier von Höchstwerten zwischen 28 und 34 Grad. Und dazu soll es auch heute trocken bleiben.

0: Verband sehe hier einen immensen Investitionsbedarf, geschätzt mindestens 20 Milliarden Euro, sagte Präsident Spiegler zur Rheinischen Post. Gerade eben hat nach den Sommerferien die Schule wieder begonnen. Das Kultusministerium rechnet mit rund 890.000 Schülerinnen und Schülern an den allgemeinbildenden Schulen hier in Niedersachsen. Darunter rund 80.000 neue Erstklässlerinnen und Erstklässler. Am Samstag ist die Einschulung. Und Basketball-Welt- und Europameister Dennis Schröder ist zum Ehrenbürger seiner Heimatstadt Braunschweig ernannt worden. Der Kapitän der Nationalmannschaft sagte, auch wenn er belächelt werde, sei Braunschweig für ihn die schönste Stadt der Welt. Und jetzt mehr aus eurer Region.
1: Ich bin Sandra Meyer. Guten Morgen. Die Hochschule Weserbergland startet ein neues KI-Angebot für die Region. Der KI-Kompass richtet sich an Unternehmen, die künstliche Intelligenz noch nicht so häufig nutzen.
2: Ziel ist es, kleinen und mittleren Unternehmen, Handwerks- und Landwirtschaftsbetrieben sowie Vereinen praxisnah zu zeigen, wie sie künstliche Intelligenz nutzen können. Geplant sind Infoveranstaltungen, digitale Lernangebote und Workshops. Gefördert wird das Ganze mit rund 180.000 Euro aus der Zukunftsregion Weserbergland Plus. Der Landkreis Hameln-Pyrmont gibt nochmal 50.000 Euro dazu. Hannes Westermann, Regionalredaktion.
1: Und die asiatische Hornisse wird auch bei uns immer häufiger entdeckt. Allein in der Region Hannover gab es in diesem Jahr schon 34 Sichtungen. Erst diese Woche haben Fachleute in Garbsen ein Nest entfernt. Das Gift der Hornisse löst Schmerzen im ganzen Körper aus.
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4: Der Antenne Niedersachsen Stau- und Blitzer-Service. 4 Minuten vor 8:30 Verkehrskeil, die A1. Gestern unser Sorgenkind, heute zum Glück nicht ganz so voll, ne?
5: Das war allerdings gestern wirklich ein Knaller. Ihr habt das ja mitgekriegt. Der Laster, der da quer auf der Fahrbahn bei Stur die Durchfahrten in beiden Richtungen blockiert hat. Da war ich mir zum ersten Mal richtig froh, dass wir mit dem Rad genau in der Ecke unterwegs waren. Wir konnten das auch sehen. Wir haben genau mitgekriegt, auch wie die Zubringerstrecken, auch B75 rund um Delmhorst, die ganzen Ausweichstrecken, wie das voll waren, oder A28. Also das war wirklich Mord. Was wir jetzt haben, ist ein dicker Stau. Es liegt allein an der Baustelle Weserbrücke. A1 Osnabrück Richtung Bremen. Ab Stur fängt das an und zieht sich dann durch. 47 Minuten plus. Zweite enge Stelle ist die A27. Da ist es der Baustellenstau in Bremerhaven vor Geestemünde in der Echtzeitmessung 12 Minuten mehr in Richtung Cuxhaven. Ja, wir haben den ersten Schultag nach den Sommerferien. Kinder auf dem Schulweg, das ist jetzt wieder das normale Bild, was wir jeden Morgen haben. Fahrt bitte weiterhin bremsbereit, damit es für alle heute ein erster guter Schultag wird. Blitzer stehen natürlich in Brake, Blitzeranhänger, Weserstraße beim Peugeot-Händler und im Kreis Diepholz Blitzeranhänger auf der B439 Heiligenrode, Gemeinde Stur. Da steht das Ding beim Friedhof.
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4: Tag 4. Live senden wir heute aus Hude. Burgdorfs Hotel ist unsere Heimat hier und genauer gesagt eine kleine, schnucklige Kegelbahn. Aber nicht so, wie man sie sonst von früher kennt, so klein, bisschen muffig, sondern richtig hier mit Disco-Beleuchtung. Das ist hier Partykegeln. Und wir müssen gleich nämlich noch einmal alle ran. Verkehrskai, Tiziana.
7: Ja.
4: Wir kegeln nämlich um die Wette. Der Gewinner hat heute volle Unterstützung, was die E-Bike-Power angeht.
7: Ach.
4: Tiziana hat die letzten Tage, glaube ich, alles, du hast alles verloren an Challenges, ne?
7: Ich habe jeden einzelnen Tag verloren.
4: Du musstest immer im Eco-Modus fahren.
7: Sitzt mir tief in den Knochen.
5: Hast du überhaupt jemals diesen Eco-Modus auch durchgezogen? Bei
7: ja.
5: Dopingkontrollen wurde festgestellt, dass da immer wieder dran gefuscht wurde.
7: Nee, ich weiß gar nicht, wie du darauf kommst.
4: Ja. Na, wir kegeln gleich mal. Guten Morgen.
7: Moin.
4: Um 8.29 Uhr.
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0: das ist was, vielleicht sogar für den Lebenslauf. Man sendet den einen Tag aus der Jugendherberge. Heute senden wir live von einer Kegelbahn, denn wir sind auf Tour. Die Moin Show, Tiziana.
1: Guten Morgen.
0: Verkehrskai. Und ich bin's, der Flücki. Ja, wir senden von der Kegelbahn hier in Hude. Und wir wissen mittlerweile auch, wo es heute hingeht mit dem Fahrrad für uns. Die Redaktion denkt sich ja jeden Tag neue Routen, neue Gemeinheiten für uns aus. Heute, Tiziana?
2: Das war schon toll und reizvoll, das muss man echt sagen. Also die haben sich da Mühe gegeben.
1: Und was haben wir bisher schon für tolle Menschen getroffen? Ich bin ja richtig gespannt, was da heute noch dabei ist. Wir fahren von Hude über Elsfleth nach Budjading.
0: Und da stand aber auch irgendwas mit einer Insel mit dabei, oder? Aber
1: das Motto ist, heute heißt es erst sammeln, dann schlemmen, dann weiter gen Südwesten.
0: Okay.
2: Südwesten?
1: Ja.
0: Also wir bleiben gespannt.
1: Aber
0: vor allem auch mit
1: das
0: wie viel Unterstützung wir heute mit dem E-Bike unterwegs sind. Das stellen wir jetzt mal fest.
1: Ja.
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0: So, jetzt wird nämlich was getan, liebe Kollegen, Tiziana, Verkehrskai. Wir werden nämlich, wenn wir schon von einer Kegelbahn aus senden, dann müssen wir das natürlich auch ausnutzen. Jeder hat genau einen Versuch.
1: Ja.
0: Derjenige von uns mit dem besten Wurf, der darf mit voller Energie radeln, also Zusatzenergie. Wer am wenigsten hat, den Eco-Modus, naja, und wer halt in der goldenen Mitte ist, der darf halt auch diesen, was ist das bei uns, Mittelautomod, glaube ich, Auto heißt das,
1: ja.
0: Ne? Automod. Nutzen. Wer möchte denn zuerst? Vielleicht.
1: Tourmodus ist es.
0: Tourmodus, so ist richtig. Wer möchte denn
2: jetzt habt ihr die ganze Zeit schon geübt und ich nicht, weil ich fleißig war und mich um den Verkehr gekümmert habe.
1: Bei mir war das wirklich gerade Glückssache. Manchmal habe ich gut getroffen und manchmal überhaupt nicht.
0: Du kegelst heute zum allerersten Mal, hast du
1: ja gesagt? Ich habe vorher immer nur gebowlt. Ich bin das gar nicht gewöhnt, dass diese Kugeln keine Löcher haben.
0: Anfängerglück, alle Neune und dann können wir einpacken.
2: Schmeiß sie nicht so an mich ran, weil du machst es gleich am besten und ich verliere dann.
0: Na gut, okay, wir legen los.
1: Oh Mann.
0: Es gibt kleine
1: Okay, Flücki, du startest.
0: Ich starte?
1: Ja, du schwingst hier so große Reden, als könntest du das.
2: Aber da kannst du mir vielleicht noch mal ein bisschen angucken, Flücki.
1: So, er nimmt jetzt eine grüne Kugel, ob das die Glückskugel ist.
0: Genau, ich versuche ein bisschen versetzt anzusetzen. Die muss ja so ein bisschen ins Trudeln kommen, damit die dann wirklich alle Kegel auch umstößen. Bitte keine Pumpe, bitte kein
2: Pumpe. Flücki ist Trudeln gekommen. Das sieht nicht danach aus, als wenn du mit großer Unterstützung fahren dürftest.
1: Die Kugel ist daneben, direkt
2: ja,
1: in
2: komm,
1: dieser
2: zieh gleich
1: Abflussrinne
2: nach.
1: Da.
0: Warte ihr könntet mal. Natürlich so. Als tolle Kollegen auch einfach Pumpen werfen und wir fangen nochmal von vorne an.
2: Na, so tolle Kollegen sind wir dann doch nicht.
1: Ist ja die braune hier. Du stichst. So.
0: So,
2: jetzt kommt Flückis Kugel.
0: Tiziana holt aus, sie nimmt keinen Anlauf, sondern sie versucht das so aus dem Arm und pumpt.
2: Und wir haben die zweite Pumpe. Das heißt, ich muss jetzt nur so ein Doofmannsding hin.
0: So ein Kullerball und der hat schon gewonnen.
1: Was werden wir denn?
2: Kannst du mal kurz mein Mikro halten?
1: Ja. Ihr wisst schon, dass wenn das jetzt daneben geht, wir alle ohne fahren müssen.
0: Pass auf.
2: Oh Gott. Das hab ich nur als Symbi gemacht. In Wirklichkeit hätte ich das natürlich hingekriegt.
1: Das kann doch nicht sein.
0: Ja, aber ihr wisst, was das heißt?
2: Wir müssen noch eine zweite Runde hier machen. Das geht doch nicht.
0: Wir fahren heute alle nur im Eco-Modus. Herzlichen Glückwunsch. Hier ist Antenne Niedersachsen.
1: Die Kegelnieten.
0: Kegeln können wir nicht. Guten Morgen.
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0: Antenne Niedersachsen heute am Donnerstag, 13.8. Es ist der erste Schultag nach den langen Sommerferien. Es kehrt so ganz langsam wieder Alltag ein bei uns in Niedersachsen. Auch auf den Straßenverkehr, Sky, kann man da von Alltag sprechen heute?
1: Ja, wir haben gut einsetzenden Verkehr. Du merkst natürlich, dass alle aus dem Urlaub wieder zurück sind. Aber kurz, wo du den Schulanfang angesprochen hast, gute Rückmeldung. Es hat nicht einen einzigen Zwischenfall auf Schulwegen gegeben. Alle Schulbusse sind pünktlich gekommen. Alle Kids, die mit Roller, mit Fahrrad oder auch mit Mama hingebracht wurden. Das war vielleicht ein bisschen rangelig, aber ansonsten, es gab keinen Unfall auf einem Schulweg. Hin hat super geklappt und ich glaube, zurück heute Mittag, das kriegen wir auch nochmal hin.
2: Toll.
0: Bin ich mir sicher. Und dann können wir alle zusammen schön feiern. In Bremerhaven, da laufen nämlich zum Beispiel gerade die maritimen Tage.
2: Jüst feiert heute Beachparty. In Suling ist das Reload Festival mit den Vanga Boys. Die sind dabei.
1: Nein.
2: Ja, ja.
1: Die gibt's noch.
2: Vechter öffnet heute die Tore auf der Westerheide. Der Stoppelmarkt geht los. Mhm. Nordreporter Kai von Hefen, der ist schon da. Und der hat da einen wirklich, kann man so sagen, echten Stoppelmarktexperten getroffen.
3: Jo, genau. Ich bin hier bei Stefan Suhrmann in seinem Festzelt Pickers. Ja, und Stefan, du sollst den Markt ja mit der Muttermilch aufgesogen haben, sozusagen.
4: Ja, das kann man so sagen. Und das schon seit Geburt quasi. Meine Oma war noch in der Küche, da hatten wir noch ein kleines Küchenzelt mit Bratkartoffeln und mit einem Kotelett. Und das haben wir jetzt heute nicht mehr im Programm. Früher war das aber so. Und seitdem, ja, brenne ich einfach für den Stoppelmarkt, schon seit frühen Kindheitstagen.
3: Ja, und jetzt bist du hier seit knapp 30 Jahren Chef vom Zelt. So läuft es dann manchmal wohl. Gibt es denn auch Gäste, die seitdem ungefähr genauso oft da waren wie du?
4: Das auf jeden Fall. Also ich hatte jetzt einen gerade, den begleite ich glaube ich schon also über 20 Jahre, der hier Stammgast ist. Da hatte ich schon mir irgendwo eine Notiz gemacht, den muss ich mal bald eine Urkunde aussprechen. Also die wirklich tatsächlich 6 Tage hier sieht. Und da muss man schon sagen, ja, top Ausdauer.
3: Mir wurde gesagt, du bist nicht nur hier beruflich, sondern du feierst auch ganz gerne hier mit. Ich gebe natürlich meine Quellen nicht preis, aber du hast erzählt, dieses Jahr musst du auch ein bisschen kürzer treten, zumindest an einem Abend.
4: Meine Tochter Adele wird am Samstagmorgen eingeschult. Wir müssen um 9 Uhr in der Kirche sein. Eigentlich sagen viele in Vechta und der Umgebung, das müsste eigentlich verboten werden, dass Kinder hier in der Region am Stoppelmarkt Samstag eingeschult werden, aber nun hat es mich auch erwischt und ich habe unserem Security-Chef Mike, habe ich schon vor einigen Wochen gesagt, Mike, um 3 Uhr von Freitag auf Samstag rufst du mich an und dann geht's nach Hause. Egal, was ich dir erzähle, ein Getränk noch oder wir müssen dies noch machen. 3 Uhr nimmst du mich in den Arm und dann geht's nach Hause. Wir wollen zu Hause nämlich keinen Ehestreit.
0: Ich fühle mit ihm. Wir drücken die Daumen. Heute geht's los beim Stoppelmarkt mit dem großen Umzug um 16.30 Uhr. Antenne Niedersachsen. Schönen guten Morgen.
2: Moin.
1: Morgen.

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1: Guten Morgen, Antenne Niedersachsen, die Moin Show. Wir sind auf Tour und wir stimmen euch schon mal auf die vielen, vielen Feste ein, von denen wir gerade berichtet hatten, haben Stoppelmarkt in Vechta zum Beispiel. Und das machen wir mit dem Sommerhit vor den Nachrichten gleich. Break My Heart. Tyler Cruz, gleich hier in voller Länge. Schönen Donnerstagmorgen.
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1: Live von der Moinshow Tour heute aus Hude an Tag Nummer 4.
2: Juhu, und könnt ihr das glauben? Wir senden einfach live aus einer Kegelbahn hier im Burgdorfs Hotel in Hude. Und ich habe hier alles perfekt im Blick, weil direkt vor mir ist so ein Fenster und es sieht schon nach ganz viel Sonnenschein aus. Und von hier sehe ich auch ehrlich gesagt keine Wolke am Himmel. Wir können aber auch den ganzen Tag mit ganz viel Sonnenschein rechnen. Um die 14 Stunden scheint hier heute wunderschön für uns. Und das alles bei Höchstwerten zwischen 28 und 34 Grad.
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4: 5:09, ich bin Frederik Heimann. Guten Morgen. Für 890.000 Schülerinnen und Schüler hat gerade das neue Schuljahr hier in Niedersachsen begonnen, und zwar mit einigen Neuerungen. Erstklässler haben ab jetzt Anspruch auf Ganztagsbetreuung. Ab Klasse 7 aufwärts stattet das Land Schülerinnen und Schüler nun flächendeckend mit Tablets aus. Und Kultusministerin Hamburg?
5: Ab diesem Schuljahr gibt es keinen klassischen katholischen und evangelischen Religionsunterricht mehr, sondern es gibt ein Fach, das nennt sich christliche Religion, und das beinhaltet eben beide Fächer in einem, mit dem Ziel, dass man den eigenen religiösen Standort kennenlernt, aber eben auch das Verbindende im Miteinander mit den anderen. Und insofern ist das wirklich wegweisend und bundesweit einmalig.
4: Aus Sicht der Opposition fällt weiter zu viel Unterricht aus. Die Unterrichtsversorgung bleibe auf einem schlechten Niveau, kritisiert die CDU. Nach einem Großbrand, der gestern Nachmittag in einer Fleischwarenfabrik in Osnabrück ausgebrochen ist, laufen nach wie vor die Nachlöscharbeiten. Die Feuerwehr ist gerade damit beschäftigt, die letzten unterirdischen Glutnester zu beseitigen. Ein Polizeisprecher sagte uns, das werde wohl auch noch den ganzen Vormittag dauern. Mitarbeiter der Halle und eines Nachbargebäudes konnten das Gebäude rechtzeitig verlassen. Verletzt wurde niemand. Die Brandursache ist noch unklar. Und alles, was jetzt noch wichtig ist, hat Uli Reitinger.
6: Millionen Menschen haben die erste totale Sonnenfinsternis über dem spanischen Festland seit mehr als 100 Jahren verfolgt. Sie feierten lautstark auf Dorfplätzen, Berggipfeln, Stränden und an eigens eingerichteten Beobachtungsplätzen. Auch in Deutschland schlug eine Sonnenfinsternis Millionen in ihren Bann. Hier war sie allerdings nur partiell. Die Sonne wurde zu 85-90% durch den Mond verdeckt. Wie soll Deutschland besser auf Hitzewellen vorbereitet werden? Umweltminister Schneider möchte Zuständigkeiten klarer regeln und dafür das Grundgesetz ändern. Nach dem schweren Erdbeben in Kolumbien stehen die Rettungskräfte bei der Suche nach Überlebenden vor kritischen Stunden. Das entscheidende 72-Stunden-Zeitfenster, um unter Trümmern eingeschlossene Menschen noch lebend bergen zu können, schließt sich heute.
7: 9:02 der Antenne Niedersachsen. Stau- und Blitzerservice auf der A33. Da hat sich ein dicker Stau gebildet. Verkehrskai?
8: Ja, die Echtzeitmessung zuverlässig meldet A33 ab Osnabrück Süd 23 Minuten mehr. Das ist in Richtung Bielefeld. Damit guten Morgen auf die A1 auch bei euch. Ein zweiter Stau jetzt. Osnabrück Richtung Bremen. Hier haben wir an der Weserbrücke Baustellenstau. Das beginnt bei Stur und zieht sich dann über 46 Minuten hin. Wir haben A1 Hamburg Richtung Bremen. Das ist die Gegenrichtung zwischen Posthausen und Olten. Da sind 26 Minuten. A27, zwei Staus, Walsrode Richtung Bremen. Einmal ab Langwedel in Richtung Bremer Kreuz, 8 Minuten mehr. Und Bremen weiter in Richtung Cuxhaven, Baustellenstau in Bremerhaven. Vor Geestemünde 10 Minuten in der Echtzeitmessung. Wir haben frischen Blitzer von Patrick gerade gemeldet. Im Kreis Stade blitzen sie in Barkstedt beim Heizungsbauer Firma Rolf Fischer. 70 dürft ihr, Richtung Ohrensen wird gemessen.
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7: Tja, mit dem Rad einmal quer durch Niedersachsen. Im Harz ging's los. Heute an Tag 4 angekommen in Hude. Das liegt ja genau zwischen Bremen und Oldenburg. Wobei nach Oldenburg geht's heute nicht, sondern Richtung Elsfleth, Richtung Budjading sind wir heute unterwegs. Und wir haben Besuch bei uns bekommen.
2: Juhu.
7: Vanessa und Noah sind gerade vorbeigekommen.
2: Ja,
7: hi.
2: Hallo.
9: Hallo.
7: Der Noah, du hast schon erzählt, eigentlich ist ja noch Kindergarten, ne? Du hast einen ganz besonderen Kindergarten, ne?
9: Ja.
7: Was ist das für
9: ein Feuerwehrkindergarten.
2: Wie cool. Oh. Willst du selber auch mal Feuerwehrmann werden?
9: Mhm.
10: Cool. Ist noch ein bisschen schüchtern heute Morgen, ne?
9: Mhm.
7: Aber ich glaube, so geht es heute ganz vielen Kindern. Erster Schultag, man muss ja erstmal so richtig reinkommen. Ja. Und du hast einfach gesagt, wenn wir schon mal da sind, wenn die Moin-Show schon mal in Hude ist, kommst du einfach mal vorbei.
10: Was für eine, für eine gute Idee.
2: Wir freuen uns riesig, dass du da bist.
11: Ja, wenn ihr schon mal so dicht bei seid, da kommt man ja so dicht nicht ran. Und dann habe ich gedacht, Hude, das ist bei mir um die Ecke, ich wohne hier. Komm, da fahren wir einfach mal hin, wir versuchen es einfach mal.
10: Genau, deshalb machen wir das.
7: Ach, wie schön. Sag mal, bei uns geht es Richtung Elsfleet. Kannst du dir vorstellen, was wir da vielleicht machen müssen? Oder also unsere Redaktion denkt sich ja immer irgendwie ein bisschen was aus.
11: Nee. Da wäre ich auch selber gespannt, was ihr da machen müsst.
2: Na gut, bleibt dann eine Überraschung.
7: Genau, wie wir lassen uns überraschen, genauso wie Vanessa und Noah. Schön, dass ihr da seid. Euch einen schönen Donnerstag. Guten Morgen um 8:01.
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0: Guten Morgen an diesem Donnerstag. Endlich, endlich wieder Schule. Normalität kehrt so ganz langsam ein.
1: Das sagst du jetzt so. Den Schülern geht das bestimmt anders.
2: Aber die kriegen das ja nicht mit. Die sitzen ja jetzt im Unterricht.
0: Wir Eltern wissen, wovon ich spreche. Endlich aber auch Tag 4. Wir dürfen wieder Fahrrad fahren.
1: Juhu.
0: So, nämlich. Gestern haben wir noch zusammen die Sonnenfinsternis gesehen hier.
1: Das war so toll. Wir standen hier mit mehreren aus dem Hotel auf dem Parkplatz, haben uns die Brillen geteilt und das war so fast schon romantisch, würde ich sagen.
2: Ja, bis auf das Geknatter, was auf einmal kam. Diese 20 Maschinen, diese schweren, die schwarzen Jungs mit den dicken Lederjacken. Ja.
0: Also aufregend war es gestern und heute sicherlich auch.
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0: Genau, aber hier mussten wir erstmal hinkommen. Wir mussten ja erstmal nach Hude kommen. Wir hatten auch gestern wieder einiges vor uns. Wir waren in Nienburg gestartet, an der Weser.
1: So.
0: Und haben mal einen kleinen Besuch im Spargelmuseum gemacht.
1: Christine Fürchtenich hat uns da rumgeführt und sie hat uns gleich auch mal ein paar Zahlen mit an die Hand gegeben.
5: Genau, also es sind hier in der Region, im Landkreis Nienburg sind es rund 1000 Hektar, also das ist Stand 2021 und das ist etwa ein Fünftel der Spargelanbaufläche in Deutschland.
0: In ganz Deutschland?
5: Ja.
0: Das heißt wirklich deutschlandweit, wenn die Leute lecker Spargel essen, kann das gut sein, dass da auch mal eine Stange aus Nienburg dabei ist?
5: Genau, das kann gut sein, denn der wird ja unter der Marke Nienburger Spargel auch beworben und vermarktet.
0: Schmeckt man den Nienburger Spargel irgendwie heraus? Also gibt es irgendwas, wo du sagst, so wenn er leicht nach dieser Note schmeckt, dann kommt er hierher?
5: Ich würde es nicht schmecken. Es gibt Leute, die behaupten, sie könnten die Unterschiede schmecken.
0: Okay, dann verkneife ich mir auch die Frage, ob er danach anders riecht, weil wahrscheinlich auch da keine Unterschiede sind.
5: Nee, grundsätzlich nicht. Aber es gibt ja tatsächlich Menschen, deren Urin hinterher nicht riecht.
0: Ja, also das ist genetisch festgelegt, genau.
5: Ja.
0: So, und bevor jetzt einer von euch fragt, bei wem es riecht und bei wem es nicht riecht, ja, schnell der Hinweis an euch, lieber, wartet auf das nächste Fahrradklingeln bei uns im Programm und sichert euch eure Chance auf ein 6.500 € E-Bike. 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
12: Ja, erster Schultag, Moin-Show-Tour. Es ist einiges los im Moment, ne?
13: Und das Wetter spielt mit. Um die 20 Grad messen wir aktuell, aber da ist noch einiges drin. Heute kriegen wir Höchstwerte zwischen 28 und 34 Grad. Das wird richtig heiß stellenweise heute, weil dazu sieht man nur wenige Wolken am Himmel und die Sonne scheint herrlich schön den ganzen Tag für uns.
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15: Ich bin Sandra Meyer. Guten Morgen. Ab heute müssen die Schülerinnen und Schüler wieder früh aufstehen. Das neue Schuljahr hat begonnen. Wobei
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15: Ich bin Sandra Meyer. Guten Morgen. Ab heute müssen die Schülerinnen und Schüler

0: gut etwas später erst zur Schule gehen könnte. Es hängt halt immer von den Gegebenheiten ab. Die Schülerbeförderung muss gewährleistet sein. Es muss für die Eltern passen, die ja am Ende auch einen Betreuungsbedarf haben. Aber im Prinzip finde ich es wegweisend und glaube, dass viele Schulen genau auf dieses Modell gucken.
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2: 10:04, der Antenne Niedersachsen Stau und Blitzer Service, Verkehrskai Helfer gerade unterwegs auf der A27.
3: Ja, jemand hat bei der Autobahnmeisterei angerufen und gewarnt, Metallteile waren gemeldet. Die liegen in der Einfahrt Bremerhaven-Mitte. Damit guten Morgen auf die A1 Hamburg Richtung Bremen. Mensch, was ist das für ein dicker Stau zwischen Posthausen und Euten? Da läuft eine Bergung. Das ist der Grund dafür, dass das jetzt gerade so zugelaufen ist. Kommt gerade der neue Wert. 35 Minuten auf den 3 Kilometern hier. Wir bleiben auf der A1 Osnabrück Richtung Bremen. Stellen Stau an der Weserbrücke ab Stur. 41 Minuten mehr. Und Blitzer haben wir auch. Kreis Stade, Bargstedt beim Heizungsbauer. Firma Rolf Fischer, 70 dürft ihr, Richtung Ohrensen wird gemessen.
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0: An Tag 2 war es der Sonnenbrand, an Tag 4 ist mittlerweile ein bisschen Bräune draus geworden. Hier ist die Antenne Niedersachsen Moin Show unterwegs mit dem Fahrrad einmal quer durchs Land. Tiziana.
1: Guten Morgen.
0: Verkehrskai.
2: Morgen.
0: Ich bin's, der Flücki. Wir sind gestartet im Harz am Montag. Mittlerweile sind wir in Hude angekommen.
1: Wir haben schon einiges an Strecke zurückgelegt.
0: Senden heute live hier von einer Kegelbahn und es geht noch bis nach Budjading. Das heißt eigentlich, wir sind dann schon an der Küste heute. Es läuft für uns.
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0: Aber wir feiern nicht nur unsere Tour, sondern wir feiern auch unsere Nominierungen für den Deutschen Radiopreis. Und ja, ihr habt richtig gehört, Mehrzahl. Denn nicht nur unsere liebe Tiziana ist nominiert als beste Newcomerin,
1: sondern auch unsere allerliebste Kollegin Kim Brugsch vom Vormittag. Die darf sich auch freuen. Wir haben sie nämlich vor kurzem auf so einen Videodreh geschickt. Haben Sie da mal so ein bisschen überrascht?
4: Wir hören einfach mal rein.
5: Leute, ich sag jetzt schon mal sorry für den Ohrwurm. Du bist gut genug. Und ich will jetzt mal testen, wie textsicher die Kollegen hier in der Redaktion sind. Du bist super cute. Nein, gut genug. Du bist nominiert für den Radiopreis.
1: Du als beste Moderatorin.
5: Was? Quatsch, du quatschst. Wirklich?
1: Ja.
5: Wirklich?
1: Ja.
5: Nein.
1: Oh mein Gott, oh mein Gott, oh mein Gott, oh mein Gott, oh mein Gott, oh mein Gott. Hör auf. Dreh durch.
0: Was für eine Ehre. Nominiert für den Deutschen Radiopreis. Das ist die Krone in unserer Branche. Den Moment könnt ihr euch nochmal angucken auf Instagram. Wir freuen uns wirklich sehr.
2: Ja.
0: Nicht nur für Kim, sondern natürlich auch für dich, für Tiziana.
1: Danke.
0: Und nicht nur wir, Guido hat uns zum Beispiel eine Sprachnachricht geschickt.
6: Ja, moin Kim, moin Tiziana. Das finde ich ja richtig cool, dass ihr beide für den Radiopreis nominiert seid. Das finde ich ja richtig spitzenklasse von euch. Ja, ich sage mal so, sei euch der Daumen gedrückt. Und ihr holt die ersten Plätze.
0: Und auch Carola hat noch ein paar tolle Worte geschickt. Glückwunsch an die beiden Nominierten und viel Spaß heute auf eurer Etappe. Also vielen Dank für eure tollen Nachrichten. Liebe Kim, du stehst ja auch schon in den Startlöchern. Jetzt können wir es offiziell sagen. Gleich der Vormittag bei Antenne Niedersachsen. Vielleicht der besten Moderatorin bei uns in Deutschland.
1: Oh ja. Fühl dich umarmt von uns, Kim.
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0: Genau so starten wir den Donnerstagvormittag. Moin zusammen, Kim Brugsch hier. So, und das Wetter passt auch dazu. Wir haben Sommer im Norden. Das ist wunderbar da draußen. 15 Stunden Sonne sind heute angesagt. Es wird noch richtig heiß. 30 bis 35 Grad bei euch an der Küste. Ein Ticken kühler. Kein Regen in Sicht. Das nehmen wir so.
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3: 5:10, ich bin Frederik Heimann. Guten Tag. Heute hat hier in Niedersachsen nach den Sommerferien die Schule wieder begonnen mit mehreren Neuerungen. Erstmals haben Erstklässler einen Rechtsanspruch auf Ganztagsbetreuung. Kultusministerin Hamburg sieht das Land auch gut vorbereitet. Fast 90% der Grundschulen können den Anspruch zum Start erfüllen, sagte sie, räumt aber auch ein, dass es an einigen Stellen noch ruckeln werde. Neu sind außerdem die Zusammenlegung des evangelischen und katholischen Religionsunterrichts und erste Schüler und Lehrer bekommen jetzt vom Land bezahlte Tablets. Die Feuerwehr ist immer noch im Einsatz in einer Fleischwarenfabrik in Osnabrück. Das Feuer war dort gestern Nachmittag ausgebrochen. Gerade geht's darum, die letzten unterirdischen Glutnester zu löschen.
4: Ein Polizeisprecher sagte mir, dass das wohl noch den ganzen Vormittag dauern wird. Die Glut, die flammt unter dem ganzen Schutt immer wieder neu auf. Die Bagger kommen da nicht ran, deswegen müssen die Feuerwehrleute mit Schaum arbeiten. Ausgebrochen war das Feuer an einer Maschine in der Produktionshalle. Mitarbeiter der Halle und eines Nachbargebäudes konnten das Gebäude rechtzeitig verlassen. Verletzt wurde niemand. Die Ursache, die ist weiterhin unklar. Die Polizei rechnet mit einem Schaden in Millionenhöhe. Sarah Buletta, Osnabrück.
3: Wie geht's weiter bei Volkswagen? Was wird aus den VW-Standorten hier bei uns? Das bespricht Ministerpräsident Lies gerade mit der Oberbürgermeisterin und den Oberbürgermeistern der VW-Standorte hier in Niedersachsen. Osnabrück, Braunschweig, Emden, Hannover, Salzgitter, ja, und natürlich Wolfsburg. Und alles, was heute noch wichtig ist, jetzt von Uli Reitinger.
5: Die totale Sonnenfinsternis hat in Spanien Millionen Menschen begeistert. Für kurze Zeit verschwand die Sonne vollständig hinter dem Mond. Ein Großevent, auf das sich auch die Behörden auf Mallorca schon lange vorbereitet hatten. Mehr als 2100 Einsatzkräfte waren auf den Balearen im Einsatz. Nach dem schweren Erdbeben in Kolumbien stehen die Rettungskräfte bei der Suche nach Überlebenden vor kritischen Stunden. Das entscheidende 72-Stunden-Zeitfenster, um unter Trümmern eingeschlossene Menschen noch lebend bergen zu können, schließt sich heute. Danach sinken die Erfolgschancen deutlich. Mineralwasserabfüller müssen wegen erhöhter Nachfrage infolge der Hitze mit weniger Flaschen und Kisten als üblich zurechtkommen. Es gebe ungefähr seit Ende Juni einen anhaltenden Logistikengpass, sagte die Sprecherin des Verbands Deutscher Mineralbrunnen in Bonn.
0: Ganz genau 3:50 der Antenne Niedersachsen. Stau und Blitzerservice noch für euch. A1 Hamburg Richtung Bremen zwischen Posthausen und Olten. Hier müsst ihr ein bisschen mehr einplanen, 35 Minuten plus. Halle auf die A1 Hamburg Richtung Bremen zwischen Posthausen und Olten. Das hatten wir gerade. Hier findet nämlich eine Bergung statt, deswegen staut es sich da. A1 Osnabrück Richtung Bremen. Wir haben Baustellenstau an der Weserbrücke. Ab Stur kostet euch hier 41 Minuten. Gute Fahrt euch.
2: 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Nominiert für den Deutschen Radiopreis in der Kategorie Beste Moderatorin.
0: Es ist so aufregend. Moin, hier ist Mareike. Kim, klingt es nicht schön?
6: Ich sag's dir, ich bin, obwohl ich es ja schon ein bisschen weiß,
0: ja, wir
6: immer noch
0: ein bisschen,
6: so
0: ja.
6: Aus dem Häuschen. Es ist einfach, es ist so schön und so schön, dass du heute Morgen auch mit drin bist und alle freuen sich so sehr für einen. Und
0: ja, wir sind ganz stolz auf dich und natürlich auf Tizi auch, die ja als beste Newcomerin nominiert ist. Aber heute durften wir endlich sagen, dass du eben als beste Moderatorin nominiert bist. Es ist einfach so aufregend, auch für uns.
6: Und soll ich euch was sagen? Unsere Chefs haben uns richtig hinters Licht gefühlt. Mein Chef kam sogar noch zu mir und hat gesagt, ach, jetzt sind die Nominierungen durch und ach Mensch, das ist ja schade. Soll ich euch was sagen? Ich habe schon damit abgeschlossen und dann kamt ihr alle um die Ecke und habt mich hier mit, überrascht. Mhm. Die ganze Überraschung, die hören wir gleich nochmal.
7: Ja.
6: Ich freue mich so.
7: Ja, wir freuen uns mit dir, Kim.
6: Ach, schön. Schön. Dann starten wir rein. Es soll eine ganz normale Sendung werden, aber ich glaube, das wird heute keine ganz normale Sendung.
7: Ich glaube, das kannst du dir abschminken.
6: Jetzt habe ich Artemis erstmal für euch. Kommt gut durch den Donnerstag.

0: Kim Brooks grüßt euch. Und ich habe das wirklich in dem Moment, als die Kollegen mich überrascht haben, nicht gecheckt. Ich dachte, also wir nehmen jetzt ein Video auf für Tizi und singen noch ganz fröhlich mit für den Radiopreis. Gib Tizi High Five. Und dann sagt Tizi, nee, du auch. Du bist nominiert.
1: Was? Du quatschst.
2: Nee.
1: Wirklich?
2: Ja.
1: Wirklich?
2: Ja.
0: Nein.
2: Doch.
0: Oh mein Gott, oh mein Gott, oh mein Gott, oh mein Gott, oh mein Gott.
1: Hör auf.
0: Dreh durch. Da standen die Kollegen mit Konfettikanonen und haben geklatscht und gejubelt. Und ach Mann, ich kann euch das sagen, ich habe mir das so, so sehr gewünscht. Habe einen Gruß ans Universum geschickt. Und jetzt ist das tatsächlich passiert. Und jetzt sind wir nominiert. Und ihr freut euch genauso mit. Hier kommen Nachrichten rein.
3: Ich freue mich so riesig. Ich freue mich genauso dolle wie für Tiziana. Alle beide haben das hundertprozentig verdient. Ihr seid so toll. Ganz Antenne Niedersachsen ist toll. Das wollte ich mal eben loswerden. Ihr seid spitze, macht weiter so.
0: Oh Mensch, Kerstin, vielen, vielen Dank für deine liebe Nachricht. Ich habe gedacht, bei so vielen Daumen, die jetzt gedrückt sind, da habe ich ein gutes Gefühl. 10. September, Deutscher Radiopreis. Wir sind am Start, Tizi und ich in gemeinsamer Power da. Und dann holen wir uns hoffentlich das Ding nach Hause. Für uns alle hier zusammen. Jetzt erstmal für euch. Kygo und Donna Summer, Hard Stuff.

0: gleich bei der Arbeit mit Kim Brugsch.
1: Ja, wenn der Dorfchat plötzlich zur Fahndungsgruppe wird, ist passiert. Und zwar bei euch in Jemke im Landkreis Gifhorn haben Hinweise aus der WhatsApp-Gruppe der Polizei geholfen. Die ganze Story hört ihr gleich bei mir.
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2: Ja, wenn ich so nach draußen schaue, dann denke ich, sieht super aus. Wie ein guter Sommertag heute. Falls ihr noch was draußen erledigen müsst, dann würde ich jetzt sagen, aktuell noch angenehm da draußen. Später wird das ganz schön heiß wieder. Temperaturen bis 35 Grad an der Spitze. Bei euch an der Küste ein Ticken kühler. 15 Stunden Sonne sind angesagt. Paar locker leichte Wolken dabei. Mehr gibt's zum Wetter heute nicht zu sagen. 3 Minuten vor 10:30 der Antenne Niedersachsen, Stau- und Blitzerservice jetzt für euch. A1 Hamburg Richtung Bremen. Wir haben eine Bergung zwischen Posthausen und Euthen. Kostet euch hier 35 Minuten. A1 Osnabrück Richtung Bremen. Wir haben Baustellenstau an der Weserbrücke. Das kennt ihr da schon. Bisschen Geduld hier ab Stur. 40 Minuten plus. A7 Hannover Richtung Hamburg. Ab Thieshope 20 Minuten mehr. A29 Wilhelmshaven Richtung Oldenburg. Die Ausfahrt Zetel ist gesperrt. Bis heute noch 13 Uhr für eine Baustelle. Und im Kreis Cuxhaven auch voll gesperrt. Aktuell. Hier hat es einen Unfall gegeben zwischen Dörringwort und Lüdingwort. Fahrt da bitte vorsichtig. Das war's. Ich wünsche euch eine gute Fahrt durch diesen Donnerstag. Schön, dass ihr bei mir seid. Hier ist Kim Brooks. Moin!
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0: mit James Arthur. Geht's hier durch euren Donnerstag? Grüßt euch, Kim Brooks hier bei Antenne Niedersachsen. Gleich habe ich noch für euch neue Musik, Gentleman mit am Start, Wildfire. Hören wir gleich mal rein. Ich glaube, das kennen wir hier alle, WhatsApp-Gruppen in der Nachbarschaft. Es ist immer sehr speziell. Wem gehört der Hund, der seit 20 Minuten vor meiner Haustür sitzt? Oder hat jemand heute Nacht auch diesen Knall gehört? Ja, so Dorf-WhatsApp-Gruppen können auch manchmal ziemlich hilfreich sein, wie jetzt bei euch in Jemke im Landkreis Gifhorn. Da haben nämlich die Dorfbewohner Hinweise zu einer Einbruchserie in der Gruppe gesammelt. Hier, ich habe ihn hier gesehen. Ja, da ist er auch lang gelaufen. In der Straße, da habe ich ihn das letzte Mal gesehen. Und genau diese Infos hat die Polizei jetzt genutzt und er konnte tatsächlich den Täter jetzt schnappen. Also, der ist erstmal dingfest gemacht und die WhatsApp-Gruppe, die kann jetzt wirklich wieder für die wirklich wichtigen Dinge genutzt werden, ne? Sowas wie, sag mal, weiß jemand, wer da heute Morgen um 6 Uhr eigentlich Rasen gemäht hat?
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Wisst ihr was? Der Donnerstag, der darf heute einfach mal so ganz entspannt laufen. Hier ist Antenne Niedersachsen mit Kim Brugsch. Liebe Eltern, ihr habt's geschafft. 6 Wochen Sommerferien sind vorbei. Ist das nicht herrlich, diese Ruhe im Homeoffice? Tief durchatmen, Kaffee holen und einfach genießen. Und das ist das

0: Der Sommer hält vor den Nachrichten. Feiern wir gleich.
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0: Boah, dieser Song hat immer eine kurze Pause, kriege ich immer einen kurzen Herzaussetzer hier.
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0: Ja, die Sonne ist am Start, die macht es heute auch wieder warm. Wir haben 29 Grad heute in der Spitze bei euch im Landesinneren, 30 Grad in Lüchow-Dannenberg, 35 Grad Spitzenreiter bei euch in Nordhorn. Himmel ist blau, mal so ein paar kleine Dekowolken, aber kein Regen heute in Sicht.
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3: 5:11, ich bin Frederik Heimann. Guten Tag. Rund 2000 Lehrerstellen waren jetzt zum neuen Schuljahr hier in Niedersachsen ausgeschrieben. Knapp 1600 konnten schon besetzt werden. Das ist eine höhere Quote als letztes Jahr und auch deutlich mehr Einstellungen, als Lehrer aus dem Dienst ausgeschieden sind. Kultusministerin Hamburg sagt aber:
4: Trotzdem haben wir in Niedersachsen einen erheblichen Fachkräftemangel und mir ist wichtig auch zu betonen, die Tatsache, dass wir so viele Stellen schaffen, dass wir sie besetzen können und dass das eine positive Entwicklung ist, bedeutet nicht, dass es nicht einzelne Schulen gibt, die wirklich weiterhin eine äußerst schlechte Unterrichtsversorgung haben.
3: Ja, und da ist sich die Kultusministerin mal mit der Opposition einig. Der bildungspolitische Sprecher der CDU, Fühner, spricht von einem Armutszeugnis. Nach fast 4 Jahren im Amt gibt es immer noch keine Trendwende bei der Unterrichtsversorgung. In Göttingen müssen heute 2 Weltkriegsbomben unter der B27 gesprengt werden. Jetzt gleich ab 11 Uhr muss der Bereich geräumt sein. Der Autobahnzubringer im Göttinger Norden wird deshalb in beide Richtungen gesperrt. Rund um die Fundstelle gibt es eine 300 Meter Sperrzone. Einige Haushalte am Holtenser Berg mussten deshalb evakuiert werden. Die Hagenberg-Schule fällt heute gleich am ersten Schultag deshalb aus. Und alles, was jetzt noch wichtig ist, hat Uli Reitinger.
5: Umweltminister Carsten Schneider hat seine Forderung nach einer Grundgesetzänderung für mehr Handlungsspielraum des Bundes beim Hitzeschutz erneuert. Er könne Kommunen zwar in Einzelfällen helfen, sagte er im ARD-Morgenmagazin, aber größere Maßnahmen seien per Grundgesetz ausgeschlossen. Thüringens AfD-Fraktionschef Höcke will Sarah Wagenknecht zur neuen Regierungschefin machen. Werden Sie Ministerpräsidentin des Freistaats Thüringen, sagte Höcke in einem Video, das er bei X gepostet hat. AfD und Wagenknechts Partei BSW hätten eine Mehrheit im Erfurter Landtag.
3: Ja, und dann wollen wir aus der Nachrichtenredaktion auch mal die Gelegenheit nutzen und dir, liebe Kim, ganz, ganz herzlich gratulieren. Kim ist nämlich nominiert für den Deutschen Radiopreis als beste Moderatorin. Verliehen wird der Preis am 10. September in Hamburg. Alle Daumen sind ganz, ganz fest für dich gedrückt, liebe Kim.
0: Ihr seid so ein tolles Team und ich freue mich riesig. Hier kommen so viele tolle Nachrichten rein. Oh Mensch, ihr Süßen. Jetzt werde ich hier schon wieder rot. Gut, dass man das nicht sehen kann. Zum Verkehr jetzt schnell. 3:53 der Antenne Niedersachsen. Stau- und Blitzerservice für euch. A1 Hamburg Richtung Bremen. Bergung zwischen Posthausen und Euten. 35 Minuten braucht ihr hier mehr. A1 Osnabrück Richtung Bremen, Baustellenstau an der Weserbrücke, Abstur, das kennt er da schon, 40 Minuten plus. A7 Hannover Richtung Hamburg, ab Thieshope 20 Minuten mehr. A29 Wilhelmshaven Richtung Oldenburg, die Ausfahrt Zedel ist aktuell gesperrt, bis heute 13 Uhr für eine Baustelle da. Letzte Meldung, dann haben wir es auch hier geschafft, im Kreis Cuxhaven Vollsperrung wegen einem neuen Unfall hier zwischen Dörringwort und Lüdingwort.
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0: Also, ich glaube, ich komme gar nicht mehr raus hier. Ich bin dauerrot und vor Freude und ja, vor Glück auch einfach. Und ihr seid so Zucker, wie ihr euch hier alle mitfreut. Kommen ganz viele Nachrichten rein und ich freue mich so sehr. Und hier ist eine Sprachnachricht von Petra.
6: Wie großartig ist das denn mit Kim? Also, ich möchte doch mal sagen, na, herzlichen Glückwunsch auch an Kim und herzlichen Glückwunsch auch an den Sender. 2 Nominierte mit dabei. Ich hoffe, ihr platzt mal so vor Stolz für eure Mädels. Liebe Grüße und habt einen schönen Tag.
0: Petra, ein Herz geht raus an dich. Vielen, vielen Dank für deine Nachricht. Und hier geht's weiter jetzt mit Leonie und Calm Scott. Kommt mir gut durch diesen Donnerstag, ihr Lieben.

0: würde aktuell gerne tauschen hier. Studio gegen Fahrradtour.
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0: Tizi, Flücki und Verkehrskai, die sind nämlich gerade mit dem Fahrrad unterwegs, im Harz gestartet und das Ziel, die Küste. Ich sag mal so, so weit ist es gar nicht mehr. 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Die Moin Show will jetzt heute von Hude über Neumühlen, Berne und die Hundebrücke nach Elsfleth. Ihr drei, wie sieht's denn bei euch aus?
3: Herzlichen Glückwunsch.
4: Ach, ist das die Frau, die nominiert ist für den Deutschen Radiopreis Kategorie Beste Moderatorin? Oh. Ist das etwa Kim Brucksch?
3: Ja, das ist sie.
5: Ich hab's euch immer gesagt, die hat's drauf. Die Frau hat es drauf.
4: Aber warum fährt denn eigentlich nicht Kim Brucksch quer durchs Land? Warum müssen wir denn hier uns abstrampeln und radeln?
3: Braucht man das nicht, um beste Moderatorin zu werden?
4: Wir sind dann hoffentlich irgendwann mal nominiert in der Kategorie Beste Radfahrer.
0: Na, na bravo. Sowieso.
3: Wir stehen hier kurz vorm Losradeln gerade und Flücki hat hinten auf seinem Gepäckträger so einen schönen Walfisch. Der sieht richtig niedlich aus. Sag mal, was der macht.
4: Den habe ich meinem Sohn Lennart abgeknöpft und da kann man hier an die Seite dieses Knöpfchen drücken.
5: Guck mal hier, was da rauskommt. Eine Seifenblasenmaschine.
4: Ja, hab ich das die ganze Zeit gewünscht, oder
5: ja,
4: nicht? Ihr hattet so viel davon gesprochen, hab ich gesagt, das kriegen wir doch hin.
3: Oh, das freut mich gerade irgendwie voll, oder? Das zu sehen. Halt mal, ich muss Seifenblasen zerplatzen.
5: Genau, iss mal ein paar davon.
0: Ja, das sieht aus wie so kleine Pupse, wenn ihr losfahrt. Ich wünsche euch eine gute Fahrt, kommt gut an und wir hören uns später hoffentlich nochmal, ihr Lieben.
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0: durch den Donnerstag hier mit der Swedish House Mafia und Antenne Niedersachsen. Grüßt euch, Kim Brooks hier. Alle, die Haustiere haben, können das vielleicht bestätigen, die hauen auch gerne mal ab. So ein Hund bei den Nachbarn, das kenne ich sehr gut, oder die Katze, die macht sowieso ihr eigenes Ding. Aber eine Schildkröte, das habe ich auch noch nicht gehört. Eine griechische Landschildkröte, Harry, war jetzt tatsächlich 4 Jahre verschwunden und ist jetzt einfach wieder aufgetaucht. Ein Radfahrer hat ihn ja beim Überqueren der Straße entdeckt und konnte die Besitzerin auch ausfindig machen. Ja, Harry war jetzt mal 4 Jahre unterwegs, aber ich habe gedacht, so eine Schildkröte, so weit kann er nicht gekommen sein. War wohl so wie für uns ein größerer Spaziergang.
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0: Also die gute Nachricht heute, wenn ihr aus der Schule kommt, könnt ihr direkt ins Freibad starten. Wird ja wohl heute am ersten Tag keine Hausaufgaben geben, oder? 13 Stunden Sonne sind angesagt, blauer Himmel, 30 bis 35 Grad. Morgen, ich guck gerade, sogar noch mal einen Ticken wärmer, bis 37 Grad. Ganz genau, 5 Minuten vor 11:30. Hallo, liebe Autofahrer. A1, Hamburg Richtung Bremen. Wir haben eine Bergung zwischen Stuckenborstel und Euthen, kostet euch hier 20 Minuten. A1, Osnabrück Richtung Bremen, Baustellenstau an der Weserbrücke. Das kennt ihr schon, ab Stuhe, hier sind es 40 Minuten mehr. Hallo auf die A7, Hamburg Richtung Hannover, ab Soltau Süd 28 Minuten plus. A29, Wilhelmshaven Richtung Oldenburg, die Ausfahrt Zedel ist aktuell noch gesperrt, 1,5 Stündchen bis 13 Uhr für eine Baustelle. B6, der Autobahnzubringer Bremen-Überseestadt, ab Universität Mühlhalsberg, 1/4 Stunde braucht ihr da mehr. Und voll gesperrt im Kreis Cuxhaven, hier hat es einen Unfall gegeben zwischen Dörringwort und Lüdingwort. Ortskundige Autofahrer werden da gebeten, das Gebiet weiträumig zu umfahren. Und dann habt ihr uns noch lange Wartezeiten gemeldet. An der Elbfähre Glückstadt Wischhafen, da braucht ihr 2 Stunden mehr an der Fähre. Haltet durch, wir sind bei euch. Ich habe jetzt einen schönen 80er für uns rausgesucht. Kim Carnes, Better Davis Eyes. Durch, wir sind bei euch. Ich habe jetzt einen schönen 80er für uns rausgesucht. Kim Carnes, Better Davis Eyes. Schönen Donnerstag. Mit uns, Antenne Niedersachsen.

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0: Wisst ihr, was Leonardo da Vinci, Barack Obama und Bill Gates gemeinsam haben? Kommt da nicht drauf. Sind alles Linkshänder. Antenne Niedersachsen hier mit Kim Brugsch. Und genau für die Linkshänder gibt's heute einen eigenen Tag. Der Tag der Linkshänder. So, und jetzt wird's vielleicht ein bisschen nerdig hier. Wenn ihr den Fingerschreiben auf der Tastatur macht, nicht wie ich nur vier Finger benutzt, dann habt ihr auf der deutschen Tastatur als Linkshänder tatsächlich mehr zu tun.
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0: Das längste deutsche Wort, das ihr dabei mit der linken Hand tippen könnt, ist übrigens Wettbewerbsstress. Ja, ich weiß, die ersten tippen jetzt auf der Tastatur das direkt mal ein. Probiert's gerne mal aus, liebe Linkshänder. Heute ist euer Tag. Haut in die Tasten.
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Hier ist Antenne Niedersachsen, euer kleiner Lieblingssender mit Kim Brugsch. Und wisst ihr was, wenn wir Fahrt aufnehmen Richtung Mittagspause, es sind ja jetzt nur noch 12 Minuten bis zur Mittagspause, 12 Uhr, passt, dann klingt das so, wenn wir richtig

0: den Nachrichten. Gibt's gleich schon für euch.
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1: Tja, wenn ihr heute noch was draußen erledigen müsst, dann würde ich sagen, macht das noch schnell. Es wird jetzt immer wärmer. 15 Stunden Sonne sind angesagt. Topwerte in der Spitze heute 30 bis 35 Grad. An der Küste ein Ticken kühler. Wir haben strahlend blauen Himmel. So ein paar lockere Wolken, die sind aber harmlos. Es bleibt heute auf jeden Fall trocken.
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3: 5:12, ich bin Frederik Heimann. Schönen guten Tag. Die Trockenheit macht auch der Elbe nach wie vor ordentlich zu schaffen. Heute Vormittag ist der Wasserstand in Neudachau im Kreis Lüchow-Dannenberg auf gerade mal 57 Zentimeter gefallen. So niedrig wie noch nie. Und Entspannung ist nicht zu erwarten.
4: Ja, ganz im Gegenteil. Die Vorhersagen der Wasserstraßen- und Schifffahrtsverwaltung gehen sogar davon aus, dass der Wasserstand weiter sinken könnte. Für Montagabend werden in Neudachau zum Beispiel nur noch 51 Zentimeter geschätzt. Hier fährt die Fähre Tanja ja auch schon lange nicht mehr. Und auch die Fähre Amt Neuhaus in Blekede kann wegen des niedrigen Wassers nicht mehr fahren. Viele Schüler mussten deswegen heute Morgen Umwege hinnehmen. Kai von Heven, Nachrichtenredaktion.
3: Heute hat hier in Niedersachsen nach den Sommerferien die Schule wieder begonnen, mit gleich mehreren Neuerungen. Erstmals haben Erstklässler jetzt einen Rechtsanspruch auf Ganztagsbetreuung. Kultusministerin Hamburg sieht das Land gut vorbereitet. 90% der Grundschulen können den Anspruch zum Start erfüllen, sagte sie, räumt aber ein, dass es an einigen Stellen ruckeln werde. Neu sind außerdem die Zusammenlegung des evangelischen und des katholischen Religionsunterrichts und erste Schüler und Lehrer bekommen jetzt vom Land bezahlte Tablets. Und alles, was heute Mittag noch wichtig ist, hat jetzt Uli Reitinger.
5: Umweltminister Schneider will das Grundgesetz ändern für mehr Handlungsspielraum des Bundes beim Hitzeschutz. Er bekräftigte seine Forderung im ARD-Morgenmagazin. Im Moment könne er Kommunen nur in Einzelfällen helfen. Die Finanzierung vieler Aufgaben sei per Grundgesetz allerdings ausgeschlossen. Die Zahl der Kindeswohlgefährdungen ist weiter gestiegen, das meldet das Statistische Bundesamt. Im Jahr 2025 haben die Jugendämter in Deutschland bei fast 80.000 Kindern und Jugendlichen eine Kindeswohlgefährdung festgestellt, unter anderem durch Vernachlässigung oder körperliche oder sexuelle Gewalt. Nach dem schweren Erdbeben in Kolumbien stehen die Rettungskräfte bei der Suche nach Überlebenden vor kritischen Stunden. Das entscheidende 72 Stunden Zeitfenster, um unter Trümmern eingeschlossene Menschen noch lebend bergen zu können, schließt sich heute. Danach sinken die Erfolgschancen deutlich.
1: Ganz genau hier, 4:54, der Antenne Niedersachsen Stau und Blitzerservice jetzt für euch. A1 Bremen Richtung Osnabrück, ab Bremer Kreuz, hier braucht ihr 21 Minuten mehr. Neuer Unfall passiert auf der A1 Osnabrück Richtung Bremen zwischen Lohne, Dinklage und Vechta, heißt hier 40 Minuten mehr einplanen. Wir haben Baustellenstau vor der Weserbrücke, A1 Osnabrück Richtung Bremen, ab Stur 45 Minuten plus. Hallo auf die A7, Hamburg Richtung Hannover, ab Soltau Süd 35 Minuten mehr. A29 Wilhelmshaven Richtung Oldenburg, die Ausfahrt Zedel ist aktuell gesperrt, das Ganze voraussichtlich noch ein Stündchen, bis 13 Uhr. Für eine Baustelle, ich halte euch da auf dem Laufenden. B6, der Autobahnzubringer Bremen-Überseestadt, ab Universität Mühlhalsberg 12 Minuten mehr. Und immer noch lange Wartezeiten an der Elbfähre Glückstadt für Schafen. 2 Stündchen müsst ihr da oben drauf rechnen an der Fähre. Letzte Meldung reiche ich nach. Im Kreis Cuxhaven immer noch voll gesperrt. Jetzt ein Unfall gegeben zwischen Dörringwort und Lüdingwort. Wenn ihr euch auskennt, umfahrt das Gebiet am besten weiträumig. Danke euch.
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1: Eine Hörerin hat hier gerade geschrieben, Kim, du strahlst durchs Radio. Und ich glaube, heute strahle ich auf jeden Fall ein bisschen mehr. Und das liegt total an euch. Ihr schreibt hier so liebe Nachrichten, feiert mit uns. Hier ist die nächste Sprachnachricht.
6: Ja, was höre ich denn da? Frau Halsmaul und Frau, oh mein Gott. Herzlichen Glückwunsch euch beiden zur Nominierung zum Radiopreis. Ich freue mich total für euch. Und ich würde mir wünschen, dass die beiden auf dem Podium sind. Von, ja, ich hab's, jawohl, da ist das Ding. Also, mach's gut, mach weiter so. Ihr seid echt ein tolles Team. Übrigens, der Rest natürlich auch, ne? Alle.
1: Vielen Dank an Rob und seinen Lieblingsholländer. Vielleicht hast du uns gerade noch gehört hier. Ja, was sollen wir sagen? Tizi und ich, beide super happy und noch schöner, dass ihr euch so mitfreut. Und mit uns feiert jetzt hier Ava Max. Schönen Donnerstag euch.

0: Backstreet Boys, das lief zu meiner Schulzeit. Hier ist Antenne Niedersachsen. Hi, Kim Brooks hier. Ja, heute erster Schultag nach den Sommerferien. Tatsächlich, 890.000 Schüler und Schülerinnen in Niedersachsen mussten heute Morgen wieder los. Und ich muss sagen, also so nach den Ferien war man noch so voll motiviert, oder? Also jedenfalls die ersten 3 Tage, da waren die Stifte angespitzt, dann die Mappen sortiert nach Farben. Man hat sich auf die Freunde gefreut. Und natürlich die erste Frage, die man immer gehört hat am ersten Schultag. Und wo wart ihr in den Ferien? Wir haben euch mal gefragt.
1: Ich war bei meiner Mutter an der Ostsee, die wohnt in der Nähe von Heiligenhafen. Das heißt, wir konnten dann auch easy 1-2 Kilometer zum Strand fahren und da baden gehen und auch einen alkoholfreien Aperol trinken.
2: Ich war mit meinem besten Freund gerade in Italien. Wir haben in La Spezia gewohnt und haben von dort aus einen wunderschönen Ausflug gemacht nach Cinque Terre. Da sind 5 kleine, verspielte, bunte Orte und da wollen wir schön wandern. Da geht es steil nach oben und die Aussicht ist fantastisch.
3: Wir haben viele Aktionen der Feriencard in Hannover genutzt und das war schon sehr, sehr vielseitig. Zum Beispiel Schnuppertennis oder Robotikkurs. Das waren ganz, ganz tolle Angebote.
0: Ach, wisst ihr was? Lasst uns doch ein bisschen von dieser Leichtigkeit, von dem Urlaubsgefühl noch mit in die restliche Woche nehmen hier. Durch den Donnerstag, jetzt mit euren Lieblingshits. Hier ist Dinero und Gigi D'Agostino.

Hier ist Antenne Niedersachsen. Liebe Eltern, Mensch, das ist eure Mittagspause. Kinder sind seit heute wieder in der Schule, Essen ist auf dem Tisch und keiner fragt alle 30 Sekunden, kann ich ein Eis? Ganz entspannt heute. Guten Hunger wünsche ich euch dazu, eure Lieblings.

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14: Der Sommer im Norden, der kann was. 15 Stunden Sonne sind angesagt. Es wird immer wärmer. Aktuell messen wir 29 Grad bei euch in Auhagen. In Kirchweren sind es 28. Genauso auch bei euch in Wendhagen-Ehlen. Na, ein bisschen geht auch noch was. 30 bis 35 Grad sind heute angesagt. Kein Regen in Sicht. Mehr gibt's hier nicht zu berichten vom Wetter.
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14: 5 Minuten vor 12:30. Hallo, liebe Autofahrer. A1 Bremen Richtung Osnabrück, jetzt ein Unfall gegeben. Zwischen Groß-Ippenau und Wildeshausen Nord. Seid da bitte auf der rechten und auf dem Standstreifen vorsichtig. Da hat es einen Unfall gegeben. A1 Bremen Richtung Osnabrück, ab Bremer Kreuz 30 Minuten mehr. A1 Osnabrück Richtung Bremen, wir haben Baustellenstau. An der Weserbrücke ab Stuhe kostet euch hier 45 Minuten. Neuer Unfall passiert jetzt auf der A1 Osnabrück Richtung Bremen. Und zwar zwischen Lohne-Dinklage und Vechta kostet euch hier 50 Minuten. Hallo auf die A7, Hamburg Richtung Hannover, ab Soltau Süd 30 Minuten plus. A29 Wilhelmshaven Richtung Oldenburg, die Ausfahrt Zetel ist gesperrt. Bis heute 13 Uhr, also ein gutes halbes Stündchen noch für eine Baustelle. Ich sage euch Bescheid, wenn es da vorbei ist. B27 Göttingen-Braunlage voll gesperrt für eine Bombenentschärfung zwischen Göttingen-Holtensen und Göttingen-Lutheranger. In beiden Richtungen da. Lange Wartezeiten habt ihr uns gemeldet an der Elbfähre Glückstadt-Wischhafen. 2 Stündchen braucht ihr da mehr an der Fähre.
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14: Das ist euer Antenne Niedersachsen Vormittag mit Kim Brugsch. Und ich sag danke fürs Einschalten.
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16: Mit dem Song verbinde ich auf jeden Fall gute Laune und einfach Sommervibes und Party am Strand, am Wasser. Ja.

0: Also wenn mir die Kim von damals heute sagen würde, dass sie irgendwann für den Deutschen Radiopreis nominiert wird, dann hätte ich, ja, nee, ich hätte das nicht geglaubt. Antenne Niedersachsen. Ich habe heute kurz an diese allererste Kim am Mikro gedacht und die stand völlig nervös beim Bürgerradio bei Leineherz. Ja, an den Live-Nachrichten und wurde da so reingeschmissen und dann hieß es so und jetzt du und ich sag euch, also der Zettel hat auf jeden Fall mehr gezittert als meine Stimme. Wir haben dann noch von so einem Zettel abgelesen damals. So und jetzt sitze ich hier und bin tatsächlich nominiert als beste Moderatorin. Ich kann es selbst noch nicht so richtig glauben, es sackt langsam und es ist so verrückt. Und die Kollegen, die haben mir das natürlich nicht einfach gesagt, die haben mich überrascht. Die haben mich richtig veräppelt, kann man sagen. Ich dachte ja, wir drehen jetzt ein Video hier, dieses Du bist gut genug. So, und so hat sich das angehört.
1: Du bist nominiert für den Radiopreis. Du als beste Moderatorin.
2: Was?
1: Quatsch, du Falk. Du quatscht. Wirklich?
2: Ja.
1: Wirklich?
2: Ja.
1: Nein.
0: Ja, und genau da war sie wieder, diese komplett überforderte, aber sehr, sehr glückliche Kim. Und an dieser Stelle möchte ich einfach auch mal Danke sagen. Danke an alle, die mitgeholfen haben und danke an euch da draußen. Ihr feiert mit uns, mit Tizi und mir. Und besonders schön fand ich gerade auch eine Nachricht von Sabrina. Die Worte haben mich hier gerade sehr berührt.
3: Glückwunsch, liebe Kim. Du bringst die Sonne in den Tag, auch an den Tagen, wenn die Sonne gar nicht scheint.
4: Auch wir gratulieren dir zur Nominierung zum Deutschen Radiopreis. Ja, in der Hoffnung, dass auch du abräumst, genauso wie unsere Halsmaul-Tiziana. Vielen Dank, dass ihr so ein tolles Programm macht.
5: Also das ganze Team ist sowieso wunderbar. Das fällt mir nicht ein. Eure Musik ist einfach immer supi. Diese Motivation, die ihr einem immer rüberbringt, das ist einfach unbeschreibbar. Bleibt so, wie ihr seid und ich bleibe immer bei euch.
0: Oh, what? Das nehmen wir so.
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0: mit Coldplay. Raus aus der Mittagspause, hier ist Antenne Niedersachsen. Hi, Kim Brugsch hier, moin. Und wenn ihr euch auch vorgenommen habt, heute früher Feierabend zu machen, dann macht das. Das ist auch mein Plan und der nächste Song, der passt verdächtig gut dazu. Hört sich doch schon nach Feierabend an, oder? Earth, Wind and Fire, September. Der Sommer hat vor den Nachrichten. Gibt's hier gleich für euch.
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0: Also ich weiß nicht, wie es euch geht. Also ich bin schon mit einem Bein im Feierabend, hab schon einen Drink in der Hand.
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0: Also ich sehe es auf jeden Fall schon vor meinen Augen, diesen Drink. Gucken wir aufs Wetter, das sieht auch gut aus. Sommer spielt mit heute. 15 Stunden Sonne sind angesagt. Wir kriegen nochmal Topwerte heute bis 35 Grad bei euch an der Küste. Ein Ticken kühler, kein Regen heute in Sicht. Und wenn ich auf morgen gucke, da wird es nochmal heißer. Temperaturen bis 37 Grad sind angesagt.
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3: 5:01, ich bin Frederik Heimann. Schönen guten Tag. Die Elbe hat einen neuen historischen Tiefstand erreicht. In Neudarchau im Kreis Lüchow-Dannenberg ist der Wasserstand heute Vormittag auf 57 Zentimeter gefallen, so niedrig wie noch nie. Und es wird nicht besser. Die Wasserstraßen- und Schifffahrtsverwaltung erwartet einen weiteren Rückgang auf 51 Zentimeter bis Montagabend. Die Fähre Tanja fährt deshalb schon länger nicht mehr. Und jetzt hat auch die Fähre Amt Neuhaus in Bleckede den Dienst eingestellt. Viele Schüler mussten deshalb heute Morgen Umwege in Kauf nehmen. Heute ist in Niedersachsen nämlich nach den Sommerferien wieder die Schule gestartet, mit gleich mehreren Neuerungen. Erstklässler haben erstmals einen Rechtsanspruch auf Ganztagsbetreuung. Außerdem wurden evangelischer und katholischer Religionsunterricht zusammengelegt und die ersten Schüler und Lehrer bekommen jetzt vom Land bezahlte Tablets. Insgesamt 890.000 Schülerinnen und Schüler gehen dieses Jahr auf die allgemeinbildenden Schulen hier im Land. Alles gut gegangen in Göttingen. Da waren 2 Weltkriegsbomben gefunden worden, die gerade kontrolliert gesprengt wurden. Für die Sprengung wurde die B27 dort komplett gesperrt, der Autobahnzubringer. Außerdem mussten einige Anwohner raus aus ihren Häusern und Wohnungen. Und die Hagenbergschule ist heute ausgefallen. Auch jetzt ist die Bundesstraße noch gesperrt. Da wird jetzt erstmal überprüft, ob an der Brücke alles in Ordnung ist. Und alles, was jetzt noch wichtig ist, gibt's von Uli Reitinger.
4: Umweltminister Carsten Schneider hat seine Forderung nach einer Grundgesetzänderung für mehr Handlungsspielraum des Bundes beim Hitzeschutz erneuert. Er könne Kommunen zwar in Einzelfällen helfen, sagte er im ARD-Morgenmagazin, aber größere Maßnahmen seien per Grundgesetz ausgeschlossen. Die Zahl der Kindeswohlgefährdungen in Deutschland hat das 4. Mal in Folge einen Rekord seit Beginn der Datenerhebung erreicht. 2025 stellten die Jugendämter bei rund 79.800 Kindern und Jugendlichen eine Gefahr durch Vernachlässigung, psychische, körperliche oder sexuelle Gewalt fest. Das waren 10% mehr als im Vorjahr, teilte das Statistische Bundesamt mit. Die Deutsche Bahn will auch hunderte Beschäftigte an den Bahnhöfen mit einer Bodycam ausstatten. Die Mitarbeitenden sollen dadurch besser geschützt werden, heißt es von dem Konzern.
0: 2:01 der Antenne Niedersachsen, Stau und Blitzerservice jetzt für euch. A1 Bremen Richtung Osnabrück, hier ist ein Unfall passiert zwischen Groß-Ippenau und Wildeshausen Nord. 30 Minuten mehr hier. Baustellenstau auf der A1 Bremen Richtung Osnabrück ab dem Bremer Kreuz, 33 Minuten plus. Baustellenstau auch auf der A1 Osnabrück Richtung Bremen an der Weserbrücke, das kennt ihr da schon, ab Stur 50 Minuten mehr. Vorsichtig, ungesicherte Unfallstelle auf der A1 Osnabrück Richtung Bremen zwischen Lohne, Dinklage und Vechta. Denkt da bitte unbedingt an die Rettungsgasse. 52 Minuten jetzt schon mehr. Hallo auf die A7 Hamburg Richtung Hannover. Ab Schneverdingen, hier sind es 20 Minuten plus. Neuer Unfall gerade noch reingekommen, A31, das ist NRW Richtung Emsland zwischen Geeste und Twiest. Gefahr auf allen Fahrstreifen, fahrt da bitte vorsichtig. Elbfähre Glückstadt-Wischhafen, ihr habt uns lange Wartezeiten gemeldet. 2 Stündchen da an der Fähre mehr, haltet durch.
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0: Ja, das war's schon wieder. Der erste Schultag hier, fast geschafft. Und heute am ersten Schultag, da kriegt man doch keine Hausaufgaben traditionell, oder? Das ist doch so gewesen. Man muss sich ja erstmal eingrooven. Dafür heute ab ins Freibad. Ich finde, das klingt nach einem optimalen Nachmittag heute. Ich bringe euch da jetzt rein. Jetzt für euch. Taylor Swift, macht euch einen schönen Donnerstag.

0: Fabiole. Also vorhin habe ich ja noch gesagt, ich würde mein Studio eintauschen gegen die Fahrradtour da draußen. Aber jetzt, ach, ist es ganz nett klimatisiert hier drin.
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0: Tizi, Flücki und Verkehrskerl sind ja diese Woche mit dem Fahrrad vom Harz bis an die Küste unterwegs. Am Wasser sind sie jetzt schon angekommen, aber noch nicht an der Nordsee, sondern an der Weser in Elsfleth. Und ihr drei, da seid ihr nicht alleine. Lea vom Stadtmarketing hat euch da in Empfang genommen. Erzählt, wie ist die Lage bei euch?
3: So, ja, bisschen außer Atem. Ja, aber wir sind angekommen in Elsfleth. So viel wissen wir, weil es da auf dem Schild steht. Aber wo sind wir hier richtig angekommen?
4: Wir sind hier in Morim. Das ist ein Ortsteil von Elsfleth und die ländliche Seite von unserer Stadt.
3: Wir haben hier schon Landcafé gesehen. Also, aber ich kann mir bei unseren Kollegen, ich kann mir beim besten Willen nicht vorstellen, dass wir uns jetzt hier hinsetzen und einfach nur irgendwie Kuchen essen, Kaffee trinken.
5: Doch. Ich kann mir das sehr gut vorstellen. Lasst uns nicht rumlabern, setzen wir uns schön an den Tisch.
4: Also ich glaube nicht. Also okay. Wir finden, ihr seid vielleicht noch nicht ganz genug gefahren. Also wir hätten vielleicht noch ein paar extra Tritte für euch.
3: Eine Tritte? Also wer will die Katze aus dem Sack lassen? Was müssen wir machen?
4: Soll ich das machen? Also in Elsfleth findet immer in den Sommermonaten ein Radrätsel statt. Aha. Das heißt die Schnitzeljagd durch Stadtgebiet. Wir haben hier überall kleine Buchstaben mit Hinweisen, wo es den nächsten Buchstaben gibt. Und da werdet ihr gleich durch Elsfleth fahren.
5: Ach, super. Okay. Tiziana ist da wirklich für geeignet,
3: gemacht.
5: Das zu machen.
3: Die kann das.
5: Flücki und ich würden hier
3: Kann ich machen, wie du denkst.
5: Auf die, muss ja immer auf die Räder aufpassen, weil das ist ja, die sind ja nur geliehen.
0: Tizi, lass dir da nichts erzählen von den Jungs, ne? Ihr macht das alles schön zusammen. Und die Challenge, wenn die erledigt ist, dann geht's weiter nach Budjading. 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

0: Da muss ich kurz unterbrechen. Antenne Niedersachsen informiert euch, wenn es passiert. Vorsicht, wir haben einen Falschfahrer auf der B243 Nordhausen-Seesen zwischen Osterode-Mitte in Osterode am Harz und Badenhausen. Vorsicht, da kommt euch ein Falschfahrer entgegen. Das ist die B243 Nordhausen-Seesen zwischen Osterode-Mitte in Osterode am Harz und Badenhausen. Vorsicht, wir haben da einen Falschfahrer. Ich gebe euch natürlich sofort Bescheid, wenn die Gefahr wieder vorbei ist.
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12: Die Sonne, die ist am Start und es ist warm da draußen. Heute Maxi-Werte bis 29 Grad im Landesinneren, 30 Grad bei euch in Lüchow-Dannenberg, Spitzenreiter heute in Nordhorn. 35 Grad sind bei euch angesagt. Haltet da durch, vor allem wenn ihr gerade draußen unterwegs seid. Ich hoffe, ihr habt ein kleines schattiges Plätzchen. Aber so viele Wolken sind heute nicht unterwegs. Blauer Himmel, 13 Stunden Sommer.
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12: So, Entwarnung, erstmal kein Falschfahrer mehr unterwegs auf der B243 Nordhausen-Seesen zwischen Osterode-Mitte in Osterode am Harz und Badenhausen. Da kommt er wieder gut dran vorbei. So, jetzt zu den Staus. A1 Bremen Richtung Osnabrück. Unfallaufnahme zwischen Groß-Ippenau und Wildeshausen-Nord. Hier sind es 30 Minuten mehr. A1 Bremen Richtung Osnabrück. Baustellenstau ab dem Bremer Kreuz 26 Minuten plus. Eine Bergung nach dem Unfall jetzt auf der A1 Osnabrück Richtung Bremen zwischen Lohne, Dinklage und Kloppenburg kostet euch hier 44 Minuten. Immer noch Baustellenstau auf der A1 Osnabrück Richtung Bremen an der Weserbrücke ab Stur. Hier sind es mittlerweile 50 Minuten mehr. Neuer Unfall auf der A7 Hannover Richtung Hamburg zwischen Thieshope und Ramelsloh auf der linken Spur. Seid da bitte vorsichtig. A7 Kassel Richtung Hannover ab Nordheim West. Hier sind es 26 Minuten plus. Vorsichtig, ungesicherte Unfallstelle noch auf der A31 NRW Richtung Emsland zwischen Geeste und Tuist. Denkt da bitte unbedingt an die Rettungsgasse. Danke euch, ein Stündchen da schon mehr. Und lange Wartezeiten habt ihr gemeldet an der Elbfähre Glückstadt-Wischhafen. Ja, es sind 2 Stündchen jetzt mehr an der Fähre.
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12: Die Straßen sind ziemlich voll, wenn ihr da gerade irgendwo festhängt. Haltet durch. Ich bring euch da durch. Beziehungsweise Elton John bringt euch durch. I'm still standing. Kim Brooks hier. Moin.

Hier ist Antenne Niedersachsen. Euer Donnerstag. Gleich noch mehr Musik für euch. Aus den 80ern habe ich uns was rausgesucht. Von Robin Beck. First Time. Ja, mitten rein in die große Liebe geht's gleich. Aber vorher habe ich noch eine kleine Geschichte aus dem echten Dorfleben. Und zwar bei euch in Jemke. Im Landkreis Gifhorn. Da haben sich die Leute in ihrer WhatsApp-Nachbarschaftsgruppe über eine Einbruchsserie ausgetauscht. So nach dem Motto, wer hat was gesehen? Ja, der ist hier durch meine Straße gelaufen. Ich habe ihn um 20.15 Uhr da gesehen, vor dieser Haustür. Und genau diese Hinweise, die wurden gesammelt, der Polizei übergeben, mit Erfolg. Die haben jetzt tatsächlich einen Tatverdächtigen geschnappt. Ja, da sieht man mal, wie nützlich so eine Dorfgruppe sein kann. Und ich habe jetzt gedacht, wenn die Einbrecherfrage geklärt ist, dann können sich ja jetzt in der Gruppe wieder um die wirklich wichtigen Fragen gekümmert werden. Der Klassiker, sag mal, Leute, wer hat eigentlich heute Morgen um 7 Uhr am Wochenende den Rasenmäher schon angeschmissen?

0: Mit Pink geht's rein in die zweite Hälfte des Tages. Bei uns hier ist Antenne Niedersachsen. Hi, Kim Brugsch an eurer Seite. Gleich der Sommerhit vor den Nachrichten.
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0: Crow mit am Start. Mit Traum, lange nicht mehr gehört. Aber bevor ich euch jetzt in den Nachmittag schicke, wollte ich einfach mal Danke sagen. Heute war so ein bisschen wie so eine warme Dusche hier für mich. Ich habe so viele Nachrichten und Sprachnachrichten bekommen zur Nominierung für den Deutschen Radiopreis als beste Moderatorin. Und ja, ich muss sagen, egal wie das jetzt am Ende ausgeht, ich finde, die Nominierung ist schon so cool. Und eure Worte, das bedeutet mir richtig viel. Karin hat eine Sprachnachricht noch geschickt.
2: Hallo Kim, auch von mir die allerbesten Wünsche. Ich freue mich jeden Morgen, eure Stimme zu hören. Und auch die Stimmung, da kann man ja echt nur gute Laune kriegen. Ihr habt es echt verdient. Und dass du zusammen mit Tizi nominiert seid, kann ja nur noch gut zum Erfolg führen. Ich drücke euch beide Daumen und macht weiter so.
0: Wenn so viele Leute jetzt die Daumen drücken, ich habe ein gutes Gefühl. Und wenn ihr mögt, hören wir uns morgen wieder.
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0: Ist das alles nur ein Traum? Nein, es ist nicht. Es ist wirklich glücklicherweise schon Donnerstag. Es ist, ja, es geht Richtung Feierabend.
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0: Tja, und der wird schwitzi-schwatzi-schwitzi.
2: Oh. Wenn du mein Mikrofon noch anmachen würdest. Absolut, wollte ich eigentlich sagen. Aber gut, ja. Es ist wirklich warm, auch bei uns im Studio, merke ich gerade. Da muss doch mal kurz die Strickjacke ausgezogen werden, nebenbei. Wir haben Höchstwerte momentan schon so um die 31, 32 Grad. Bis 35 Grad geht das Ganze heute auch noch hoch. Dazu einfach nur Sonnenschein. Und morgen wird es ja sogar noch ein bisschen wärmer. Da sind sogar bis 37 Grad drin. Also nehmen wir nochmal mit, würde ich sagen, diese Sommertage.
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4: 2:05. Ich bin Hannes Westermann. Guten Tag. Die Elbe hat heute bei Neudarchau im Kreis Lüchow-Dannenberg einen historischen Tiefstand erreicht. Der Pegel ist auf 57 Zentimeter gefallen. Offiziell bestätigt wird das aber laut Wasserstraßen- und Schifffahrtsverwaltung erst nach Ende der Niedrigwasserperiode, vermutlich erst in einigen Wochen. Die Fähren Tanja und Amt Neuhaus fahren deshalb nicht, die Schüler müssen deswegen mit Bussen zur Schule. Aus Talsperren in Tschechien wird gerade kein Wasser abgegeben, auch da ist es zu heiß und trocken und Besserung ist in den kommenden 2 Wochen wohl nicht in Sicht. Kurz nach dem Drohnenalarm am Flughafen Hannover gab es in der Region schon wieder einen Vorfall. Angeblich wurde ein Pilot beim Landeanflug auf Hannover mit einem Laserpointer geblendet.
5: Das sagt die deutsche Flugsicherung. Das Ganze sei zwischen Großberkel und Laatzen passiert. Die Linienmaschine befand sich auf einem Flug von Nizza nach Hannover. Die Ermittlungen wegen des Verdachts eines gefährlichen Eingriffs in den Luftverkehr laufen. Frederik Heimann, Nachrichtenredaktion.
4: Und die weiteren Meldungen des Tages hat Thomas Brockt.
6: Hitzeperioden haben deutschlandweit in diesem Jahr nach Schätzungen des Robert-Koch-Instituts zu rund 12.500 Sterbefällen geführt. Das geht aus einem aktuellen RKI-Bericht hervor, der die Zeit von April bis August betrachtet. Die lange Trockenheit trifft die Ernte in diesem Sommer voraussichtlich hart. Seit Beginn der Dürreperiode Mitte Juni seien rund 3 Millionen Tonnen Getreide und Raps verloren gegangen. Das bedeutet Einnahmeverluste von 600 Millionen Euro, teilte der Deutsche Raiffeisenverband mit. Er schätzt, dass die Getreideernte 2026 im Vergleich zum Vorjahr um rund 4,5 Millionen Tonnen zurückgehen wird. Die Zahl der Kindeswohlgefährdungen ist weiter gestiegen, das meldet das Statistische Bundesamt. Im Jahr 2025 haben die Jugendämter in Deutschland bei fast 80.000 Kindern oder Jugendlichen eine Kindeswohlgefährdung festgestellt, etwa durch Vernachlässigung oder körperliche oder sexuelle Gewalt.
0: Der Antenne Niedersachsen Stau- und Blitzerservice. A1 Bremen Richtung Osnabrück, Unfallaufnahme zwischen Groß-Ippenau und Wildeshausen Nord, 45 Minuten mehr. Die A1 Bremen Richtung Osnabrück, Baustellenstau ab Bremer Kreuz, da braucht ihr 36 Minuten länger. Und die A1 Osnabrück Richtung Bremen, ab Lohne-Dinklage 17 Minuten mehr. Die A1 Osnabrück Richtung Bremen, Baustellenstau an der Weserbrücke, ab Stur 35 Minuten. Und A7 Hannover Richtung Hamburg, neuer Unfall zwischen Thies-Hoppe und Rammelsloh auf der linken Spur. Die A7 Kassel Richtung Hannover ab Northeim West 40 Minuten und A27 Walsrode Richtung Bremen ab Bremer Kreuz, da kommen 17 Minuten obendrauf. Die A31 NRW Richtung Emsland, Unfallaufnahme zwischen Geste und Twist 1 Stunde mehr und die Elbfähre Glückstadt für Schafen, hier braucht ihr aktuell 2 Stunden Geduld in Richtung Schleswig-Holstein. Das war's, gute Fahrt.
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0: Ja, und wir begleiten euch in diesen heißen Feierabend. Michael und Mareike hier bei Antenne Niedersachsen.
2: Ja, und es wäre so schön, wenn jemand von euch gleich mal die Show eröffnen würde. Michael, wo landen wir heute?
7: Wah!
2: In den Niederlanden.
7: Oh.
2: Da passt es doch. Nicht hin.
7: Nee.
2: Also, wenn ihr an der niederländischen Grenze wohnt, dann würden wir uns sehr freuen, wenn ihr jetzt mal kurz zum Hörer greift und einfach mal diese Nummer wählt. 0803-123-100. Das ist die Nummer direkt zu uns ins Studio. Und dann könnt ihr einfach mal so die Show eröffnen.
0: Ich wollte eigentlich Papenburg treffen.
2: Nein, das hat nicht das ganz geklappt. Also. Aber es ist immerhin noch in der Nähe. Also
0: ach Gott.
2: Vielleicht ist ja auch jemand aus Papenburg mit dabei.
0: Ja.
2: Oder vielleicht hört uns ja auch jemand
0: in den Niederlanden.
2: In den Niederlanden. Ruft gerne an. 0803 123 100. Geht ganz kurz. Wir quatschen einfach ein bisschen.
8: Ja.

0: Ja, hätten heute wahrscheinlich auch einige Schüler gern gesagt, wir machen blau, blau, blau, blau, blau.
1: Manch einer freut sich vielleicht auch auf den Schulstart oder hat sich gefreut. Ist ja jetzt schon eigentlich wieder Schulschluss.
0: Ja.
1: Der erste Tag ist schon wieder geschafft.
0: Herrlich. Und deshalb ist unser Feierabend-Dartpfeil auch geflogen. Leider Gottes, weil ich unfähig bin, ist er in den Niederlanden gelandet. Aber wir haben jemanden gesucht, der an der niederländischen Grenze wohnt, und wir haben jemanden gefunden.
2: Moin, ich bin Alvin aus Zwiest und eröffne heute die Show.
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0: Oh, guck mal. Heute werden die Arme nicht ganz so gehoben, weil
1: es könnte stinken sonst.
0: Okay.
1: Naja, also bei den Temperaturen kommt man ins Schwitzen. Du wahrscheinlich auch, oder?
2: Ich habe jetzt Feierabend, ich gehe jetzt sofort im Pool.
1: Oh, du hast einen Pool.
0: Mach uns neidisch. Wie groß ist er?
2: Und der ist 3 Meter mal 2,80 Meter mal 66 tief.
0: Oh, geil.
1: Da würde ich auch einfach so gerne heute den ganzen Tag drin verbringen.
0: Und dann treibst du da so ein bisschen im Pool und gibt's dazu auch ein leckeres Kaltgetränk?
2: Aber selbstverständlich. Such dir aus, was du haben willst.
0: Oh, warum senden wir nicht eigentlich mal aus dem Pool, Mareike? Aus Alvins Pool.
1: Na, das wäre schön.
2: Das wäre doch geil, oder? Ja, anziehen, Billard spielen, passt doch.
1: Oh, Billard, hast du auch noch einen Billardtisch? Geil.
2: Ja.
1: Boah. Okay. Also wir müssen das jetzt unbedingt beim Chef beantragen.
0: Na gut, also ich glaube, bei Billard bin ich raus. Gestern kam gerade eine Kollegin rein, oh, ich gehe heute Abend noch Billard spielen, habe ich gerade gesagt. Ich mag Billard überhaupt nicht. Ist irgendwie nicht mein Sport.
1: Ich kann das auch überhaupt nicht gut, aber es macht einfach Spaß.
2: Auch es kommt jemand über ein Waffenbillard mal spielen, ne?
1: Da gibt es unterschiedliche Varianten, das wusste ich nicht mal.
2: Doch, gibt es. Aber die sind nicht ganz jugendfrei.
0: Ach so!
1: Ah! Okay. Naja, gut. Dann zurück zum Pool.
0: Ja.
2: Viel Spaß weiterhin. Bleibt so, wie ihr seid.
0: Ja, das machen wir.
1: Das machen wir. Vielen Dank. Schönen Nachmittag dir.
0: Trink
1: ciao.
0: Ein Kaltgetränk für uns mit. Tschüss.
2: Ciao.
1: Hui.
0: Ja.
1: Gut. Spielen wir den.

0: der Michael. Oh, I burn for your love. Hier bei Antenne Niedersachsen, wir sind Micha und Mareike.
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3: Ja, und das heißt ja auch eigentlich, dass Flücki, Tiziana und Verkehrskai gemeinsam mit dem Fahrrad vom Harz bis zur Küste fahren. Eben sind sie ja in Elsfleth angekommen, aber jetzt fährt Flücki plötzlich in die falsche Richtung und auf dem Fahrrad sitzt du auch nicht.
4: Hallo ihr zwei. So, ihr könnt es vielleicht hören, ich melde mich hier aus dem Wohnmobil. Nein? Keine Angst, es ist nichts passiert, es ist alles gut. Nein, ich habe nicht schon wieder vergessen, den Ständer hochzuklappen, aber ein Papa muss tun, was ein Papa tun muss, denn mein Sohn, der Lennart, der wird heute auf der weiterführenden Schule eingeschult und das ist natürlich ein ganz, ganz großer Schritt für uns alle, für uns als Familie und da will ich natürlich unbedingt mit dabei sein. Und vor allem, ich glaube, dass Kai und Tiziana das auch ganz gut alleine hinbekommen. Und wenn nicht, dann habe ich morgen was zum Lästern.
0: Na dann, liebe Grüße an Lennart und um kurz nach drei hören wir, wie Tiziana und Verkehrskai jetzt ohne Flücki zurechtkommen.
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0: Rein geht's in diesen Donnerstagnachmittag. Micha und Mareike hier bei Antenne Niedersachsen. Und gleich haben wir Michas persönlichen Sommerhit 2026 yeah. für euch.
1: Tja, und Mareike freut sich auch schon auf diesen Song hier und hat auch schon angekündigt, wieder da sehr laut mitzusingen.
0: Ich werde so Piano spielen die ganze Zeit.
1: Ja, das ist wunderschön. Wir haben die Scheibe gerade erst gewechselt, die gesprungen ist beim letzten Mal, als du mitgesungen hast. Naja, nur Lieblingssitz hier bei Antenne Niedersachsen.
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1: Ja, Schwitzwetter.
0: Absolut. Also jetzt zumindest. Morgens ist ja doch ganz schön frisch mittlerweile, finde ich. Da kommt man noch nicht so ins Schwitzen. Nee, aber heute Nachmittag ist das durchaus drin. Höchstwerte ja so um die 34, 35 Grad später noch. 30 Grad Marke haben wir auch schon geknackt. Zum Beispiel bei euch in Kloppenburg. In Wolfsburg sind so 29 Grad. In Lüneburg haben wir 28 Grad. Und ja, einfach nur Sonnenschein. Herrlich.
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19: Mit Daniel Flüß, moin. Ja, vor kurzem hatten wir ja einen Drohnenalarm am Flughafen Hannover und jetzt gab es in der Region wieder einen Vorfall. Angeblich wurde ein Pilot beim Landeanflug auf den Flughafen Hannover mit einem Laserpointer geblendet.
20: Das sagt die deutsche Flugsicherung. Das Ganze sei zwischen Großberkel und Laatzen passiert. Die Linienmaschine befand sich auf einem Flug von Nizza nach Hannover. Die Ermittlungen wegen des Verdachts eines gefährlichen Eingriffs in den Luftverkehr laufen. Frederik Heimann, Regionalredaktion.
19: Beim Versuch, einen sogenannten Fettbrand selbst zu löschen, sind in Celle zwei Menschen verletzt worden. Die Feuerwehr löschte dann letztendlich den Brand. So ein Fettbrand entsteht zum Beispiel beim Kochen, wenn Speisereste oder Öle so stark erhitzt werden, dass sie sich dann selbst entzünden. Das darf nie mit Wasser gelöscht werden, denn sonst gibt's eine Explosion.
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1: A1 Bremen Richtung Osnabrück, Baustellenstau ab Bremer Kreuz, 33 Minuten mehr. Die A1 Osnabrück Richtung Bremen, Baustellenstau an der Weserbrücke, Abstur 45 Minuten. Und die A7 Hannover Richtung Kassel, Baustellenstau ab Hildesheim, hier dauert es 16 Minuten länger. Die A7 Kassel Richtung Hannover ab Göttingen Nord, 50 Minuten. Und A30 Bad Oeynhausen Richtung Osnabrück, Unfallaufnahme zwischen Kreuz Osnabrück Süd und Osnabrück Nahne. Auf der A31 NRW Richtung Emsland haben wir eine Unfallaufnahme zwischen Geste und Twiest. Hier dauert es mittlerweile schon eine Stunde länger. Und die A352 Eckverbindung Hannover Richtung A7 ab Langenhagen-Kaltenweide eine Viertelstunde mehr. Die Elbfähre Glückstadt für Schafen, da braucht ihr 2 Stunden Geduld in Richtung Schleswig-Holstein. Wir wünschen euch eine gute Fahrt.
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0: heute schon wieder so schwitzige Hände, ne?
1: Ach.
0: Diese Temperaturen, was sie mit den Händen machen.
1: Irgendwas ist immer. Der eine friert, der andere schwitzt.
0: Ja. Ja. Naja, gut. Bei euch ist es wahrscheinlich auch so im Büro. Mich auch Mareike hier bei Antenne Niedersachsen. Noch knapp 2 Stunden, dann ist in Vechter nichts mehr wieder vor, denn der Stoppelmark startet mit dem Umzug. Ab dann wird 6 Tage lang gefeiert. Da gibt es neben den ganzen Karussells ja auch jede Menge Festzelte.
1: Ja, Nordreporter Kai von Heven konnte es natürlich nicht abwarten und ist schon beim Festwirt Stefan Suhrmann im Pickerszelt. Kai, läuft der Zapfhahn schon?
2: Ja, sieht schon ganz gut aus, aber ich würde sagen, das klären wir gleich noch. Aber Stefan kennt hier ja ohnehin alles. Seit über 30 Jahren machst du das hier ja schon. In der Zeit hat sich ja bestimmt wahnsinnig viel verändert, oder?
3: Das war so damals der Unbruch, ein paar Jahre vorher vielleicht, wo dann der DJ überhaupt Einzug hielt. Heute gar nicht mehr denkbar, dass sowas, dass es das nicht gab.
2: Was gab es denn dann stattdessen? War da hier so ein bisschen Umtata oder?
3: Ja, Rumtata, das haben wir auch noch begleitet oder das gab es auch noch unter meiner Regie, weil ich in einer Rumtata-Kapelle gespielt habe, der Luther-Seppel-Kombo. Und da haben wir sonntagsmittags unsere Musik zum Besten gegeben. Aber Blasmusik gibt es auch heute hier noch.
2: Ja, so ganz ohne Rumtata wäre es ja auch irgendwie nicht das Gleiche, kann ich mir schon vorstellen. Wie sieht denn die Zukunft aus? Wie schaut es denn hier in 30 Jahren aus?
3: Ja, also den Quantensprung von vor 30 Jahren zu heute, den können wir, ja, den kann ich mir ehrlich gesagt gar nicht vorstellen, was dann in 30 Jahren wäre, weil noch mehr Technik können wir hier auch gar nicht mehr verbauen. Also ich könnte mir gar nicht vorstellen, wie was in 30 Jahren, was dann passiert. Ob das Zelt dann fliegen kann, ich habe keine Ahnung. Also wir sind hier schon auf dem Stoppelmarkt auf einem sehr hohen, auch technischen Standard. Das ist schon Einzigartigkeit hier vom Stoppelmarkt.
2: Ja, sieht man auf jeden Fall auch. Wobei das fliegende Zelt wäre auch schon ein Highlight, finde ich. Bei der ganzen Arbeit, kommst du denn selber auch zum Feiern überhaupt?
3: Auch da ist der Spagat tatsächlich möglich, dass wir zum Beispiel am Donnerstag neue Kollegen aufsuchen und... ja, da fließt natürlich auch das ein oder andere Bier.
2: Ja, und dann nochmal die wichtigste Frage. Läuft er denn jetzt, der Zapfhahn?
3: Ja.
2: Ah, hervorragend. Und ich bin mit dem Auto.
1: Oh. Nächstes Mal fährst du mit dem Zug.
0: Ja, gibt ja nämlich einen eigenen Bahnhof auf dem Stoppelmarktgelände.
1: Also Rumtata. Rumtata gibt's jetzt hier bei uns. Mit Joris. Herz über Kopf. Habt einen schönen Nachmittag.

0: sind wir da vielleicht alle gerade in so einem kleinen Nachmittagstief.
1: Yep. Erwischt.
0: Micha Mareike hier bei Antenne Niedersachsen. Vielleicht ist die Motivation gerade nicht ganz so groß. Gerade bei den Temperaturen könnte das ja der Fall sein. Aber das ist doch die perfekte Zeit dann für so ein kleines lustiges Quiz.
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1: Nächste Stunde ist es wieder soweit. Kollege Morten hat sich mal wieder tolle Fragen für uns ausgedacht, die wir ja noch gar nicht wissen, aber wir gehen davon aus, dass sie toll sind. Denn Lieder mitsingen können wir alle, aber hören wir eben auch wirklich zu, was da gesungen wird. Ne? Wir testen gleich gemeinsam wieder unser Wissen und wenn ihr Bock habt, mit dabei zu sein, dann meldet euch auch schnell mal auf antenne.com an und sichert euch ganz nebenbei einfach so ein paar limitierte Moinsocken.
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0: 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A1 Osnabrück, Bremen, Vorsicht zwischen Bremen-Brinkum und der Weserbrücke. Da kommt euch ein Falschfahrer entgegen. Auf der A1 Osnabrück, Bremen, zwischen Bremen-Brinkum und der Weserbrücke ein Falschfahrer.
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0: Ja, Mareike dagegen guckt in die richtige Richtung zum Wettermonitor.
2: Ja, ich dachte, du sollst in die Sonne. Das wäre die andere Richtung, in die ich gucken müsste. Aber auf dem Wettermonitor sehe ich auch nur Sonnenschein, keine Wolke mit dabei. Höchstwerte so um die 32 Grad aktuell. Kann ja noch ein bisschen hochklettern, so um die 34 Grad werden es noch in der Spitze. Morgen dann ja sogar noch ein Tickchen wärmer, bis 37 Grad. Frühmorgens kann sich das aber durchaus ein bisschen frischer anfühlen. Also das Jäckchen, das kleine.
0: Nur 31 Grad.
2: Na, das kühlt sich ja im August schon ab, ne? Also es ist morgens einfach ein bisschen frischer. Und ich habe gerade mal geschaut, ne, so Richtung Küste, wo auch gerade ja die Moin-Show schon unterwegs ist, also Tizi und Verkehrsguide zumindest, haben wir so Werte um die 28, 29 Grad. Also die schwitzen ordentlich auf dem Fahrrad, würde ich gerade sagen.
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4: 3:05. Ich bin Hannes Westermann. Guten Tag. Die Oberbürgermeister der niedersächsischen VW-Standorte haben sich heute mit Ministerpräsident Lies in Hannover getroffen. Bei dem Krisengespräch ging es um die Zukunft von Volkswagen und vor allem um den Erhalt von Arbeitsplätzen und Industrie in Niedersachsen.
5: Wolfsburgs Oberbürgermeister Weilmann forderte danach vor allem eins: schnell Klarheit für die Beschäftigten. VW müsse klar zum Standort Wolfsburg und Niedersachsen stehen. Gleichzeitig müssten Bund und Land bessere Bedingungen schaffen, damit Autos in Deutschland wettbewerbsfähig produziert werden können. Daniel Flüß, Nachrichtenredaktion.
4: Und die Elbe hat heute bei Neudarchau und im Kreis Lüchow-Dannenberg einen historischen Tiefstand erreicht. Der Pegel ist auf 57 Zentimeter gefallen. Offiziell bestätigt wird das aber laut Wasserstraßen- und Schifffahrtsverwaltung erst nach Ende der Niedrigwasserperiode, vermutlich erst in einigen Wochen. Die Fähren Tanja und Amt Neuhaus fahren deshalb nicht, die Schüler müssen mit Bussen zur Schule. Aus den Talsperren in Tschechien wird gerade kein Wasser abgegeben, auch da ist es zu heiß und trocken und Besserung ist in den kommenden 2 Wochen wohl nicht in Sicht. Und die weiteren Meldungen des Tages hat Thomas Brockt.
6: Die Trockenheit in Deutschland führt zu Ernteausfällen. Seit Mitte Juni seien deshalb rund 3 Millionen Tonnen Getreide und Raps verloren gegangen, heißt es vom Deutschen Raiffeisenverband. Insgesamt wird aber eine ähnliche Erntebilanz wie im Vorjahr erwartet. Die Zahl der Kindeswohlgefährdungen ist weiter gestiegen. Das meldet das Statistische Bundesamt. Im Jahr 2025 haben die Jugendämter in Deutschland bei fast 80.000 Kindern oder Jugendlichen eine Kindeswohlgefährdung festgestellt. Etwa durch Vernachlässigung, körperliche oder sexuelle Gewalt. Das waren 10% mehr als im Vorjahr. Nach einem möglichen Sprengstofffund im fränkischen Treuchtlingen hat die Polizei Entwarnung gegeben. An dem verdächtigen Gegenstand sei kein Sprengstoff entdeckt worden. Die Ermittler gehen aber davon aus, dass der Gegenstand bewusst als Attrappe platziert worden war.
0: Der Antenne Niedersachsen Stau- und Blitzerservice. A1 Osnabrück, Bremen, Vorsicht zwischen Bremen-Brinkum und der Weserbrücke. Da kommt euch immer noch ein Falschfahrer entgegen. Auf der A1 Osnabrück, Bremen, zwischen Bremen-Brinkum und der Weserbrücke. A1 Bremen Richtung Osnabrück, Baustellenstau ab Bremer Kreuz, 26 Minuten mehr. Die A1 Osnabrück Richtung Bremen, Baustellenstau an der Weserbrücke ab Stur, 1 Stunde. Und A2 Berlin Richtung Hannover, Vorsicht zwischen Lehrte Ost und Lehrte, da liegt ein Reifen. A7 Hannover Richtung Kassel, ab 3 Hannover Süd, 14 Minuten mehr. Und A7 Kassel Richtung Hannover ab Göttingen Nord, 55 Minuten. Die A29 Alhorn Richtung Wilhelmshaven, ab Kreuz Oldenburg Ost, 10 Minuten. Und A30 Niederlande Richtung Osnabrück ab Nordhorn Bad Bentheim, da dauert es 1/4 Stunde länger. A30 Bad Oeynhausen Richtung Kreuz Osnabrück, Unfallaufnahme zwischen Kreuz Osnabrück Süd und Osnabrück Nahne. Und A31 NRW Richtung Emsland, Unfallaufnahme zwischen Geeste und Twiest, 1 Stunde dauert es hier länger. Die A352, Eckverbindung Hannover Richtung A7 ab Langenhagen-Kaltenweide 19 Minuten. Und die Bahnstrecke zwischen Celle und Eschede ist aktuell gesperrt. Hier wird gerade ein Schienenersatzverkehr vorbereitet. Die Elbfähre Glückstadt für Schafen, da braucht ihr 2 Stunden Geduld in Richtung Schleswig-Holstein. Das war's jetzt. Gute Fahrt.
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0: Ja, wir sind Micha, Mareike und wir hoffen, ihr steht nicht gerade in einem dieser ganzen Staus.
2: Ja, einiges los heute, auch am Nachmittag, ne?
0: Wir halten euch auf jeden Fall bei Laune mit toller Musik, jetzt von Miles Smith, Drive Safe bei Antenne Niedersachsen.

0: in Richtung vorletzter Feierabend der Woche. Micha und Mareike hier bei Antenne Niedersachsen. Und er hier, ja, 40 Jahre lang war er die Stimme des deutschen Fußballs, kann man glaube ich schon so sagen. Keine Welt- oder Europameisterschaft gab es ohne ihn.
1: Bierhoff kann sich durchsetzen, Kuba! Deutschland ist Europameister!
2: Belariti!
3: Yes. Für viele von euch wahrscheinlich auch. Also einer der besten Fußballkommentatoren, zumindest ein Urgestein, bis er sich dann Ende 2022, ist schon wieder so lange her, in den Ruhestand verabschiedet hat, was ihm ja hörbar schwer fiel damals.
1: Ich will euch noch gar nicht so richtig verlassen, weil ich habe so viele liebe Kollegen, dass ich gerne noch hier ein bisschen sitze und meine Gefühle noch ein bisschen park.
3: Ja, hat er geparkt, aber es war irgendwie ja nur so eine Frage der Zeit. Jetzt ist Belariti nämlich zurück. Sat.1 RAN meldet, dass er das Testspiel Eintracht Frankfurt gegen den FSV Frankfurt kommentieren wird. Und man munkelt, das ist nur der Auftakt für ganz viele weitere Einsätze.
0: Ja.
3: Also ich glaube, uns beide hier würde das sehr freuen.
0: Ja, die Stimme gehört halt irgendwie zum Fußball dazu, ne? Kann man schon nicht anders sagen. Und die Stimme gehört hier in unser Nachmittag. Kann man auch nicht anders sagen. Sarah Larsson haben wir für euch. Can't tame her.

0: herrlich. Der erste Schultag ist geschafft. Und Feierabend ist auch gleich noch. Was könnte es besser geben? Micha und Mareike hier. Ja, und unsere Moin-Show, die hat ihr Wochenziel vor Augen.
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3: Tag 4 für Tiziana, Verkehrskai und Flücki auf dem Rad. Gestartet sind sie ja heute in Hude. Dann ging es nach Elsfleth. Da hat sich Flücki dann erstmal von den beiden getrennt, denn er muss jetzt gerade mal ganz schnell zur Einschulung seines Sohnes. Viel Spaß dabei, Flücki, wenn du uns gerade hörst. Aber sag mal, Tiziana, Kai, habt ihr denn diese Schnitzeljagd, die ihr in Elsfleth machen solltet? Also dieses kleine Fahrradrätsel, wenn wir das richtig mitbekommen haben, erfolgreich gelöst?
4: Wir haben das Fahrradrätsel von Elsfleth hinter uns. Und wir haben das Lösungswort gefunden, dürfen wir euch natürlich jetzt nicht verraten.
5: Denn wir wollen nicht spoilern.
4: Genau, aber wir haben uns gedacht, wir zwei, ohne Flücki vor allem, haben uns jetzt mal eine kleine Pause verdient. Dürft ihr keinen verraten, aber wir sind zu Edeka gefahren und holen uns jetzt Eis.
5: Hast du schon mal so viele Störche gesehen, wie wir eben gerade? Wir sind an einem Feld vorbeigeradelt. Am Anfang so, hier, guck mal, da ein Storch. Noch einer, noch einer, noch einer. Im satten Grün warten die hier rum. Das ist echt zu irre. Und genauso wie die Störche sich hier einen tollen Frosch rausholen, so holen wir uns jetzt ein leckeres Eis aus der Tiefkühlbude.
4: Amen.
0: Da braten wir doch einen Storch. Heißt das so?
3: Ich glaube, ja, ne? Das sagt man doch so. Aber herrlich, wir haben es niemandem verraten. Nur ganz Niedersachsen, Tizi.
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0: Ja, sehr sommerlich. Heute mal bei uns im Land. Micha und Mareike hier bei Antenne Niedersachsen.
1: Ja, und wenn ihr nach dem Urlaub jetzt schon wieder so ganz viele To-Dos habt, ne, dann haben wir so einen kleinen Pro-Tipp für euch. Haben wir bei TikTok entdeckt.
2: Also ich muss ja ehrlich sagen, ich gehe unter der Woche immer absichtlich später ins Bett, damit ich am nächsten Tag nicht so aussehe, als könnte ich irgendjemandem behilflich sein.
0: Das ist doch unsere Taktik.
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0: Die Aussichten, die hat Mareike.
1: Was ein Feierabendwetter. Einfach nur Sonnenschein, blauer Himmel, keine Wolke und sehr sommerlich. Aktuell sind es bei euch in Wiedensaal 32 Grad. In Habichhorst haben wir so 31 Grad, genauso wie in Löwensinn. Und morgen zum Start ins Wochenende auch nochmal richtig sommerlich mit Topwerten, sogar um die 37 Grad. Morgen früh kann sich das Ganze dann aber noch wieder so ein bisschen frischer anfühlen. Kennen wir aus den letzten Tagen.
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0: Mit Daniel Flüß, moin. Ja, und morgen ganz früh gilt, Wohnung lüften und dann am besten alles zuziehen. Morgen am Freitag wird es noch mal heißer als heute. Der NABU Niedersachsen aus Hannover ruft jetzt dazu auf, im eigenen Garten oder auch auf dem Balkon Insektentränken bereitzustellen. Sarah Buletta.
15: Ja, denn bei so einem heißen Sommer brauchen Bienen, Schmetterlinge oder Hummeln Hilfe. Wasser benötigen die gar nicht nur, um ihren eigenen Durst zu stillen. Manche Wildbienen brauchen es beispielsweise, um Lehm anzufeuchten, in den sie ihre Gänge und Brutzellen bauen, sagte ein NABU-Sprecher.
0: Ja,
15: und
0: so eine Tränke, die ist ja auch schnell gebaut.
15: Für eine Insektentränke reicht eine flache Schale, die mit kleinen Steinen und etwas Moos ausgestattet wird. Das Moos bindet dann so viel Wasser, dass die Tiere auch daraus trinken können. Wichtig nur, Wasser täglich wechseln und die Tränke nicht mit chemischen Reinigungsmitteln säubern.
0: Sarah, dankeschön.
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0: A1 Bremen Richtung Osnabrück, Baustellenstau ab Bremer Kreuz, 28 Minuten mehr. Die A1 Osnabrück Richtung Bremen, Baustellenstau an der Weserbrücke, ab Stur 51 Minuten. Und die A2 Hannover Richtung Berlin, ein Reifen liegt da auf der Straße bei Rennau. A7 Kassel Richtung Hannover ab Göttingen Nord, eine Stunde. Und A30 Bad Oeynhausen Richtung Osnabrück, Unfallaufnahme zwischen Kreuz Osnabrück Süd und Osnabrück Nahne. Die A31 NRW Richtung Emsland, Unfallaufnahme zwischen Geeste und Twiest, hier dauert es eine Stunde länger. Und die A39 Wolfsburg Richtung Braunschweig ab Weihhausen 20 Minuten mehr. A352, Eckverbindung Hannover Richtung A7, ab Langenhagen-Kaltenweide 14 Minuten mehr. Und die Bahnstrecke zwischen Celle und Eschede, die ist aktuell gesperrt. Schienenersatzverkehr wird jetzt hier gerade vorbereitet. Die Elbfähre Glückstadt für Schafen, da braucht ihr aktuell eine Stunde Geduld in Richtung Schleswig-Holstein. Wir wünschen euch eine gute Fahrt.
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0: Ja, hier sind Micha und Mareike. Wir begleiten euch in Richtung Feierabend.

0: Posty hier bei Antenne Niedersachsen.
1: Mareike.
0: Und der Michi.
1: Ja, oh Gott, oh Gott, oh Gott, oh Gott.
0: Oh Gott, naja gut, ne? So wie die Moin Show jetzt langsam am Ende ihrer großen Fahrradtour ankommt, ne, erreichen wir auch langsam das Ende der Woche und damit das Wochenende. Aber vorher müssen wir auch nochmal quizzen.
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1: Ja, unser äußerst beliebtes Musikquiz spielen wir jeden Dienstag und Donnerstag mit euch. Anmelden geht super schnell auf antenne.com und heute quizzen wir mit Angelika aus Hildesheim. Hallo.
3: Hallo,
1: also
3: willkommen mal ins Radio.
1: Ja. Und so flott hast du neue Socken wahrscheinlich im Schrank.
0: Hoffentlich.
3: Ah, und dennoch umsonst.
0: Na ja. Na, umsonst ja nicht ganz. Wir müssen ja immerhin noch inhaltliche Fragen beantworten. Also ein bisschen Leistung muss erbracht werden.
3: Ach je, das ist das Problem.
0: Ja, das ist immer das Problem, ne? Mit diesen Sachen umsonst. Da ist immer so ein Häkchen, so ein kleines Sternchen ist da immer.
1: Genau. Ja. Aber du schließt bei uns keinen langfristigen Vertrag ab. Es geht wirklich nur um einmaliges Vergnügen.
3: Ja.
1: Mit einem und von uns beiden schwitzt du jetzt hier auch gleich gemeinsam.
0: Genau. Du darfst noch aussuchen, wer heute in deinem Team sein soll. Und dann geht es eben um die Songs, die wir alle schon 12.000 Mal mitgegrillt haben. Sind 2 von 3 inhaltlichen Fragen richtig beantwortet, bekommst du neue limitierte Moin-Socken.
3: Okay, dann nehme ich doch dich.
0: Mich
3: dann machen
0: nimmst
3: wir
0: du?
3: Frauenpower.
0: Okay, dann wandert der Umschlag mit den Fragen rüber zu Micha.
4: Frauenpower ist voll langweilig. So.
1: Okay, ich habe die Fragen in meiner Hand.
0: Wir schaffen das, Micha. Frauenpower ist nie langweilig übrigens. Wollte ich nur noch mal so sagen, ne?
3: Genau.
1: Da habe ich ja wieder was gesagt.
0: Ja,
1: also, Herbert Grönemeyer und Mambo.
0: Ja.
3: Das kenne ich, glaube ich, gar nicht.
1: Ist relativ einfach. Ich bin mir sicher, Mareike kann dir auf jeden Fall helfen.
0: Oh Gott, oh Gott, oh Gott.
1: Was tut er hier jetzt schon seit Stunden?
0: Drehe ich so meine Runden, oder nicht?
3: Das kann sein.
1: Wir hören mal rein.
0: Ein Punkt, Angelika.
1: Guck mal.
0: Sehr gut.
3: Das kenne ich ja doch.
1: Ja, siehste.
0: Eben, man hat es halt doch schon 12.000 Mal gehört, ne?
3: Genau, ja.
1: Eine Socke hast du schon mal und ich bin mir sicher, den nächsten Song, den kennst du auf jeden Fall.
0: Was?
1: Juli und die perfekte Welle.
0: Ja, das hat man schon mal gehört.
1: Ja.
3: Das kenne ich auch.
0: Sehr gut.
1: Pass auf. Wir sollen uns ja einfach von der Welle tragen lassen. Aber was sollen wir dabei am besten nicht tun?
0: Das ist die perfekte Welle, das ist der perfekte Tag, lass dich einfach von ihr tragen. Denk am besten gar nicht nach, müsste es sein, Angelika.
3: Ja, da bin ich bei dir, ich habe mit überlegt.
1: Okay, seid ihr euch da ganz sicher?
3: Ja, wir locken ein.
0: Sehr gut.
1: Dann hören wir mal rein.
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1: Angelika, neue Socken.
3: Das ist super.
1: Ja.
0: Musste aber heute auch gar nicht anziehen, ist ja so warm. Aber die kommen auch erst ein bisschen später als heute.
1: Die muss ich alle noch stricken. Ich habe noch so ein paar vor mir, die, also es dauert noch eine Weile.
0: Das ist natürlich komplett erfunden, aber...
3: Das ist
2: jetzt
3: Zeit.
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0: ja, mit ganz großen Schritten geht's in Richtung Donnerstagfeierabend. Micha und Mareike hier bei Antenne Niedersachsen. Und mit großen Schritten auf dem Basketballplatz unterwegs ist auch Dennis Schröder. Was für eine Überleitung. Ja, und das so erfolgreich wie kein anderer Deutscher. Er ist Weltmeister, er ist Europameister, er ist in der NBA einer der Topstars. Und jetzt hat er den nächsten Titel eingesackt, denn der Oberbürgermeister von Braunschweig, der hat gestern wahrgemacht, was er nach dem EM-Titel vor einem Jahr versprochen hat.
1: Herrn Dennis Schröder, in Würdigung seiner besonderen Verdienste um die Stadt Braunschweig das Ehrenbürgerrecht zu verleihen.
2: Oho, ne, war wirklich ein großer Festakt in Braunschweig. Und man hatte irgendwie auch so ein bisschen das Gefühl, ne, dass irgendwie für Dennis Schröder, der wirklich ja alles in seiner Karriere erreicht hat, kann man ja nicht anders sagen, wenn man Weltmeister und Europameister geworden ist.
0: Sind wir nicht.
2: Noch nicht, vielleicht in irgendwas schaffen wir das vielleicht noch, Micha, aber egal. Auf jeden Fall für Dennis war es doch ein ganz, ganz besonderer Moment.
3: Ich bin jetzt Ehrenbürger von Braunschweig.
0: Stand da so ganz ehrfurchtsvoll, das war süß.
2: Ja, doch, ja. Ne? Auf jeden Fall Glückwunsch auch von uns. Er hat übrigens auch noch gesagt, auch wenn er oft belächelt wird, Braunschweig bleibt für ihn die schönste Stadt der Welt. Das lassen wir heute einfach mal so stehen.
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0: ja, das ist heute wieder so ein Feierabend. Jeder Schritt ist einer zu viel bei den Temperaturen.
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0: Ja, und Mareike hat gute Nachrichten, es wird nämlich noch heißer.
2: Ja, morgen wird es noch heißer. Morgen sogar 37 Grad in der Spitze. Aber das dauert mittlerweile ja immer schon auch so einen Moment, ne? Wir sind im August, da ist es nicht von Anfang an ganz so heiß. Das ist vielleicht auch die gute Nachricht für alle, die morgen früh und heute Nacht ein bisschen, ne, gut schlafen wollen und so weiter und so fort. Wir kennen das alle, bei Hitze nicht ganz so einfach, aber ja. Heute auf jeden Fall ohne Ende Sonnenschein, könnte nicht besser sein. Dazu Topwerte momentan so um die 33 Grad, wirklich sehr, sehr sommerlich. Selbst auf den Inseln um die 29 Grad, also wirklich in ganz Niedersachsen Top-Sommerwetter. Und so geht's morgen eben auch weiter.
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4: 3:55. Ich bin Hannes Westermann. Guten Tag. Bei Bennekenstein im Landkreis Harz brennen aktuell rund 3 Hektar Wald. Das Feuer ist heute Mittag ausgebrochen, wie die Leitstelle mitteilt. Es entwickelt sich da momentan starker Rauch. Deshalb sollen Menschen das Waldgebiet rund um Bennekenstein jetzt verlassen. Anwohner sollten außerdem Fenster und Türen geschlossen halten und Lüftung und Klimaanlagen ausschalten. Die Brandursache ist da noch nicht bekannt. Deutlich anders ist die Stimmung momentan in Vechta. Da startet in ungefähr einer halben Stunde eins der beliebtesten Volksfeste in ganz Niedersachsen, der Stoppelmarkt. Bis Dienstag werden hier rund 800.000 Besucher erwartet.
5: Ja, jede Menge große Fahrgeschäfte und vor allem auch viele Festzelte stehen schon bereit. Heute Nachmittag geht's dann mit dem Umzug los. Und man muss schon sagen, der Stoppelmarkt, der hat hier eine besondere Bedeutung und einen besonderen Stellenwert. Wie das dann privat aussehen kann, hat mir Stoppelmarktwirt Stefan Suhrmann erzählt.
6: Das Kribbeln zu Hause ist dann auch spürbar, weil meine Frau mittlerweile dann weiß, ab dann ist mit dem sehr wenig anzufangen. Sie sagte immer, wir stellen von Papa jetzt ein Bild auf den Schrank, dass wir den auch noch mal ein bisschen sehen.
5: Heute Nachmittag geht's dann los. Der Haupttag ist dann wie immer der Montag. Kai von Heven, Vechta.
4: Und die weiteren Meldungen des Tages hat Thomas Brockt.
7: Befristete Arbeitsverträge werden in Deutschland weiter vor allem mit jungen Menschen abgeschlossen. In der Altersgruppe zwischen 15 und 25 Jahren waren vergangenes Jahr 18,3% befristet beschäftigt. Das teilte das Statistische Bundesamt mit. Das entspricht rund 2,2 Millionen Arbeitnehmern. Auf dem Rhein bei Köln fahren wegen des historischen Niedrigwassers kaum noch Schiffe. Das teilte das Wasserstraßen- und Schifffahrtsamt mit. Demnach dürfen Schiffe zwar immer noch fahren, es lohne sich aber kaum noch. Aktuell wird jeden Tag ein neuer historischer Tiefpunkt des Wasserstandes am Pegel Köln gemessen. Heute Mittag waren es 49 Zentimeter. Die Trockenheit in Deutschland führt auch zu Ernteausfällen. Seit Mitte Juni seien deshalb rund 3 Millionen Tonnen Getreide und Raps verloren gegangen, heißt es vom Deutschen Raiffeisenverband. Insgesamt wird aber eine ähnliche Erntebilanz wie im Vorjahr erwartet.
0: Der Antenne Niedersachsen Stau- und Blitzerservice. A1 Hamburg Richtung Bremen, ab Hamburg-Harburg 17 Minuten mehr. D1 Bremen Richtung Osnabrück, Baustellenstau ab Bremer Kreuz 26 Minuten. Und A1 Osnabrück Richtung Bremen, Baustellenstau an der Weserbrücke, ab Stur dauert es 52 Minuten länger. Die A2 Hannover Richtung Berlin, ab Königslutter 11 Minuten mehr. A7 Kassel Richtung Hannover ab Göttingen Nord 1 Stunde. Und A39 Wolfsburg Richtung Braunschweig ab Weihhausen 18 Minuten mehr. Die A352, Eckverbindung Hannover Richtung A7, ab Langenhagen-Kaltenweide, da braucht ihr 12 Minuten Geduld. Und die Bahnstrecke zwischen Celle und Eschede, die ist gesperrt. Hier wird Schienenersatzverkehr vorbereitet. Die Elbfähre Glückstadt-Wischhafen, da braucht ihr 1 Stunde länger in Richtung Schleswig-Holstein. Das war's. Gute Fahrt.
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0: Ja, wir sind Micha Mareike und jetzt kommt mal ganz nah ran ans Radio. Wir sind nämlich auch eure Abkühlung. Sagt mal, spürt ihr das? Ach nee, das war Helene Fischer. Wir haben jetzt Olivia Dean, Man I Need. Habt einen schönen

0: Shakira hier bei Antenne Niedersachsen mit Die Die. Ist ja wirklich eine absolute Erfolgsnummer. Ist jetzt auch ganz offiziell der Sommerhit des Jahres. Wir sind übrigens Micha und Mareike hier bei Antenne Niedersachsen. Und gestern war Die Die übrigens auch Nummer 1 in den Charts. Warum erzähle ich das Ganze?
1: Das
0: fragt ihr euch jetzt vielleicht auch, Micha auch? Naja, vielleicht verbinden wir in ein paar Jahren Die Die nicht nur mit der Fußball-WM, sondern auch mit der Sonnenfinsternis von gestern.
1: Ach Gott, ist das wieder so eine Taylor Swift-Theorie?
0: Nee, ist keine Taylor Swift-Theorie.
1: Was passiert hier?
0: War ja schon riesiger Hype, ne? Also gestern, alle wollten noch irgendwie so eine Sonnenfinsternis-Brille finden, ansonsten haben sie irgendwie so eine Lochkamera selber gebastelt und so weiter und so fort. Und so einen ähnlichen Hype, wenn nicht sogar noch größer, gab es ja 1999 bei der letzten Sonnenfinsternis.
1: Da kann ich mich noch dran erinnern, ja.
0: Hast du deine Brille gehabt?
1: Nein, hatte ich nicht. Ich habe Zivildienst gemacht. Ich musste im Keller arbeiten. Aber es war auch wolkig.
0: Ja, und während ich gestern Abend so durch Insta scrolle, ne, und die tollen Fotos bestaune, wird mir auf einmal Ronan Keating eingespielt. Kennen wir ja alle, ne?
1: Mhm.
0: Mit der Frage, guess which song was number one during the 1999 solar eclipse?
1: Ah.
0: Also, welcher Song war 1999 während der Sonnenfinsternis Platz 1? Und jetzt ratet mal. Es ist natürlich richtig. Ronan Keating mit When You Feel Nothing At All.
1: Oh.
0: Herrlich, ne? Und was 1999 eben schon so ein absoluter Hype war, da denken wir jetzt einfach nochmal ganz kurz an gestern Abend zurück, an die selbst gebastelten Lochkameras, an die Sonnenfinsternisbrillen, die wir wild getauscht haben, damit jeder mal gucken durfte.

0: Ja, die Kaffeetasse, die kann schon mal langsam Richtung Geschirrspüler wandern oder stellt sie einfach auf den Nachbarschreibtisch. Mach ich auch manchmal so.
1: Deswegen stehen bei Kim und mir immer so viele Tassen.
0: Oh, Mist, verraten. Naja gut, auf jeden Fall Feierabendzeit hier bei uns im Land. Micha und Mareike bei Antenne Niedersachsen. Ja, mit den Temperaturen, da kommt unsere Moin-Show auf dem Fahrrad auf jeden Fall ganz schön ins Schwitzen.
1: Heute ja Tag 4 der Moin-Show-Tour durch Niedersachsen. Morgen wollen sie dann an der Küste sein. Flücki hat vorhin erstmal kurz auf Pause gedrückt. Sein Sohn hat heute nämlich große Einschulung in die 5. Klasse. Herzlichen Glückwunsch, Lennart, an dieser Stelle. Er stößt dann nachher wieder dazu. Tiziana und Verkehrsgeil sind aber weiter unterwegs. Eben ging es von Elsfleth nach Hundorf, Huntebrücke, Ranzenbüttel und Neunkirchen. Und sag mal, wo seid ihr denn jetzt gerade?
2: Wir stehen gerade vor Schafen. Uns blicken quasi Schafsärsche an.
3: Ich wollte gerade sagen, da blickt überhaupt gar keiner. Alle mit dem Popo zu uns.
2: Mit dem Hintern. Ja. Aber sie sehen sehr süß aus. Wie wir hier aber hingekommen sind, war ganz wild. Wir hatten ein ganz tolles Erlebnis. Und zwar sind wir mit der Fähre über die Weser gefahren. Und das fand ich ganz aufregend. Ich bin so lange nicht mehr Fähre gefahren.
3: Ja. Wo sind wir eigentlich? Denn die Ortschaft, Rade ist das, da haben sie das Ortsschild vorne geklaut und da stand Ersatzortsschild. Ich frage mich, warum klaust du das Ortsschild Rade? Ich meine, wenn das irgendwie lustig wäre, Pupshausen oder sowas.
2: Ja. Aber Rade? Man weiß es nicht.
3: Schaut mal im Keller nach, wenn da so ein Ortsschild ist, dann wissen wir, wer es ja geklaut hat.
2: Wer kriegt das zum Geburtstag?
0: Das ist ja eine Tour.
1: Also was die erleben, vor allem, sind die jetzt wirklich Fähre gefahren? Zählt das eigentlich?
0: Ich bin noch bei den Schafsärschen.
1: Ach so, ja. Naja gut. 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
0: Nee.

0: Gleich geht's weiter.
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3: Die Aussichten, die hat Mareike.
2: Was ein Feierabendwetter. Einfach nur Sonnenschein, blauer Himmel, keine Wolke und sehr sommerlich. Aktuell sind es bei euch in Wiedensaal 32 Grad. In Habichhorst haben wir so 31 Grad, genauso wie in Löwensinn. Und morgen zum Start ins Wochenende auch nochmal richtig sommerlich mit Topwerten, sogar um die 37 Grad. Morgen früh kann sich das Ganze dann aber noch wieder so ein bisschen frischer anfühlen. Kennen wir aus den letzten Tagen.
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3: Mit Daniel Flüß, moin. Ja, vor kurzem hatten wir ja einen Drohnenalarm am Flughafen Hannover und jetzt gab es in der Region wieder einen Vorfall. Angeblich wurde ein Pilot beim Landeanflug auf den Flughafen Hannover mit einem Laserpointer geblendet.
15: Das sagt die deutsche Flugsicherung. Das Ganze sei zwischen Großberkel und Laatzen passiert. Die Linienmaschine befand sich auf einem Flug von Nizza nach Hannover. Die Ermittlungen wegen des Verdachts eines gefährlichen Eingriffs in den Luftverkehr laufen. Frederik Heimann, Regionalredaktion.
3: Beim Versuch, einen sogenannten Fettbrand selbst zu löschen, sind in Celle 2 Menschen verletzt worden. Die Feuerwehr löschte dann letztendlich den Brand. So ein Fettbrand entsteht zum Beispiel beim Kochen, wenn Speisereste oder Öle so stark erhitzt werden, dass sie sich dann selbst entzünden. Das darf nie mit Wasser gelöscht werden, denn sonst gibt's eine Explosion.
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17: A1 Bremen Richtung Osnabrück. Baustellenstau ab Bremer Kreuz. 30 Minuten mehr. Die 1 Osnabrück Richtung Bremen. Baustellenstau an der Weserbrücke. Abstur 47 Minuten. Die A2 Hannover Richtung Berlin. Ab Königshutter 18 Minuten mehr. Und A7 Kassel Richtung Hannover ab Göttingen Nord. Da braucht ihr 50 Minuten länger. Die A352 Eckverbindung Hannover Richtung A7. Ab Langenhagen-Kaltenweide 10 Minuten mehr. Und B6 Bremen-Stefaniebrücke, Unfall mit mehreren Autos. Die Bahnstrecke zwischen Celle und Eschede, die ist gesperrt. Hier fährt aktuell Schienenersatzverkehr und die Elbfähre Glückstadt für Schafen. Da braucht ihr eine Stunde Geduld in Richtung Schleswig-Holstein. Und noch eine kleine Info für Eltern und Schüler. Aufgrund der hohen Temperaturen morgen gibt es die ersten Schulen, die morgen früher Schluss haben. Dazu gehört zum Beispiel die Grundschule am Bach in Nienburg und die IGS Mormerland. Also kein hitzefrei, aber früher Schulschluss. 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

0: wenn der Song nicht mal zum heutigen Tag passt. The Boys of Summer hier bei Antenne Niedersachsen. Habt einen schönen Feierabend gleich. Wir sind Micha und Mareike.
1: Ja, wir machen jetzt mal alle zusammen so einen kleinen Ausflug nach Jemke in der Nähe von Wolfsburg. 2097 Menschen leben dort. Es gibt 7 ganz berühmte Lindenbäume, die als Naturdenkmale gelten.
2: Ja.
1: Und ganz offenbar leben dort die Nachfahren von der berühmtesten Hobbyermittlerin, die die Welt je gesehen hat. Miss Marple.
0: Ja, kennen wir alle.
1: Denn Folgendes ist passiert. Dort gab es in den letzten Wochen eine Serie von Einbrüchen. Die Polizei, die tappte die ganze Zeit im Dunkeln. Aber ein paar Hobbyermittler haben in der ortseigenen WhatsApp-Gruppe Beobachtungen geteilt. Und schwupps konnte ein Tatverdächtiger festgenommen werden. Mittlerweile ist der zwar wieder frei, da irgendwie keine Haftgründe vorliegen, aber ist doch geil, dass sich die Menschen zusammenschließen und gemeinsam auf Verbrecherjagd gehen. Und da sieht man auch mal, so eine WhatsApp-Gruppe kann auch für was gut sein und muss nicht einfach immer nur zum Anschwärzen da sein, um irgendwie hier, guck mal, der hat schon wieder den Biomüll nicht rausgestellt. Oder der, was ist der hier, der habe ich, der hat hier seinen Papiermüll wieder da reingestopft.
0: Jetzt ist die Tonne schon wieder voll. Und nichts zerkleinert, ne?
1: Gott, stell dir das mal vor.

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1: Ja. Und wir haben ja den Optikern zum Beispiel gestern einen ganz besonderen Feierabend gewünscht, weil wir irgendwie wussten, ach Mensch, da haben einige versucht anzurufen oder sind reingelaufen, hey, habt ihr noch so eine Sonnenfinsternisbrille? Ne? Das war die letzten Tage irgendwie das Running-Thema und der Run drauf sowieso, irgendwie noch so eine Brille zu bekommen. Und ich glaube, von den beliebtesten Geschäften sind die jetzt gerade abgelöst worden.
0: Oh ja, ja, ja.
1: Denn unsere Kollegin Leonie hat vorhin berichtet, die Schlangen vor den Buchhandlungen sind so unendlich lang hier in Hannover. Naja, woran liegt das? Naja, Schuhmaterial muss eben abgeholt werden. Ne? Also ihr lieben Menschen, die heute oder morgen in der Buchhandlung arbeiten, habt einen ganz besonderen Feierabend. Ihr habt wahrscheinlich sehr viel zu tun und müsst irgendwelche Hefte mit so einem neuen Umschlag ein... Wie sagt man das denn überhaupt?
0: Einwickeln.
1: Einwickeln, genau. Also.
0: Vor allem die armen Muttis und Vatis, die jetzt auch noch vor den Geschäften bei der Hitze stehen müssen.
1: Ja, wirklich. Also.
0: Wir sind alle bei
1: stressig,
0: euch.
1: Stressig.
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1: Tja, es sind über 30 Grad, aber Mareike hat sich das Strickjäckchen angezogen.
2: Ja, unsere Klima hier ist irgendwie kalt. Du hast auch gesagt, dass dir kalt ist. Jetzt schiebst du dich nur auf mich.
1: Ja, ich wollte dich ein bisschen decken.
2: Ja, das weiß ich doch. Machst du ja allzu gern, aber schauen wir doch aufs Wetter. Es sind Topwerte um die 33 Grad, auch an der Küste wirklich um die 30 Grad. Wirklich Topwetter bei uns in Niedersachsen, kann man nicht anders sagen. Morgen auch sehr, sehr sommerlich, wieder ganz viel Sonnenschein und es wird sogar noch mal so ein bisschen wärmer. Höchstwerte morgen sogar um die 37 Grad, aber das braucht ja momentan so ein bisschen, ne? Kennen wir aus den letzten Tagen. Morgens ist es durchaus noch mal ein bisschen frischer.
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4: 5 vor 5, ich bin Hannes Westermann. Guten Tag. Die Trockenheit macht Niedersachsens Flüssen ganz schön zu schaffen. Heute ist der Elbpegel in Neu-Dachau zwischenzeitlich auf 57 cm gefallen und damit unter den bisherigen Rekordtiefstand von 63 cm aus dem Jahr 2018. Als offizieller Negativrekord zählt das aber erst, wenn es ein Tagesmittelwert ist, sagt das Wasserstraßen- und Schifffahrtsamt. Und es könnte noch schlimmer werden, die Pegel sollen nämlich noch weiter sinken. Die Oberbürgermeister der niedersächsischen VW-Standorte haben sich heute mit Ministerpräsident Lies in Hannover getroffen. Bei dem Krisengespräch ging es um die Zukunft von Volkswagen und vor allem um den Erhalt von Arbeitsplätzen und Industrie in Niedersachsen.
5: Wolfsburgs Oberbürgermeister Weilmann forderte danach vor allem eins: schnell Klarheit für die Beschäftigten. VW müsse klar zum Standort Wolfsburg und Niedersachsen stehen. Gleichzeitig müssten Bund und Land bessere Bedingungen schaffen, damit Autos in Deutschland wettbewerbsfähig produziert werden können. Daniel Flüß, Nachrichtenredaktion.
4: Und die weiteren Meldungen des Tages hat Thomas Brockt.
6: Wegen Niedrigwassers ist die Binnenschifffahrt in Deutschland aktuell stark eingeschränkt. Transporte auf mehr überlange Lastwagen zu verlagern, ist aus Sicht des Verbands deutscher Verkehrsunternehmen aber keine Alternative. Der Verband verweist auf strukturelle Probleme. Die Zahl der Kindeswohlgefährdungen ist weiter gestiegen, das meldet das Statistische Bundesamt. Im Jahr 2025 haben die Jugendämter in Deutschland bei fast 80.000 Kindern oder Jugendlichen eine Gefährdung festgestellt, etwa durch Vernachlässigung, körperliche oder sexuelle Gewalt. Das waren 10% mehr als im Vorjahr. Befristete Arbeitsverträge werden in Deutschland weiter vor allem mit jungen Menschen abgeschlossen. In der Altersgruppe zwischen 15 und 25 Jahren waren vergangenes Jahr 18,3% befristet beschäftigt. Das entspricht rund 2,2 Millionen Arbeitnehmern.
7: Der Antenne Niedersachsen, Stau- und Blitzerservice. A1 Bremen Richtung Osnabrück, Baustellenstau ab Bremer Kreuz, 28 Minuten mehr. Die A1 Osnabrück Richtung Bremen, Baustellenstau an der Weserbrücke, ab Stur dauert es 44 Minuten länger. Die A2 Hannover Richtung Berlin, ab Königslutter 21 Minuten und A7 Kassel Richtung Hannover ab Göttingen Nord eine Stunde mehr. A29 Wilhelmshaven Richtung Oldenburg, ab Sande 11 Minuten und A352 Eckverbindung Hannover Richtung A7, ab Langenhagen-Kaltenweide 10 Minuten mehr. B6 Bremen, Stephaniebrücke, Unfall mit mehreren Autos und die Bahnstrecke zwischen Celle und Eschede, die ist aber noch gesperrt, hier fährt aktuell Schienenersatzverkehr. Die Elbfähre Glückstadt-Fischhafen, da braucht ihr eine Stunde Geduld aktuell in Richtung Schleswig-Holstein. Und noch eine kleine Info für Eltern und Schüler: aufgrund der hohen Temperaturen morgen gibt es die ersten Schulen, die morgen früher Schluss machen. Dazu gehört zum Beispiel die Grundschule am Bach in Nienburg und die IGS Mormerland. Also das ist kein hitzefrei, aber es ist früherer Schulschluss. 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
7: Ja, und was für ein heißer Feierabend. Und deshalb gibt es natürlich auch ein heißes Battle.
2: Oh,
7: Mareike,
2: ja,
7: kreppelt schon die Ärmel,
2: ja,
7: hoch. Jetzt geht es hier ordentlich zur Sache. Ihr entscheidet, womit ihr gleich nach Hause fahrt. Ich habe für euch heute ja so eine richtig schöne, sommerliche, gute Laune-Nummer dabei von Gestört, aber geil. Ich und du.
8: Ich und du.
7: Ich so mit meinem Saxophon.
2: Nee.
7: Nee?
2: Nee. Ich finde Saxophon passt nicht zu dir.
7: Nee?
2: Nee.
7: Oh, ich würde euch alle überraschen. Naja, gut. Jetzt du, Mareike.
2: Ich habe einen Song mit dabei, den brauche ich heute irgendwie einfach. Das ist so ein Song, da kann man alles, was so am Tag war, einfach so richtig gut abschütteln, weil man so laut mitsingen muss. Es ist Meatloaf mit I Do Anything For Love.
7: Das macht doch eher traurig zum Feierabend.
2: Das macht dich traurig?
7: Ja.
2: Nee. Sag mal.
7: Ich war damals zur Klassenfahrt bei dem Song. Da war ich traurig.
2: Du hast komische Verbindungen mit Songs manchmal. Ich mag den Song auf jeden Fall sehr gerne. Ich verbinde damit was Positives, was Schönes irgendwie, weil der sich auch so schön steigert. Und ihr dürft das jetzt Ganze entscheiden. 0803 123 100. Seid ihr Team Micha oder seid ihr Team Mareike? 0803 123 100.
7: Seid ihr gestört oder geil? Das ist jetzt hier die Frage.
2: Ich kann nichts mehr dazu sagen.
7: Oh.

0: 9 Minuten nach 5.
1: Hast du deinen inneren Tiger kurz mal rausgeholt hier?
0: Ja, es ist Zeit, die Zähne zu zeigen, denn hier ist ein neues Antenne Niedersachsen Feierabend-Battle. Ich habe heute gestört, aber geil dabei.
1: Ich habe keine Angst vor dir, musst du wissen.
0: Nee. Solltest du aber.
1: Nein, ich habe Mietlauf auf jeden Fall. Schauen wir mal, was wird.
0: Ich bin kein zahmer Tiger. So, moin.
2: Juhu.
0: Oh.
1: So wurden wir noch nie im Feierabendbettchen begrüßt.
0: Das ist doch hier unsere Rolle. Sprechen wir mit unserem früheren Ich?
2: Nein, hier ist Nina.
0: Ah, hallo.
1: Hi, Nina. Mensch, du, wir haben uns schon ganz lange nicht mehr gehört.
0: Ja, wo warst du denn?
2: Ich hatte Sommerferien, ne?
1: Na, so soll's sein. Du, sei dir gegönnt.
0: Ja. Ja, aber da muss man doch trotzdem das Radio dabei haben und die Antenne Niedersachsen-App und so.
2: Mann. Ja, aber
1: man darf auch mal Pause machen. Man darf auch mal kurz Pause machen.
0: Naja, gut. Aber okay, du hattest Sommerferien, jetzt geht's hier wieder rund und heute ist es wirklich ein sehr gestört, aber geiles Battle.
2: Ja, es ist echt richtig gemein von euch heute, was ihr euch da ausgesucht habt. Man kann sich gar nicht entscheiden.
0: Naja,
1: wir nehmen das jetzt mal als Kompliment.
0: Ich würde mal sagen, gute Laune bekommen und feiern oder einschlafen.
1: Sag mal, wie kann man denn bei dem Song einschlafen, Micha? Also ich schlafe eher bei deinem Song ein, du.
2: Ich war ja eigentlich erst bei Michi, aber ich glaube, ich bin heute doch bei Mareike.
1: Yes!
2: Was hast du nur davon?
0: Oh Mann!
1: Da freue ich mich sehr, Nina. Vielen, vielen Dank.
0: Ja, manchmal.
1: Warst ein bisschen zu vorlaut gerade, du.
0: Ja. Jetzt gleich ein Tadel.
1: Jetzt schämt er sich, Nina.
0: Eintrag ins Mutti-Heft.
2: So.
0: Beim nächsten Mal gibt es ein Elterngespräch in der Schule. Nina, dann wünschen wir dir trotzdem einen schönen Feierabend. Ich werde mich, mich bemühen, wieder netter zu sein.
2: Genau.
1: Der richtige Vorsatz, genau.
0: Tschüss.
1: Genau. Mach's
2: neue
1: gut,
2: Jahr.
1: Nina.
2: Mach's gut, ja. Tschüss.
1: Tja, Micha, so schnell kann man eine Stimme verlieren.
0: Moin, hier sind Micha und Mareike.
3: Hallo, hier ist Claudia.
1: Hallo, Claudia, für wen bist du?
3: Für Mareike.
1: Juhu! Oh. Vielen Dank, Claudia.
0: Tschüss.
1: Ciao. Tja, hättest du mal Nina nicht so?
0: Wow.
1: Tja, Micha.
0: Wow. Ich weiß gar nicht, was ich sagen soll. Ich schäme mich jetzt. Okay.
1: Ich freue mich einfach sehr. Aber du bist wirklich sprachlos, ne?
0: Ja.
1: Naja, gut. Dann müssen wir uns jetzt den sprachlosen Micha nicht länger anhören, sondern hören einfach Meatloaf mit I Do Anything for Love. Habt einen schönen Feierabend, ihr Lieben. Wir drehen jetzt hier im Studio ganz laut auf. Ich verspreche es euch.
0: Machen wir nicht.
1: Doch, machen wir.
0: Machen wir nicht.
1: Doch. Ne? Doch.

0: Habt einen schönen Start in den Feierabend. Micha und Mareike hier bei Antenne Niedersachsen. Und lass uns doch nochmal burchen, wo sich die Moinshow gerade auf Moinshow-Tour rumtreibt.
1: Ja, sie wollten ja heute noch mit dem Fahrrad in Puttjading ankommen.
2: Wir können es gar nicht glauben, aber wir kommen dem Ziel wirklich gerade immer näher. Wir sind aktuell in der Strandhalle Harja Sand auf der Weserinsel. Und da haben wir doch jemanden getroffen. Nadine nämlich.
3: Hi.
2: Na?
4: Das hätte ja fast gestern schon geklappt, oder?
3: Ja, da ihr an der Ecke rumgefahren seid, von Melchershausen nach Großmacken steht und ich im Weihe wohne.
4: Du kommst aus Weihe?
2: Oh. Ja, dann haben wir uns ja richtig knapp verpasst.
3: Ja.
2: Wie schön, dass du aber heute, bist du jetzt aber nicht extra hierher gekommen, oder?
3: Gut. Nein.
2: Also du warst hier schön essen, schlemmen, Leben genießen.
3: Wusste ich ja nicht, dass ihr hier seid.
4: Wussten wir heute Morgen ja auch noch nicht so richtig.
3: Ja, ich habe ja immer geguckt.
2: Richtig toll, dass wir uns jetzt hier dann durch Zufall aber doch noch erwischt haben.
3: Ja.
2: Wir freuen uns riesig.
3: Ja, und ich mich jetzt.
4: Gibt es eine Empfehlung? Wir gönnen uns jetzt hier einen schönen Abend. Was habt ihr gerade gegessen?
3: Bockwurst und Kartoffelsalat.
4: Oh.
2: Nach Fisch wäre mir ja dann doch eher so.
3: Ja, dann.
0: Boah, ich würde gerade töten für Bockwurst. Wirklich?
1: Was?
0: Ja. Oh, jetzt habe ich auch richtig Bock auf Bockwurst.
1: Ich bin mir auf jeden Fall sicher, dass...
0: Also ich meinte das jetzt nicht wirklich mal.
1: Das weiß ich, aber du hast mich völlig überrascht damit. Mann, ich wollte doch eigentlich nur sagen, die beiden werden schon was zu essen finden. Und ich suche lieber auch hier die Redaktion ab, bevor noch andere Dinge passieren.
0: Ja, nach einer Bockwurst. Sonst endet das hier böse.
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0: Also wir haben gerade mal über die Bockwurst gesprochen. Und natürlich ist Bockwurst bei diesen Temperaturen doch schon ganz schön wagemutig, weil hier drin ist es ja relativ kühl. Ich glaube, wenn wir nachher zum Feierabend rausgehen, dann schlägt es uns erstmal.
1: Ich finde das ja gar nicht so schlimm. Ich kann bei dem Wetter auch was Deftiges essen.
0: Ist auch eine Bockwurst. Kleines Bockwurst-Date heute.
1: Oh, ich würde was anderes präferieren. Sagen wir doch, wie es ist. Aber schauen wir noch aufs Wetter. Das ist wirklich schön. Wir haben Höchstwerte immer noch über 30 Grad. Dazu Sonne ohne Ende. Könnte wirklich nicht schöner sein, der Feierabend heute. Morgen geht es dann auch genauso schön weiter. Und es wird auch wieder echt ganz schön knackig heiß. Bis 37 Grad sind drin. Wobei das ja durchaus am Anfang des Tages sich ein bisschen frischer anfühlen könnte.
15: 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Moin. Ja, ab heute klingelten für knapp 900.000 Schülerinnen und Schüler wieder die Wecker. Das neue Schuljahr ist heute gestartet, wobei, nicht bei allen. In Rinteln im Kreis Schaumburg, da mussten gar nicht alle so super früh raus. Hier gibt's nämlich Gleitzeit und damit war die BBS in Rinteln vor 3 Jahren übrigens die erste Schule hier in Niedersachsen, die das eingeführt hat. Kultusministerin Julia Willi-Hamburg findet's gut.
16: Ich glaube, dass das vielen Schülerinnen und Schülern sehr entgegenkommt, denn es ist eben nicht jedes Kind eine Lerche und es hängt halt immer von den Gegebenheiten ab. Die Schülerbeförderung muss gewährleistet sein, es muss für die Eltern passen, die ja am Ende auch einen Betreuungsbedarf haben, aber im Prinzip finde ich es wegweisend und glaube, dass viele Schulen genau auf dieses Modell gucken.
15: Ein betrunkener Autofahrer hat in Bad Münder gleich 2 Fußgänger verletzt. Mit 1,9 Promille wollte er danach dann auch noch weiterfahren. Zeugen hinderten ihn aber daran und stoppten den Wagen. Jetzt laufen gegen den Mann mehrere Anzeigen. Die Hochschule Weserbergland startet ein neues KI-Angebot für die Region. Der KI-Kompass richtet sich an Unternehmen, die künstliche Intelligenz noch nicht so häufig nutzen.
17: Ziel ist es, kleinen und mittleren Unternehmen, Handwerks- und Landwirtschaftsbetrieben sowie Vereinen praxisnah zu zeigen, wie sie künstliche Intelligenz nutzen können. Geplant sind Infoveranstaltungen, digitale Lernangebote und Workshops. Gefördert wird das Ganze mit rund 180.000 Euro aus der Zukunftsregion Weserbergland Plus. Der Landkreis Hameln-Pyrmont gibt nochmal 50.000 Euro dazu. Hannes Westermann, Regionalredaktion.
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19: A1 Bremen Richtung Osnabrück, Baustellenstau ab Bremer Kreuz, 27 Minuten mehr. Die A1 Osnabrück Richtung Bremen, Baustellenstau an der Weserbrücke ab Stur, braucht ihr 42 Minuten Geduld. Und die A2 Hannover Richtung Berlin ab Königslutter, 20 Minuten mehr. A7 Hannover Richtung Hamburg, da liegen Holzteile zwischen Bad Fallingbostel und Dorfmark. Und die A7 Kassel Richtung Hannover ab Göttingen Nord eine halbe Stunde mehr. A29 Wilhelmshaven Richtung Oldenburg ab Sande 11 Minuten. Und die Bahnstrecke zwischen Celle und Eschede, die ist immer noch gesperrt. Hier ist Schienenersatzverkehr eingerichtet. Die Elbfähre Glückstadt-Tuschhafen, da braucht ihr eine Stunde länger in Richtung Schleswig-Holstein.

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1: Ja, und wenn wir sagen, wir spielen nur Lieblingshits, dann meinen wir auch, wir spielen nur Lieblingshits.
2: Ja. Weil
1: das hier ist so ein richtiger Lieblingshit. Zu allem mit singen. Hier sind Micha, Mareike und Nathalie im Bruder.
2: Machst du ein bisschen lauter?
1: Mach ich.

0: Hier ist Micha Mareike bei Antenne Niedersachsen. Und heute, ja, heute ist einfach so ein richtiger Freitag.
1: Wie großartig ist das denn mit Kim? Zwei Nominierte mit dabei. Ich hoffe, ihr platzt vor Stolz für eure Mädels.
0: Ja, aber sowas von Petra.
2: Ja, wir sind wirklich sehr, sehr, sehr, sehr, sehr, sehr stolz. Ihr habt es vielleicht schon mitbekommen. Wir haben eben auch erfahren, dass nicht nur Tiziana aus der Moin Show für den Radiopreis als beste Newcomerin nominiert ist, sondern eben auch unsere Kim vom Vormittag und das als beste Moderatorin. Und es ist unglaublich. Vielen, vielen Dank auch in Kims Namen, glaube ich, nochmal für all eure tollen Nachrichten heute.
3: Glückwunsch, liebe Kim. Du bringst die Sonne in den Tag, auch an den Tagen, wenn die Sonne gar nicht scheint.
4: Auch wir gratulieren dir zur Nominierung zum Deutschen Radiopreis. Ja, in der Hoffnung, dass auch du abräumst, genauso wie unsere Halsmaul-Tiziana. Vielen Dank, dass ihr so ein tolles Programm macht.
5: Also das ganze Team ist sowieso wunderbar. Das fällt mir nicht ein. Eure Musik ist einfach immer supi. Diese Motivation, die ihr einem immer rüberbringt, das ist einfach unbeschreibbar. Bleibt so, wie ihr seid und ich bleibe immer bei euch.
0: Ja. Jetzt heißt es Daumen drücken für Kim und Tizi. Am 10. September ist die große Verleihung. Wir sind auch dabei. Wir essen einfach Bockwurst. Habe ich jetzt beschlossen. Vielleicht gibt es die am Buffet.
2: Nein, wir drücken ganz, ganz fest die Daumen.

0: Moin, ne? Achso, Feierabend. Micha und Mareike hier bei Antenne Niedersachsen.
1: Ja, die Sommerferien sind vorbei. Erster Schultag ist auch geschafft. Und die am häufigsten gestellte Frage beim Abendbrot dürfte gleich wieder lauten.
2: Und wie war es in der Schule?
1: Erzähl doch mal. Und die häufigste Antwort dürfte dann in etwa so klingen.
3: Ja, könnte ich. Das war's.
1: In diesem Sinne, schönen Feierabend und happy Back-to-School-Alltag.
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0: herzlich willkommen hier auf der La Isla Bonita. Wir sind Michael Mareike, eure Reiseleiter. Und wir schauen jetzt mal, was das Wetter so macht.
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0: Ja, Mareike guckt aber noch ganz kritisch auf ihren Wettermonitor. Was hast du denn gesehen?
2: Ja, du gar... doch, ich habe was gesehen. Oh Gott, es ist Zeit für Feierabend.
0: Ist warm, ja?
2: Ja, die Hitze steigt mir zu Kopf.
0: Gut, hat mich jetzt ein bisschen irritiert.
2: Ja, du, es ist schön, wir haben Sonnenschein, wir haben hohe Temperaturen, immer noch über 30 Grad. Ihr merkt das vielleicht auch. Und morgen geht es auch nochmal sehr heiß weiter bei uns im Land. Also auch da heißt es dann wieder viel trinken bei viel Sonnenschein.
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4: 5:05, ich bin Hannes Westermann. Guten Tag. Ohne Zuwanderung fehlen Deutschland bis 2035 rund 7 Millionen Arbeitskräfte, das sagt der Vorsitzende der Bundesagentur für Arbeit Niedersachsen, Pfeiffer. Eine neue Kooperationsvereinbarung soll deswegen die Einwanderung von Fachkräften erleichtern. Die Industrie- und Handelskammern hier bei uns in Niedersachsen arbeiten dafür jetzt mit der Zentralstelle für beschleunigte Fachkräfteverfahren und der Bundesagentur für Arbeit zusammen. Das Ziel, Anträge sollen vorher schon gründlich geprüft werden, damit die zuständigen Stellen sie danach schneller und reibungsloser bearbeiten können. Kurz nach dem Drohnenalarm am Flughafen Hannover gab es in der Region wieder einen Vorfall. Angeblich wurde ein Pilot beim Landeanflug auf Hannover mit einem Laserpointer geblendet.
5: Das sagt die deutsche Flugsicherung. Das Ganze sei zwischen Großberkel und Laatzen passiert. Die Linienmaschine befand sich auf einem Flug von Nizza nach Hannover. Die Ermittlungen wegen des Verdachts eines gefährlichen Eingriffs in den Luftverkehr laufen. Frederik Heimann, Nachrichtenredaktion.
4: Und die weiteren Meldungen des Tages hat Thomas Brockt.
6: Auf dem Rhein bei Köln fahren wegen des historischen Niedrigwassers kaum noch Schiffe. Das teilte das Wasserstraßen- und Schifffahrtsamt mit. Demnach dürfen Schiffe zwar immer noch fahren, es lohne sich aber kaum noch. Aktuell wird jeden Tag ein neuer historischer Tiefpunkt des Wasserstandes am Pegel Köln gemessen. Heute Mittag waren es 49 Zentimeter. Die Trockenheit in Deutschland führt auch zu Ernteausfällen. Seit Mitte Juni seien deshalb rund 3 Millionen Tonnen Getreide und Raps verloren gegangen, heißt es vom Deutschen Reifeisenverband. Insgesamt wird aber eine ähnliche Erntebilanz wie im Vorjahr erwartet. Gastgeber des Eurovision Song Contest im kommenden Jahr ist die bulgarische Stadt Burgas am Schwarzen Meer. Das teilten die Europäische Rundfunkunion und der öffentlich-rechtliche Sender BNT in Sofia als Veranstalter mit. Die Touristenhochburg Burgas setzte sich damit gegen die bulgarische Hauptstadt Sofia durch.
0: Der Antenne Niedersachsen Stau- und Blitzerservice. A1 Bremen Richtung Osnabrück, Baustellenstau ab Bremer Kreuz, 27 Minuten mehr. Die A1 Osnabrück Richtung Bremen, Baustellenstau an der Weserbrücke ab Stur, braucht ihr 35 Minuten länger. Und Achtung, jetzt eine Vollsperrung auf der A2 Hannover Richtung Berlin zwischen Königslutter und dem Rastplatz Uri. A27 Bremen Richtung Walsrode, da liegen Holzteile zwischen Bremer Kreuz und Achim Nord. Und A28 Oldenburg Richtung Leer, Unfallaufnahme zwischen Oldenburg-Harentur und Oldenburg-Wechleu. Die A261 Hamburg Richtung Buchholz zwischen Hamburg-Marmstorf-Lörrade und Buchholzer Dreieck 20 Minuten. Und die Bahnstrecke zwischen Celle und Eschete, die ist jetzt wieder frei. Das sind doch mal gute Nachrichten. Gute Nachrichten vielleicht auch für den ein oder anderen Schüler. Aufgrund der hohen Temperaturen morgen gibt es nämlich die ersten Schulen, die morgen früher Schluss haben. Dazu gehört zum Beispiel die Grundschule am Bach in Nienburg und die IGS Mormerland. Also das ist kein hitzefrei, das ist früher Schulschluss. Findet ihr auch alles nochmal auf antenne.com.
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0: Ja, wir sind Micha Amareike und ich könnte mir gut vorstellen, bei 37 Grad morgen wird vielleicht die ein oder andere Schule sich noch anschließen.
2: Könnte passieren. Doch, die Unterrichtsräume heizen sich ja dann doch sehr gut auf, ne?
0: Ja. Ja. Mareike hat hier immer noch übrigens das Strickjäckchen an. Ich kann es gar nicht sehen, ich kriege gleich Hitzewallungen. Deshalb schnell rüber zu Holly Humperstone. Die macht uns jetzt sehr gute Laune. To love somebody. Oh, ich ärgere dich heute die ganze Zeit.
2: Machst du schon ein bisschen heute, ja?
0: Ein bisschen. Doch.

0: lautet nochmal der alte Spruch, egal ob faul oder fleißig, Socken gehen raus um 15.30 Uhr oder so.
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0: Ja, ein limitiertes Paar Moin Socken. Das ist der Preis bei unserem Musikquiz. Das spielen wir jeden Dienstag und Donnerstag mit euch immer um kurz nach 16:30.
3: Wenn ihr 2 von 3 inhaltlichen Fragen zu bekannten Songs beantwortet, gibt's die Socken. Meldet euch auf antenne.com an. So hat's auch Angelika aus Hildesheim gemacht. Sie hat mich heute als Teampartnerin gewählt. Micha war Quizmaster.
0: Herbert Grönemeyer und Mambo.
3: Ja.
4: Das kenne ich, glaube ich, gar nicht.
0: Ist relativ einfach. Ich bin mir sicher, Mareike kann dir auf jeden Fall helfen.
3: Oh Gott, oh Gott, oh Gott.
0: Was tut er hier jetzt schon seit Stunden?
3: Drehe ich so meine Runden. Oder nicht?
4: Das kann sein.
0: Wir hören mal rein.
2: Ah, ich drehe ja schon seit Stunden. Hier so meine Runden.
3: Ja. Ja. Wuhu. Wuhu. Ein Punkt, Angelika.
0: Guck mal.
3: Sehr gut.
4: Das kenne ich ja doch.
0: Ja, siehste.
3: Eben, man hat es halt doch schon 12.000 Mal gehört, ne?
4: Genau, ja.
0: Eine Socke hast du schon mal und ich bin mir sicher, den nächsten Song, den kennst du auf jeden Fall. Ha? Juli und die perfekte Welle.
3: Ja, das hat man schon mal gehört.
0: Ja.
4: Das kenne ich auch.
3: Sehr gut.
0: Pass auf. Wir sollen uns ja einfach von der Welle tragen lassen. Aber was sollen wir dabei am besten nicht tun?
3: Das ist die perfekte Welle, das ist der perfekte Tag. Lass dich einfach von ihr tragen. Denk am besten gar nicht nach, müsste es sein, Angelika.
4: Ja, da bin ich bei dir. Ich habe mit überlegt.
0: Okay, seid ihr euch da ganz sicher?
4: Ja, wir locken ein.
3: Sehr gut.
0: Dann hören wir mal rein.
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0: Jawohl! Angelika, neue Socken.
4: Das ist super.
0: Ja.
3: Musst du aber heute auch gar nicht anziehen, ist ja so warm. Aber die kommen auch erst ein bisschen später als heute.
0: Die muss ich alle noch stricken. Ich habe noch so ein paar vor mir. Also es dauert noch eine Weile.
3: Das ist natürlich komplett erfunden, aber...
4: Jetzt lasst ihr Zeit.
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0: ein Feierabend bei uns im Land. Richtig warm ist es, Micha und Mareike hier. Ob die Moin-Show wohl auch gerade irgendwo die Sonne genießt?
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0: Tag 4 für Tiziana, Verkehrskai und Flücki auf dem Rad. Gestartet sind sie ja heute in Hude, sorry. Flücki ist dann noch bis Elsfleth mitgekommen, musste dann aber erstmal zur Einschulung seines Sohnes in die 5. Klasse. Tiziana und Verkehrskai sind dann alleine die Weser entlang gefahren und wollen heute eigentlich ja noch in Budjading ankommen. Aber erstmal wolltet ihr erklären, was es zu Abendessen gibt. Habt ihr euch entschieden?
3: Fischbrötchen.
4: Nach dem riesigen Erfolg von Doppelmatjes gestern und unserem leichten Katzenfutteraroma, was wir so durchs halbe Land getragen haben, jeden, den wir angesprochen haben, der hat so gedacht, sie sind ja nett, aber sie riechen irgendwie ein bisschen nach Fisch aus.
5: Wir hatten so Angst, dass wir da die ganzen Leute verschrecken, weil wir so viel Fisch vorher gefressen haben.
4: Aber wir haben halt natürlich so viel Spaß daran, wenn wir jetzt einmal entlang der Weser auch noch fahren, wo wir jetzt gerade sind, heute Abend, oh, so ein schönes Fischbrötchen.
5: Wir befinden uns gerade in der Strandhalle Harrier Sand mitten auf der Weserinsel und wir sind extra hierhin gefahren, um Fischbrötchen zu essen.
4: Es heißt ja, wer hierher kommt und isst kein Fischbrötchen, der ist verloren.
5: Ich bin aber auch ein bisschen traurig an der Stelle, weil das letzte Fischbrötchen Doppelmatjes haben wir noch mit Flücki gegessen.
4: Naja, das heißt ja nicht, dass wir nie wieder mit ihm eins essen. Aber eins mit F geht nur, Flücki oder Fisch. Also wir nehmen heute mal ein bisschen Fisch.
6: Also ich finde es da so ein bisschen unverschämt. Letzte Stunde haben sie über Bockwurst gesprochen, jetzt reden sie über Fischbrötchen. Ich muss ja sagen, mir würde so ein Fischbrötchen jetzt gar nicht reichen. Ich habe so großen Hunger.
0: Ja, ja. Das glaube ich. Ja, aber vielleicht essen die auch mehr als ein Fischbrötchen.
6: Also ist anzunehmen wahrscheinlich. Aber ob die es überhaupt noch an ihr Ziel nach Budjadingen schaffen und ob es eine große Reunion mit Flücki im Watt gibt, das hört ihr morgen früh in der Moin-Show. 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
0: Ja, meinst du?
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7: Ein heißer Feierabend.
8: Warum sagst du das so?
7: Ich weiß nicht.
8: Aber ja, es ist wirklich noch sehr heiß. Wir haben immer noch Höchstwerte über 30 Grad und so geht es ja auch morgen weiter. Wobei es sich in der Nacht durchaus schon auch ordentlich abkühlt und dann morgen früh auch wieder ein bisschen frischer startet. Aber es werden dann im Laufe des Nachmittags morgen noch so 37 Grad und dazu auch wieder viel Sonnenschein. Es bleibt trocken. Ab und zu sind mal so ein paar lockere Wolkenfelder mit dabei. Aber eigentlich auch wieder ein richtig, richtig schöner Sommertag.
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10: Mit Daniel Flüß, moin. Ja, und morgen ganz früh gilt, Wohnung lüften und dann am besten alles zuziehen. Morgen am Freitag wird es noch mal heißer als heute. Der NABU Niedersachsen aus Hannover ruft jetzt dazu auf, im eigenen Garten oder auch auf dem Balkon Insektentränken bereitzustellen. Sarah Buletta.
11: Ja, denn bei so einem heißen Sommer brauchen Bienen, Schmetterlinge oder Hummeln Hilfe. Wasser benötigen die gar nicht nur, um ihren eigenen Durst zu stillen. Manche Wildbienen brauchen es beispielsweise, um Lehm anzufeuchten, in den sie ihre Gänge und Brutzellen bauen, sagte ein NABU-Sprecher.
10: Ja, so eine Tränke, die ist ja auch schnell gebaut.
11: Für eine Insektentränke reicht eine flache Schale, die mit kleinen Steinen und etwas Moos ausgestattet wird. Das Moos bindet dann so viel Wasser, dass die Tiere auch daraus trinken können. Wichtig nur, Wasser täglich wechseln und die Tränke nicht mit chemischen Reinigungsmitteln säubern.
10: Sarah, danke schön.
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13: A1 Bremen Richtung Osnabrück, Baustellenstau ab Bremer Kreuz, 13 Minuten mehr. D1 Osnabrück Richtung Bremen, Baustellenstau an der Weserbrücke, ab Stur braucht ihr 23 Minuten länger. D2 Hannover Richtung Berlin, Unfallaufnahme zwischen Königslutter und dem Rastplatz Uri. Hier leiten euch Helfer an der Unfallstelle vorbei, 23 Minuten dauert es hier länger. Und A2 Dortmund Richtung Hannover ab Bad Nenndorf, 10 Minuten mehr. DR2 Dortmund Richtung Hannover, Unfallaufnahme zwischen Dreieck Hannover West und Hannover Langenhagen und A7 Hannover Richtung Hamburg, Unfallaufnahme zwischen Berghof und Schwarmstedt. A28 Oldenburg Richtung Leer, Unfallaufnahme zwischen Oldenburg-Harentur und Oldenburg-Wechleu und die A261 Hamburg Richtung Buchholz zwischen Hamburg-Marmsdorf-Lürade und Buchholzer Dreieck. Dauert 41 Minuten länger. Und noch eine kleine Info für Eltern und Schüler. Aufgrund der hohen Temperaturen morgen gibt es die ersten Schulen, die morgen früher Schluss haben. Dazu gehört zum Beispiel die Grundschule am Bach in Nienburg und die IGS Mormerland. Also kein hitzefrei, aber früher Schulschluss. 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

0: Mit der Bloodhound Gang geht's hier durch den Donnerstagfeierabend. Wir sind Micha und Mareike.
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2: 645 Millionen Menschen auf der Welt leiden an Hunger. Das sagt der aktuelle UN-Welternährungsbericht. Damit ist die Zahl der Betroffenen im Vergleich zum Vorjahr um 14 Millionen gesunken. Steffi Behnke aus unserer Kirchenredaktion.
3: Zum ersten Mal seit 2015 ist auch in Afrika der Anteil der Menschen, die unter Hunger leiden, zurückgegangen. Ein Grund zur Entwarnung ist das aber nicht, sagt Lutz Depenbusch, Experte für Landwirtschaft und Ernährung beim katholischen Hilfswerk Miserior.
4: Ganz generell ist es so, dass wir in den letzten Jahren einen deutlichen Anstieg der Zahl der Menschen gesehen haben, die durch Kriege, Konflikte, aber auch durch von der Klimakatastrophe getriebene Wetterphänomene hungern. Und gleichzeitig ist aber auch immer noch der größte Treiber für den Hunger eigentlich Armut. Da sehen wir jetzt eine Verbesserung, aber das ist halt eben nicht ausreichend.
3: Sollte es bei dieser Entwicklung bleiben, würden im Jahr 2030 noch immer 500 Millionen Menschen weltweit hungern. Damit die Zahl dauerhaft sinkt, bräuchte es eine stabilere Weltpolitik, keine Kürzungen bei

0: der Entwicklungshilfe und größere Anstrengungen für mehr Klimaschutz. Hier ist es wichtig,
1: nicht nur in die Vermeidung investieren, sondern auch in die Klimaresilienz, also dass Landwirtschaft besser mit Klimawandel umgehen kann, dass auch die Menschen, die in der Landwirtschaft arbeiten, und das ist ein ganz großer Teil der Menschen, die in extremer Armut leben, dass die auch ihre Einkommen verbessern können.
0: International tätige Hilfsorganisationen wie Miserior unterstützen die Menschen genau dabei. Zum einen mit Nothilfe, vor allem aber auch viele regionale Projekte und Initiativen.
1: Wo es wirklich darum geht, die Bewässerung zu verbessern, Gemüse besser verfügbar zu machen, günstiger zu machen, auch gerade in den ländlichen Gebieten, wo das oft nicht der Fall ist, und eben Einkommen zu schaffen. Und das besonders auch für zum Beispiel für Frauen, die es oft schwer haben, gute Einkommensmöglichkeiten zu finden.
0: Sagt Lutz Depenbusch, Experte für Landwirtschaft und Ernährung beim katholischen Hilfswerk Miserior.
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1: Das ist doch heute eigentlich mal so ein richtig schöner Abend, um drüber nachzudenken, ob man vielleicht mal auf der Terrasse übernachtet.
2: Dein Ernst? Du weißt schon, dass wir mittlerweile August haben und dass es in der Nacht durchaus schon ein bisschen frischer wird wieder?
1: Naja, gut, ob ich jetzt das Schlafzimmerfenster irgendwie sperrangelweit aufmache oder ob ich draußen liege, ist doch auch egal.
2: Naja, gut, Micha schläft anscheinend heute auf dem Balkon. Ihr vielleicht nicht, aber es ist wirklich noch schön. Wir haben immer noch so Höchstwerte um die 30 Grad und auch morgen geht es sehr sommerlich weiter. Ganz viel Sonnenschein mit dabei, nur ein paar harmlose Wolken und dazu Höchstwerte sogar um die 37 Grad morgen.
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4: 7:05, ich bin Hannes Westermann. Guten Tag. Bei Neudarchau im Kreis Lüchow-Dannenberg hat die Elbe heute einen historischen Tiefstand erreicht. Der Pegel ist auf 57 Zentimeter gefallen, deswegen sind mehrere Fähren ausgefallen. Noch drastischer ist es in Köln, da sind heute nur 49 Zentimeter beim Rhein gemessen worden. Schifffahrt ist auch hier kaum noch möglich.
5: Vor allem, es rechnet sich schlicht nicht mehr, die Schiffe loszuschicken. Wenn überhaupt, dann können sie nur einen Bruchteil der üblichen Fracht laden. Bei Köln hat der Rhein bereits einen Rekordtiefststand erreicht und es wird wohl noch schlimmer. Manche Unternehmen verlagern bereits einen Teil ihrer Rohstofftransporte auf Schiene und Lkw. Doch das heißt, vieles wird teurer. Auch die Spritpreise an der Tankstelle haben bereits angezogen. Claudia Wächter, Nachrichtenredaktion.
4: Heute haben sich die Tarifparteien im Groß- und Außenhandel in Niedersachsen auf mehr Geld für rund 150.000 Beschäftigte geeinigt. Die Löhne steigen in 2 Schritten um insgesamt 5%. Die unterste Einkommensgruppe kommt so auf 14,90 Euro pro Stunde. Auch Azubis bekommen mehr. Und die weiteren Meldungen des Tages hat Thomas Brockt.
6: Die Abwehr von Drohnen muss in Deutschland schnell verbessert werden. Darüber waren sich die Innenminister von Bund und Ländern in einer Telefonkonferenz einig. Vergangene Woche war am Flughafen Leipzig-Halle eine mit Sprengstoff bestückte Drohne entdeckt worden. Die Trockenheit in Deutschland führt auch zu Ernteausfällen. Seit Mitte Juni seien deshalb rund 3 Millionen Tonnen Getreide und Raps verloren gegangen, heißt es vom Deutschen Raiffeisenverband. Insgesamt wird aber eine ähnliche Erntebilanz wie im Vorjahr erwartet. Gastgeber des Eurovision Song Contest im kommenden Jahr ist die bulgarische Stadt Burgas am Schwarzen Meer. Das teilten die Europäische Rundfunkunion und der öffentlich-rechtliche Sender BNT in Sofia als Veranstalter mit. Die Touristenhochburg Burgas setzte sich damit gegen die bulgarische Hauptstadt Sofia durch.
1: Der Antenne Niedersachsen Stau- und Blitzerservice. A1 Bremen Richtung Osnabrück, Baustellenstau ab Bremer Kreuz, 27 Minuten mehr. A1 Osnabrück Richtung Bremen, Baustellenstau an der Weserbrücke, ab Stur 35 Minuten. Und eine kleine Info für Eltern und Schüler. Aufgrund der hohen Temperaturen morgen gibt es die ersten Schulen, die morgen früher Schluss haben. Dazu gehört zum Beispiel die Grundschule am Bach in Nienburg und die IGS Mormerland. Das ist kein hitzefrei, aber früher Schulschluss. 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
3: Mit Daniel Flüß, moin. Ja, ab heute klingelten für knapp 900.000 Schülerinnen und Schüler wieder die Wecker. Das neue Schuljahr ist heute gestartet, wobei, nicht bei allen. In Rinteln im Kreis Schaumburg, da mussten gar nicht alle so super früh raus. Hier gibt's nämlich Gleitzeit und damit war die BBS in Rinteln vor 3 Jahren übrigens die erste Schule hier in Niedersachsen, die das eingeführt hat. Kultusministerin Julia Willi-Hamburg findet's gut.
4: Ich glaube, dass das vielen Schülerinnen und Schülern sehr entgegenkommt, denn es ist eben nicht jedes Kind eine Lerche und es hängt halt immer von den Gegebenheiten ab. Die Schülerbeförderung muss gewährleistet sein, es muss für die Eltern passen, die ja am Ende auch einen Betreuungsbedarf haben, aber im Prinzip finde ich es wegweisend und glaube, dass viele Schulen genau auf dieses Modell gucken.
3: Ein betrunkener Autofahrer hat in Bad Münder gleich 2 Fußgänger verletzt. Mit 1,9 Promille wollte er danach dann auch noch weiterfahren. Zeugen hinderten ihn aber daran und stoppten den Wagen. Jetzt laufen gegen den Mann mehrere Anzeigen. Die Hochschule Weserbergland startet ein neues KI-Angebot für die Region. Der KI-Kompass richtet sich an Unternehmen, die künstliche Intelligenz noch nicht so häufig nutzen.
5: Ziel ist es, kleinen und mittleren Unternehmen, Handwerks- und Landwirtschaftsbetrieben sowie Vereinen praxisnah zu zeigen, wie sie künstliche Intelligenz nutzen können. Geplant sind Infoveranstaltungen, digitale Lernangebote und Workshops. Gefördert wird das Ganze mit rund 180.000 Euro aus der Zukunftsregion Weserbergland Plus. Der Landkreis Hameln-Pyrmont gibt nochmal 50.000 Euro dazu. Hannes Westermann, Regionalredaktion.
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1: Ich bin Thomas Brock. Am Rhein werden immer neue Tiefstände gemessen. Zum Beispiel in Köln waren es heute 49 Zentimeter. Und es wird erwartet, dass der Pegel noch weiter sinkt. Schifffahrt ist kaum noch möglich.
2: Vor allem, es rechnet sich schlicht nicht mehr, die Schiffe loszuschicken. Wenn überhaupt, dann können sie nur einen Bruchteil der üblichen Fracht laden. Bei Köln hat der Rhein bereits einen Rekordtiefststand erreicht und es wird wohl noch schlimmer. Manche Unternehmen verlagern bereits einen Teil ihrer Rohstofftransporte auf Schiene und Lkw. Doch das heißt, vieles wird teurer. Auch die Spritpreise an der Tankstelle haben bereits angezogen. Claudia Wächter, Nachrichtenredaktion.
1: Die Trockenheit in Deutschland führt auch zu Ernteausfällen. Seit Mitte Juni seien deshalb rund 3 Millionen Tonnen Getreide und Raps verloren gegangen, heißt es vom Deutschen Raiffeisenverband. Insgesamt wird aber eine ähnliche Erntebilanz wie im Vorjahr erwartet.
3: Der Verband spricht von Einnahmeverlusten von 600 Millionen Euro. Der Ausblick auf diesen Sommer ist nicht ganz so gut, aber nicht hoffnungslos. Nach einer Schätzung erwartet der Verband eine kleinere Getreideernte von rund 40 Millionen Tonnen. Nach 45 Millionen Tonnen im vergangenen Jahr. Unterm Strich sei es eine noch ausreichende unterdurchschnittliche Ernte, hieß es. Steigende Verbraucherpreise etwa für Brot und Brötchen werden nicht erwartet. Für die Preise sind vor allem Energie-, Lohn- und Bürokratiekosten entscheidend. Tine Klimach, Nachrichtenredaktion.
1: Die Zahl der Kindeswohlgefährdungen ist weiter gestiegen. Das meldet das Statistische Bundesamt. Im Jahr 2025 haben die Jugendämter in Deutschland bei fast 80.000 Kindern oder Jugendlichen eine Kindeswohlgefährdung festgestellt. Etwa durch Vernachlässigung, körperliche oder sexuelle Gewalt. Das waren 10% mehr als im Vorjahr. Vor der Küste des türkischen Urlaubsorts Fethiye ist ein Ausflugsboot mit Touristen in Brand geraten. 115 Menschen, darunter Kinder und Besatzungsmitglieder, sprangen mit Rettungswesten ins Meer, wie die staatliche Nachrichtenagentur Anadolu berichtet. Sie seien anschließend von der Küstenwache an Land gebracht worden. Auch Boote in der Nähe beteiligten sich an der Rettungsaktion. Die Nationalität der Passagiere ist noch unklar, ebenso die Brandursache.
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1: Ich bin Thomas Brockt. Auf dem Rhein bei Köln fahren wegen des historischen Niedrigwassers kaum noch Schiffe. Das teilte das Wasserstraßen- und Schifffahrtsamt mit. Demnach dürfen Schiffe zwar immer noch fahren, es lohne sich aber kaum noch. Aktuell wird jeden Tag ein neuer historischer Tiefpunkt des Wasserstandes am Pegel Köln gemessen. Heute Mittag waren es 49 Zentimeter. Die Binnenschifffahrt in Deutschland ist allgemein stark eingeschränkt. Transporte auf mehr überlange Lastwagen zu verlagern, ist aus Sicht des Verbands deutscher Verkehrsunternehmen aber keine Alternative. Der Verband verweist auf strukturelle Probleme.
2: Überlange Lkw sind 6,50 Meter länger als der Standard und dürfen nur auf bestimmten Strecken fahren. Jetzt mehr davon einzusetzen, bringe angesichts riesiger Gütermengen, die normalerweise per Schiff transportiert werden, keine spürbare Entlastung, so der Verband Deutscher Verkehrsunternehmen. Noch mehr Lkw seien außerdem eine zusätzliche Belastung für sowieso schon sanierungsbedürftige Straßen und Brücken. Jan-Henner Reitze, Nachrichtenredaktion.
1: Befristete Arbeitsverträge werden in Deutschland weiter vor allem mit jungen Menschen abgeschlossen. In der Altersgruppe zwischen 15 und 25 Jahren waren vergangenes Jahr 18,3% befristet beschäftigt, wie das Statistische Bundesamt mitteilte. Das entspricht rund 2,2 Millionen Arbeitnehmern.
3: Auch wenn es die Jungen statistisch dreimal häufiger trifft als alle anderen, insgesamt gab es 2025 sogar weniger befristete Jobs als zum Beispiel noch vor 10 Jahren. Immerhin waren es aber laut Bundesamt fast 6,5 Millionen Menschen, die befristet in Teilzeit, mit Zeitverträgen oder in Minijobs gearbeitet haben. Und eine befristete Arbeit nimmt laut Statistik kaum jemand freiwillig an. Die meisten davon gibt's übrigens im Bildungssektor und in Restaurants und Kneipen. Thomas Thonfeld, Nachrichtenredaktion.
1: Vor der Küste des türkischen Urlaubsorts Fethiye ist ein Ausflugsboot mit Touristen in Brand geraten. 115 Menschen, darunter Kinder und Besatzungsmitglieder, sprangen mit Rettungswesten ins Meer, wie die staatliche Nachrichtenagentur Anadolu berichtet. Sie seien anschließend von der Küstenwache an Land gebracht worden. Auch Boote in der Nähe beteiligten sich an der Rettungsaktion. Die Nationalität der Passagiere ist noch unklar, ebenso die Brandursache.
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1: 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Katy Perry. 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
3: Mit Daniel Flüß, moin. Ja, ab heute klingelten für knapp 900.000 Schülerinnen und Schüler wieder die Wecker. Das neue Schuljahr ist heute gestartet, wobei, nicht bei allen. In Rinteln im Kreis Schaumburg, da mussten gar nicht alle so super früh raus. Hier gibt's nämlich Gleitzeit und damit war die BBS in Rinteln vor 3 Jahren übrigens die erste Schule hier in Niedersachsen, die das eingeführt hat. Kultusministerin Julia Willi-Hamburg findet's gut.
4: Ich glaube, dass das vielen Schülerinnen und Schülern sehr entgegenkommt, denn es ist eben nicht jedes Kind eine Lerche und es hängt halt immer von den Gegebenheiten ab. Die Schülerbeförderung muss gewährleistet sein, es muss für die Eltern passen, die ja am Ende auch einen Betreuungsbedarf haben, aber im Prinzip finde ich es wegweisend und glaube, dass viele Schulen genau auf dieses Modell gucken.
3: Ein betrunkener Autofahrer hat in Bad Münder gleich 2 Fußgänger verletzt. Mit 1,9 Promille wollte er danach dann auch noch weiterfahren. Zeugen hinderten ihn aber daran und stoppten den Wagen. Jetzt laufen gegen den Mann mehrere Anzeigen. Die Hochschule Weserbergland startet ein neues KI-Angebot für die Region. Der KI-Kompass richtet sich an Unternehmen, die künstliche Intelligenz noch nicht so häufig nutzen.
5: Ziel ist es, kleinen und mittleren Unternehmen, Handwerks- und Landwirtschaftsbetrieben sowie Vereinen praxisnah zu zeigen, wie sie künstliche Intelligenz nutzen können. Geplant sind Infoveranstaltungen, digitale Lernangebote und Workshops. Gefördert wird das Ganze mit rund 180.000 Euro aus der Zukunftsregion Weserbergland Plus. Der Landkreis Hameln-Pyrmont gibt nochmal 50.000 Euro dazu. Hannes Westermann, Regionalredaktion.
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1: Ich bin Dirk Zeitler. Am Rhein werden immer neue Tiefstände gemessen. Zum Beispiel in Köln sind heute 49 Zentimeter gemessen worden. Und es wird erwartet, dass der Pegel noch weiter sinkt. Schifffahrt ist kaum noch möglich.
2: Vor allem, es rechnet sich schlicht nicht mehr, die Schiffe loszuschicken. Wenn überhaupt, dann können sie nur einen Bruchteil der üblichen Fracht laden. Bei Köln hat der Rhein bereits einen Rekordtiefststand erreicht und es wird wohl noch schlimmer. Manche Unternehmen verlagern bereits einen Teil ihrer Rohstofftransporte auf Schiene und Lkw. Doch das heißt, vieles wird teurer. Auch die Spritpreise an der Tankstelle haben bereits angezogen. Claudia Wächter, Nachrichtenredaktion.
1: Die anhaltende Hitze und Trockenheit lassen in Baden-Württemberg und Bayern die Futterbestände drastisch einbrechen und zwingen Landwirte, Tiere früher als geplant schlachten zu lassen. Auch in Hessen wird das Tierfutter knapp. Nach Angaben des Landesbauernverbands Baden-Württemberg stehen den Landwirten aktuell 30% weniger Futter zur Verfügung als sonst um diese Zeit. Die Abwehr von Drohnen muss in Deutschland schnell verbessert werden. Darüber waren sich die Innenminister von Bund und Ländern in einer Telefonkonferenz einig. Vergangene Woche war am Flughafen Leipzig eine mit Sprengstoff bestückte Drohne entdeckt worden.
3: Gegenseitige Unterstützung, gemeinsame Forschung und Flughäfen besser mit Abwehrtechnik ausstatten. Diese Ansatzpunkte wollen die Innenminister verfolgen. Einigkeit gibt es aber nicht in allen Punkten. Aus Niedersachsen und Bremen kommt zum Beispiel die Forderung, dass der Bund auch Häfen besser in Sachen Drohnenabwehr ausstattet. Und bei Flughäfen haben bisher Standorte wie Frankfurt-Main, München, Berlin, Hamburg oder Stuttgart Priorität. Diese Liste wollen einige Länder gern ausweiten. Jan-Henner Reitzer, Nachrichtenredaktion.
1: Vor der Küste des türkischen Urlaubsorts Fethiye ist ein Ausflugsboot mit Touristen in Brand geraten. 115 Menschen, darunter Kinder und Besatzungsmitglieder, sprangen mit Rettungswesten ins Meer. Sie seien anschließend von der Küstenwache an Land gebracht worden, wie die staatliche Nachrichtenagentur Anadolu berichtet. Auch Boote in der Nähe beteiligten sich an der Rettungsaktion.

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1: 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Good

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1: Ich bin Dirk Zeitler. Die Abwehr von Drohnen muss in Deutschland schnell verbessert werden. Darüber waren sich die Innenminister von Bund und Ländern in einer Telefonkonferenz einig. Vergangene Woche war am Flughafen Leipzig eine mit Sprengstoff bestückte Drohne entdeckt worden.
2: Gegenseitige Unterstützung, gemeinsame Forschung und Flughäfen besser mit Abwehrtechnik ausstatten. Diese Ansatzpunkte wollen die Innenminister verfolgen. Einigkeit gibt es aber nicht in allen Punkten. Aus Niedersachsen und Bremen kommt zum Beispiel die Forderung, dass der Bund auch Häfen besser in Sachen Drohnenabwehr ausstattet. Und bei Flughäfen haben bisher Standorte wie Frankfurt-Main, München, Berlin, Hamburg oder Stuttgart Priorität. Diese Liste wollen einige Länder gern ausweiten. Jan-Henner Reitze, Nachrichtenredaktion.
1: Die anhaltende Hitze und Trockenheit lassen in Baden-Württemberg und Bayern die Futterbestände drastisch einbrechen und zwingen Landwirte, Tiere früher als geplant schlachten zu lassen. Auch in Hessen wird das Tierfutter knapp. Nach Angaben des Landesbauernverbands Baden-Württemberg stehen den Landwirten aktuell 30-40% weniger Futter zur Verfügung als sonst um diese Zeit. Am Rhein werden immer neue Tiefststände gemessen. Zum Beispiel in Köln sind heute 49 Zentimeter gemessen worden. Und es wird erwartet, dass der Pegel noch weiter sinkt. Schifffahrt ist kaum noch möglich.
3: Vor allem, es rechnet sich schlicht nicht mehr, die Schiffe loszuschicken. Wenn überhaupt, dann können sie nur einen Bruchteil der üblichen Fracht laden. Bei Köln hat der Rhein bereits einen Rekordtiefststand erreicht und es wird wohl noch schlimmer. Manche Unternehmen verlagern bereits einen Teil ihrer Rohstofftransporte auf Schiene und Lkw. Doch das heißt, vieles wird teurer. Auch die Spritpreise an der Tankstelle haben bereits angezogen. Claudia Wächter, Nachrichtenredaktion.
1: Zum Sport. Zehnkampfweltmeister Leo Neugebauer hat sich bei der Leichtathletik-EM in Birmingham nach einem dramatischen 1500-Meter-Lauf erstmals auch den Titel des Europameisters gesichert. Niklas Kolbe gewann Silber. Über 3000 Meter Hindernis hatte Gesa Krause Gold gewonnen. Bronze gewann Olivia Gürth.

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1: Mit Daniel Flüß, moin. Ja, ab heute klingelten für knapp 900.000 Schülerinnen und Schüler wieder die Wecker. Das neue Schuljahr ist heute gestartet, wobei, nicht bei allen. In Rinteln im Kreis Schaumburg, da mussten gar nicht alle so super früh raus. Hier gibt's nämlich Gleitzeit. Und damit war die BBS in Rinteln vor 3 Jahren übrigens die erste Schule hier in Niedersachsen, die das eingeführt hat. Kultusministerin Julia Willi-Hamburg findet's gut.
2: Ich glaube, dass das vielen Schülerinnen und Schülern sehr entgegenkommt, denn es ist eben nicht jedes Kind eine Lerche und es hängt halt immer von den Gegebenheiten ab. Die Schülerbeförderung muss gewährleistet sein, es muss für die Eltern passen, die ja am Ende auch einen Betreuungsbedarf haben, aber im Prinzip finde ich es wegweisend und glaube, dass viele Schulen genau auf dieses Modell gucken.
1: Ein betrunkener Autofahrer hat in Bad Münder gleich 2 Fußgänger verletzt. Mit 1,9 Promille wollte er danach dann auch noch weiterfahren. Zeugen hinderten ihn aber daran und stoppten den Wagen. Jetzt laufen gegen den Mann mehrere Anzeigen. Die Hochschule Weserbergland startet ein neues KI-Angebot für die Region. Der KI-Kompass richtet sich an Unternehmen, die künstliche Intelligenz noch nicht so häufig nutzen.
3: Ziel ist es, kleinen und mittleren Unternehmen, Handwerks- und Landwirtschaftsbetrieben sowie Vereinen praxisnah zu zeigen, wie sie künstliche Intelligenz nutzen können. Geplant sind Infoveranstaltungen, digitale Lernangebote und Workshops. Gefördert wird das Ganze mit rund 180.000 Euro aus der Zukunftsregion Weserbergland Plus. Der Landkreis Hameln-Pyrmont gibt nochmal 50.000 Euro dazu. Hannes Westermann, Regionalredaktion.
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1: Und Dirk Zeitler. Trockenheit in Deutschland führt zu Ernteausfällen. Seit Beginn Mitte Juni seien deshalb rund 3 Millionen Tonnen Getreide und Raps verloren gegangen, heißt es vom Deutschen Raiffeisenverband. Insgesamt wird dabei eine ähnliche Erntebilanz wie im Vorjahr erwartet.
2: Der Verband spricht von Einnahmeverlusten von 600 Millionen Euro. Der Ausblick auf diesen Sommer ist nicht ganz so gut, aber nicht hoffnungslos. Nach einer Schätzung erwartet der Verband eine kleinere Getreideernte von rund 40 Millionen Tonnen nach 45 Millionen Tonnen im vergangenen Jahr. Unterm Strich sei es eine noch ausreichende unterdurchschnittliche Ernte, hieß es. Steigende Verbraucherpreise etwa für Brot und Brötchen werden nicht erwartet. Für die Preise sind vor allem Energie-, Lohn- und Bürokratiekosten entscheidend. Tine Klimach, Nachrichtenredaktion.
1: Die Abwehr von Drohnen muss in Deutschland schnell verbessert werden. Darüber waren sich die Innenminister von Bund und Ländern in einer Telefonkonferenz einig. Der sächsische Innenminister Schuster sagte, notwendig sei die gegenseitige Unterstützung sowie gemeinsame Forschung und Beschaffung. Vergangene Woche war am Flughafen Leipzig eine mit Sprengstoff bestückte Drohne entdeckt worden. Das hat es seit Beginn der Lotto-Geschichte 1955 noch nicht gegeben. In 40 Ziehungen ist der Jackpot nicht geknackt worden. 6 richtige plus Superzahl hat es seit Ende März nicht gegeben. Auch bei der Ziehung gestern blieb der Jackpot unangetastet.
3: Irgendwie scheint der Jackpot verhext. Auch am Samstag sind also wieder 50 Millionen im Topf. Mehr geht nicht, denn der Gewinn wird gedeckelt. Aber auch die Maximalsumme ist schwindelerregend und die Chancen, 6 richtige plus Zusatzzahl richtig zu tippen, die sind minimal. Immerhin 3 Spieler oder Spielerinnen aus NRW und Niedersachsen, die sind dem Hauptgewinn zuletzt ziemlich nahe gekommen. Claudia Wächter, Nachrichtenredaktion.
1: Zum Sport. Zehnkampfweltmeister Leo Neugebauer hat sich bei der Leichtathletik-EM in Birmingham nach einem dramatischen 1500-Meter-Lauf erstmals auch den Titel des Europameisters gesichert. Niklas Kolbe gewann Silber. Über 3000 Meter Hindernis hat Gesa Krause Gold gewonnen. Bronze gewann Olivia Gürth. Zum Abschluss des Abends in Birmingham konnte der Diskuswerfer Henrik Jansen über Bronze jubeln.

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1: Heute sprechen wir über ein Thema, das uns alle bewegt. Da kommen wir nicht drum rum. Es geht ums Zähneputzen. Im Idealfall machst du das so wie ich, einmal morgens, einmal abends und das natürlich täglich. Das heißt, wir beschäftigen uns so im Schnitt 4 bis 6 Minuten am Tag mit Zähneputzen und das jeden Tag unseres Lebens bis ans Ende unserer Tage. Also wir sollten uns so lange damit beschäftigen. Ich vermute aber, wenn wir die Uhr mal mitlaufen lassen würden, dann käme wahrscheinlich oft was anderes raus, denn ja, 4 bis 6 Minuten am Tag sind doch sehr lang. Die meisten putzen wahrscheinlich noch ein bisschen kürzer. Vielleicht erinnerst du dich noch daran, als Kind hat man ja vom Zahnarzt gezeigt bekommen, wie das Putzen so richtig funktioniert. Da kann man nämlich sehr viel falsch machen. Zu viel Druck kann das Zahnfleisch verletzen, eine falsche Putztechnik kann zu Karies führen und wenn du nicht regelmäßig deine Zahnbürste auswechselst, dann haben Bakterien ein sehr leichtes Spiel. Ich putze, ehrlich gesagt, immer einfach drauf los, mache mir relativ wenig Gedanken über die Technik. Das ist wahrscheinlich so eine Altersgeschichte. Man macht so, wie man es immer gemacht hat. Vielleicht geht's dir auch so. Unkomplizierter, sauberer und schneller soll das Zähneputzen ja mit einer elektrischen Zahnbürste gehen. Und genau darüber wollen wir heute sprechen. Ist das Putzen mit so einer Bürste wirklich besser? Wo liegen die Vor- und Nachteile? Und was unterscheidet die Ultraschallbürste von den anderen elektrischen Zahnbürsten? Spielt vielleicht auch der Preis eine wichtige Rolle? Also ist eine teure elektrische Zahnbürste die bessere? Ich sag's dir gleich und dann weißt du auch. Elektrische Zahnbürste. Machen oder lassen? Noch nicht mal die Hälfte der Menschen hier in Deutschland benutzt eine elektrische Zahnbürste. Ich habe eine Zahl gefunden, nach der gerade mal 43% eine elektrische Zahnbürste haben. Ich gehöre auch dazu, auf Anraten meines Zahnarztes. Ich habe mir letztes Jahr sogar dieses Premium-Modell geholt, das bei Stiftung Warentest Testsieger wurde. Ja, da ist auch eine App dabei und dann kann man genau sehen, welchen Zahn man geputzt hat. Ich muss aber gestehen, die Funktion habe ich nur so ein paar Wochen nach dem Kauf benutzt und dann auch wieder nicht. Also das war dann eher eine Fehlinvestition. Die meisten putzen also mit einer ganz normalen Zahnbürste und wenn wir mal etwas tiefer in die Statistiken eintauchen, dann scheint es beim Thema Zähneputzen auf jeden Fall einen großen Verbesserungsbedarf zu geben, denn 99% der Erwachsenen sind wohl von Karies betroffen. Karies wird durch Bakterien ausgelöst und ist hier bei uns die am weitesten verbreitete Infektionskrankheit. Die Bakterien setzen sich erst am Zahn fest, greifen dann den Zahnschmelz an und bei einer schlechten Mundhygiene ist es also nur eine Frage der Zeit, bis der Zahn dann beschädigt wird und eine Karies oder auch Zahnfäule entsteht. Hinzu kommt, dass eine unzureichende Mundhygiene nachweislich auch Herz-Kreislauf-Erkrankungen, Diabetes und Lungenentzündung begünstigt. Wenn fast jeder Erwachsene schon mal Probleme mit Karies hatte, dann scheint beim Zähneputzen einiges nicht richtig zu laufen. Möglicherweise liegt's an der falschen Zahnbürste und genau das finden wir jetzt heraus. Bevor wir über die Vor- und Nachteile von elektrischen Zahnbürsten sprechen, ist es wichtig zu wissen, dass es da zwei verschiedene Systeme gibt. Einmal die oszillierenden Zahnbürsten und die Schallzahnbürsten oder auch Ultraschallzahnbürsten. Bei den oszillierenden, das sind wahrscheinlich die bekanntesten, rotiert eine Rundkopfbürste bis zu 8000 Mal in der Minute über deine Zähne und dieser kleine runde Kopf erreicht dabei auch ja die weniger gut erreichbaren Stellen. Die Schallzahnbürste, die hat eher so einen länglichen Kopf, das sieht also eher so ein bisschen aus wie die klassische Handzahnbürste. Unter dem Kopf liegt ein Mikrochip, der Schall erzeugt und die Bürste dann zum Vibrieren bringt. Und damit schwingt die Zahnbürste in einer Frequenz zwischen 250 und 300 Hertz. Einige schaffen sogar eine Frequenz von 1,8 Megahertz. Das sagt uns nicht viel, aber am Ende des Tages reinigen diese Bürsten eben nicht mehr mechanisch, sondern mit dem Schall. Das heißt, der Schall ballert quasi den Dreck von den Zähnen. Dazu nutzt du dann am besten auch eine spezielle Zahnpasta mit antibakteriell wirkenden Schaumbläschen. Ist eigentlich fast wie die professionelle Zahnreinigung beim Zahnarzt. Die Hersteller lassen sich natürlich immer wieder neue Varianten einfallen, sodass elektrische Zahnbürsten auch schon mit dem Handy gekoppelt werden können, um beispielsweise die Reinigung genauer zu überprüfen. Das kann meine ja, habe ich ja schon erzählt, aber ja, ich halte das eher für Quatsch. Wie ist das nun mit den Vorteilen? Also beim Putzen mit einer elektrischen Bürste schonst du auf jeden Fall dein Zahnfleisch und den Zahnschmelz. Mit der Handzahnbürste kannst du möglicherweise zu viel Druck ausüben und deinen Zahnschmelz mit der Zeit wegputzen. Zahnhalsdefekte oder auch Zahnfleischentzündungen, die können dir dann Probleme machen. Mit einer elektrischen Bürste brauchst du keinen Druck und deshalb geht's damit auch schonender. Die meisten zeigen dir ja sogar an, wenn du zu doll aufdrückst. Elektrische Zahnbürsten haben ganz oft auch einen Timer. Dadurch muss man sich über die Putzzeit keine Gedanken machen und merkt auch, ob man vielleicht zu kurz war beim Zähneputzen. Bei einer oszillierenden Bürste bewegt sich der Kopf ja abwechselnd nach links und rechts, sodass Plack effektiv entfernt wird. Ähnlich bei so einer Ultraschallzahnbürste. Durch die hohe Frequenz rüttelt die Bürste den Belag von den Zähnen quasi weg. Grundsätzlich ist es schon so, dass das Zähneputzen mit einer elektrischen Zahnbürste leichter fällt. Du musst dir weniger Gedanken über die Putztechnik machen und neueste Studien zeigen auch, dass du Zahnfleischentzündungen und Zahnverlust mit einer elektrischen Bürste besser vorbeugen kannst. Aber es gibt auch Nachteile. Elektrische Zahnbürsten sind teuer. Gibt zwar Untersuchungen der Stiftung Warentest, dass auch Modelle ab 20 Euro gute Ergebnisse erzielen. Trotzdem kostet eben so eine elektrische Zahnbürste mehr als eine Handzahnbürste. Und du musst auch die meist hohen Preise für die Wechselköpfe mit einrechnen. Außerdem brauchst du Strom, also immer eine Steckdose in der Nähe oder einen Akku oder ein Ladegerät. Das musst du auch mitschleppen, wenn du irgendwo hinfährst. Und dadurch hast du auch zusätzliche Kosten durch den Stromverbrauch. Und dazu kommt ja die schlechtere Umweltbilanz. Die Zahnputzköpfe, die bestehen ja viel zu häufig aus Plastik. Geht die elektrische Zahnbürste kaputt, musst du das als Elektroschrott entsorgen. Es gibt zwar mittlerweile auch plastikfreie elektrische Bürstenköpfe, aber die Mehrheit der Hersteller produziert eben nicht so umweltfreundlich. Da hat man bei den Handzahnbürsten schon deutlich mehr Auswahl. Da gibt es ja durchaus auch sehr nachhaltige Produkte. Wie sieht's mit der wichtigsten Frage aus, den Reinigungsvorteilen? Werden deine Zähne mit einer elektrischen Bürste wirklich sauberer und kannst du damit Karies besser verhindern? Theoretisch nein. Du kannst sowohl mit einer elektrischen als auch mit einer Handzahnbürste deine Zähne sauber bekommen und gleich gute Ergebnisse erzielen. Es kommt am Ende einfach nur auf deine Putztechnik an und auf die Dauer der Putzzeit. In der Praxis neigen die meisten von uns eher dazu, sich wenig Zeit fürs Zähneputzen zu nehmen und auch einfach nur so kreuz und quer mal drüber zu bürsten. Aus diesem Grund ist die Reinigungsleistung von elektrischen Zahnbürsten besser und dabei spielt es erstmal auch keine Rolle, ob du eine Schallzahnbürste oder eine oszillierende nutzt. Senioren, Kinder und ja untrainierte Putzer nutzen am besten eine Schallzahnbürste, weil sie eben Plack besser entfernt und Fluorid besser in die Zahnzwischenräume bringt. Geübtere Putzer erzielen mit einer oszillierenden Bürste genauso gute Ergebnisse. Außerdem sind diese Zahnbürsten weniger abrasiv, also viel besser zum Zahnschmelz und schützen den eher. Kommen wir zum abschließenden Fazit. Es gibt von mir ein klares Machen zu elektrischen Zahnbürsten. Du musst dir einfach weniger Sorgen über deine Putztechnik machen. Zahnentzündungen werden nachweislich reduziert und es gibt auch schon gute Modelle, die nicht so wahnsinnig viel kosten müssen. Sowohl gute Schall- als auch oszillierende Zahnbürsten gibt es schon ab 20 bis 25 Euro. Probier das einfach mal aus oder lass dich auch hier von deinem Zahnarzt beraten.
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1: Ich bin Dirk Zeitler. Wegen Hitze und Trockenheit fehlt Landwirten in Baden-Württemberg und Bayern Futter für ihre Tiere, die deshalb früher als geplant geschlachtet werden müssen. Auch in Hessen wird das Tierfutter knapp.
2: Auf vertrockneten Wiesen finden Rinder nichts mehr zu fressen und es kann kein Heu gemacht werden. Beim Futtermais, der auch als Vorrat für den Winter gedacht ist, sieht es nicht besser aus. Bei Schlachthöfen gibt es schon Wartelisten. Landwirte sehen sich gezwungen, ihre Bestände zu verkleinern. Auch die Getreide- und Rapsernte hat unter der Trockenheit gelitten. Der Raiffeisenverband sagt, dass die Landwirtschaft dadurch 600 Millionen Euro an Einnahmen verloren hat. Jan-Henner Reitze, Nachrichtenredaktion.
1: Die Abwehr von Drohnen muss in Deutschland schnell verbessert werden. Darüber waren sich die Innenminister von Bund und Ländern in einer Telefonkonferenz einig. Der sächsische Innenminister Schuster sagte, notwendig sei die gegenseitige Unterstützung sowie die gemeinsame Forschung und Beschaffung. Vergangene Woche war am Flughafen Leipzig eine mit Sprengstoff bestückte Drohne entdeckt worden. Befristete Arbeitsverträge werden in Deutschland weiterhin vor allem mit jungen Menschen abgeschlossen. In der Altersgruppe zwischen 15 und 25 Jahren waren vergangenes Jahr 18,3% befristet beschäftigt, wie das Statistische Bundesamt berichtet. Das entspricht rund 2,2 Millionen Arbeitnehmern.
3: Auch wenn es die Jungen statistisch dreimal häufiger trifft als alle anderen, insgesamt gab es 2025 sogar weniger befristete Jobs als zum Beispiel noch vor 10 Jahren. Immerhin waren es aber laut Bundesamt fast 6,5 Millionen Menschen, die befristet in Teilzeit, mit Zeitverträgen oder in Minijobs gearbeitet haben. Und eine befristete Arbeit nimmt laut Statistik kaum jemand freiwillig an. Die meisten davon gibt's übrigens im Bildungssektor und in Restaurants und Kneipen. Thomas Thonfeld, Nachrichtenredakteur.
1: Zum Sport: Medaillenflut für das deutsche Leichtathletikteam. Zehnkampfweltmeister Leo Neugebauer hat sich bei der EM in Birmingham nach einem dramatischen 1500-Meter-Lauf erstmals auch den Titel des Europameisters gesichert. Niklas Kolbe gewann Silber. Über 3000 Meter Hindernis hat Gesa Krause Gold gewonnen. Bronze holte Olivia Gürth. Zum Abschluss des Abends konnte Diskuswerfer Henrik Jansen über Bronze jubeln.

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1: Ich gehöre ja zu einer diskriminierten Gruppe der Minderwüchsigen. Und da ist man natürlich schnell Opfer von sozialen Dingen. Jetzt war ich aber auch nie in der Lage, einfach hinzugehen, den Leuten einen auf die Fresse zu hauen. Weil ich das erstens nicht mache und sich das auch nicht gehört und das auch körperlich schwieriger war. Deswegen habe ich schon sehr früh gelernt, mit Sprache Dinge auszugleichen.
2: Nachsitzen mit Herr Schröder. Oder Herrn Schröder. Herrn Schröder wäre Dativ. Und egal. Hi, ich bin's, der Schrödi. Wobei, für meine Gäste hier im Podcast bin ich natürlich Herr Schröder. Wir alle sind ja mal zur Schule gegangen, auch Promis oder Persönlichkeiten, die wir aus Film, Fernsehen, Musik und Podcasts kennen. Und ich will rausfinden, welche Erinnerungen, gute wie schlechte, meine Gäste an ihre eigene Schulzeit haben. Ich lasse alle meine Gäste nachsitzen und krame mit ihnen in den Erinnerungen an die Schulzeit, die sie vielleicht auch schon verdrängt hatten. So, dann machen wir erstmal Anwesenheitskontrolle. Für diese Folge habe ich mir einen ganz besonderen Problemschüler eingeladen. Er ist Schauspieler, Komiker, Moderator. Er ist Wikipedia auf zwei Beinen. Er ist Kinderbuchautor. Er betreut seine Hühner im Garten. Er begeistert Groß und Klein durch spannende Experimente. Die Rede ist selbstverständlich von Bernhard Hoecker. Bernhard, bist du anwesend?
1: Ich bin körperlich anwesend. Mental bin ich natürlich noch auf dem Schulhof, weil
2: dann komm mal bitte rein.
1: Wir haben noch Pokémon-Karten getauscht. Macht man das heutzutage noch überhaupt?
2: Definitiv, ja. Aber ich sehe, wenn ich in dein Zeugnis gucke, lieber Bernhard, sehe ich in Sport 13 Punkte. Also das ist natürlich schon, das ist aller Ehren wert.
1: Ne? Ja, vielen Dank.
2: Durchgehend 13 Punkte.
1: Hat mir aber auch sehr viel Spaß gemacht. Ich habe, als wir in die Oberstufe kamen, konnte man natürlich seinen Schwerpunkt wählen in Sport. Mhm. Und ich liebe Geräteturnen. War für mich.
2: Aber da bist du der Einzige, glaube ich, oder?
1: Ja,
2: liebst Geräteturnen.
1: Ich finde es wirklich geil, dieses am Barren sein und dann da den Aufschwung machen, Handstand, Rolle, hat mein Vater schon immer mit mir im Wohnzimmer. Das war für mich. So, und dann habe ich natürlich eine Oberstufe GT gewählt, Geräteturnen. Und dann waren die Sommerferien vorbei und ich bin zu GT gegangen, zu Geräteturnen. Und es waren nur Frauen da.
2: Ja.
1: Denn es war Gymnastik-Tanz.
2: Ja.
1: Und dann bin ich zum Lehrer und habe gesagt, Entschuldigung, könnte ich vielleicht doch zu Badminton?
2: Ja.
1: Und dann bin ich zu Badminton gegangen.
2: Cool, ey, 13 Punkte in Sport, aber es ist, hast du durchgezogen. Und zwar in allen Halbjahren. Wenn du jetzt zurückdenkst an das Clara-Schumann-Gymnasium.
1: Richtig.
2: In Bonn.
1: Ich grüße alle Clara-Schumann-Gymnasiasten.
2: Wenn du die Augen schließt und durch die ockerfarbenen Korridore hindurchgehst, welche Gefühle kommen in dir auf?
1: Lustigerweise nur gute. Ich finde, die Schulzeit war so toll, weil ich habe mit so vielen Leuten zu tun gehabt. Also für mich hat ja in der Schule der Unterricht keine wirkliche Rolle gespielt. Das Entscheidende ist ja, dass man da auf Menschen trifft.
2: Ja.
1: Also man muss ja auch sagen, es gibt ja auch an einer Schule mehr Menschen als Unterrichtsfächer. Es gibt auch mehr Mitschüler als Lehrer und Lehrerinnen. Also insofern ist das ja viel besser.
2: Ja.
1: Und ich habe tolle Leute kennengelernt und ich habe zugegebenermaßen bis auf die Fremdsprachen auch alle Fächer gemocht. Also die Naturwissenschaften fand ich alle super. Geschichte hat mir Spaß gemacht. Erdkunde war klasse. Mathe sowieso, mit Mathe-Physik-Leistungskurs war ich ja eh so naturwissenschaftlich tendenziös veranlagt. Es war einfach toll.
2: Also richtig positive Erinnerungen, also komplett durch und durch. Aber das ist klar.
1: Also ich bin sitzen geblieben und ich bin auch gemobbt worden und ich habe auch gemobbt. Also ich kann natürlich auch, also.
2: Du kannst auch anders.
1: Ich könnte auch so klischeemäßig jetzt sagen, das war schon eine schlimme Zeit. Also ich meine, sieh dir meine Größe an. Kannst natürlich klar, auf wen wird rumgetreten? Nicht auf die Großen, auf den Kleinen natürlich. Ich bin dann noch einmal sitzen geblieben und das hat mir ganz gut getan, weil ich dann aus diesem Hamsterrad herauskam. Aber das war natürlich so, aber das habe ich nicht als Erinnerung. Als Erinnerung habe ich die, also sehe ich mich auch nie im Unterricht sitzen, sondern immer nur durchs Treppenhaus laufen, auf dem Schulhof spielen und solche Sachen machen.
2: Nachgesessen? Musstest du mal nachsitzen? Wir sind ja hier bei Nachsitzen mit Herrn Schröder.
1: Ja, das gab's auch. Das wurde dann irgendwann abgeschafft, weil man das, glaube ich, gar nicht mehr mochte. Aber ich habe, glaube ich, 2-3 Mal habe ich auch nachgesessen wegen irgendwelchen Sachen.
2: Und dein Hauptlieblingsfach war ja dann die Naturwissenschaft. Also das war ja dein Kernding.
1: Ja, das ist schön, dass ein Lehrer sich mit dem Numerus so prominent vertut. Dein Hauptlieblingsfach war die Naturwissenschaften. Was für Fachbereiche bist
2: Deutsch,
1: du denn?
2: Deutsch. Ich habe den Fehler extra gelegt.
1: Kann es ja kein Fehler sein. Dann muss ich mich geirrt haben, denke ich mal. Das stimmt. Naturwissenschaften haben mich schon immer interessiert. Also war immer für mich mein Lieblingsfach. Ja. Also Mathe, Physik. Mathe war für mich immer das waren für mich immer die Rätselhefte aus der Kindheit, die man einfach immer nur komplizierter machte. So Physik, so ich weiß, wie erklärt man, warum einem Naturwissenschaften gefallen? Es war einfach so.
2: Ja, ich fand's einfach interessant. Einfach das Rätselhafte und das.
1: Das Interessante finde ich, wenn ich so drüber nachdenke, ich hatte also Mathe, Physik, Leistungskurs, Deutsch war für mich so gerade so geschafft, Fremdsprachen ging überhaupt nicht. Mhm. Aber mein Beruf ist Sprache, also mein Haupthandwerkszeug ist die deutsche Sprache. Und es gab mal den lustigen, ich weiß nicht, ob das der IQ-Test war oder so, auf wahrscheinlich RTL oder wo auch immer. Weil es war mit Günther Jauch. Und da sind ja sowohl Mathefragen als auch Sprachfragen gewesen. Und ich dachte so, komm, Sprachfragen sind mir egal, kann ich eh nicht. Aber Naturwissenschaft, das mal die ganzen Mathe- und Logik-Sachen. Und überraschenderweise war es umgekehrt. Ich hatte weniger Fehler bei den Sprachsachen, bis mir dann irgendwann klar war, stimmt, in der Schule hatte ich da keinen Bock drauf. Ja. Aber im Alltag ist das natürlich, bei jeder Formulierung denkt man über Sprache.
2: Das ist ja alles in Sprache und nur in Deutsch. Also wenn ich jetzt hier, ich habe das Zeugnis von Bernhard Hoecker vorliegen. Ja, glaube, Abitur 1990.
1: Abi 90.
2: In Bonn.
1: Ja, in Bonn.
2: Und da sehe ich Deutsch 4 Punkte, schwach ausreichend.
1: Ne? Ja, also genau.
2: Schwach aus.
1: Aber, zu Recht auch, ja, muss man sagen.
2: Zu Recht. Ich würde auch sagen, nein, aber faszinierend, oder? Und jetzt
1: in Deutsch kann ich nur ganz kurz erzählen, weil das hat immer sehr viel Spaß gemacht, weil diese Klausuren, man hat ja dann Zeit, 5 Stunden oder 6
2: Schulstunden.
1: Ich war immer mit einer anderen Mitschülerin von mir, wir waren immer noch 3 Stunden fertig. Was sollten wir denn noch schreiben? Und dann haben wir gesagt, okay, wir müssen in die Zeitung, wir tauschen an, haben wir gegenseitig die Klausuren ausgetauscht und haben die dann zu Ende gelesen, des jeweils anderen, und dann hat einer beide abgegeben und dann waren wir früher fertig. Das hängt damit zusammen, dass ich, damals war es so, da galten noch Rechtschreibfehler, waren notenbestimmend.
2: Ja.
1: Und zwar richtig radikal.
2: So mit Fehlerquotient.
1: Ja, genau. Ja, ne, Quotient, Anzahl der Fehler, fertig. Und dann habe ich irgendwann eine Arbeit geschrieben in der 5., 6. Klasse. Irgendwie eine Kurzgeschichte, die wir weiterführen sollten. Und ich weiß noch, dass ich war völlig begeistert, total in so einem kreativen Flow, den ich dann später beim eigenen Bücherschreiben auch wieder kennenlernte, dass du, sie sind an Land gesprungen, es war so eine Insel und ich fühle mich frei wie Winnetou, und dann sind wir rumgelaufen, haben das und das gemacht. Schon Winnetou war falsch geschrieben und das Ergebnis war, da stand dann Geschichte 1, aber wegen 10 Rechtschreibfehlern leider doch eine 5.
2: Boah, das ist aber hart.
1: Und dann habe ich sehr früh gelernt, schreib einfach gar nichts. Ja, je weniger du schreibst,
2: das ist eine hervorragende Logik, oder?
1: Desto weniger Fehler machst du. Und da ich ja gut in Mathe war, war diese Logik sehr schnell bei mir drin. Ja. Und dann habe ich da nur geschrieben, sie gingen an Land und waren froh. Ja, Inhalt 4, aber keinen Fehler.
2: Immer noch eine 4.
1: Eine Note
2: immerhin
1: besser.
2: Ausreichend.
1: Immerhin ausreichend. Und so bin ich an meine...
2: Wie traurig, oder? Wie schade.
1: Bitter, eigentlich. Total bitter. Und also, zumal ich ja auch glaube, dass die Rechtschreibung irrelevant wird. Genauso wie Schönschreiben, und Biologen mussten früher zeichnen können, um Biologen werden zu können. Ist heute nicht mehr relevant. Und so wird es auch, glaube ich, wird auch Rechtschreibung nicht mehr relevant sein. Es wird eine Kunstform geben, die das gut kann, aber die Mehrheit braucht das auch nicht, weil es gibt genug Korrekturmöglichkeiten. Und man kann ja auch mit Rechtschreibfehlern das Ganze lesen, was die Leute schreiben.
2: Goethes Faust, also in der Originalfassung, da gab es ja auch noch keine formierte und regulierte Sprache.
1: Hat der nicht hessisch geschrieben zwischendurch?
2: Der hat hessisch geschrieben, da gab es Reime, die würden sich überhaupt gar nicht mehr... Es war Kraut und Rüben, ne? Es gab keine formalisierte Rechtschreibung zu der Zeit, ne?
1: Das war, fing doch alles an mit Duden und Grimm, oder? In dem so 1800,
2: genau,
1: auch gab's im Zuge der des Nationalgedankens.
2: Standardsprache Deutsch und so weiter.
1: Leider habe ich in der Schule nicht gelernt, wie man lernt, sondern musste einfach lernen. Und ich habe erst später gelernt, dass man sich ja so einen Gedächtnispalast machen kann. Und ich habe für jedes Jahrhundert habe ich so einen Raum, in dem die Ereignisse stattfinden. Und so ist zum Beispiel Mozart findet statt in einem Friseursalon. Mhm. Und 17 Jahre blondes Haar, ne? Das war quasi 1700. Und da kommt ein, ja, das ist ja lustig, aus einem Computer. Das ist, glaube ich, 56, weil 50er ist Büro und am Computer kann man, hat auch was mit 6 zu tun. Mhm. Und da kommt dann ein Hochsprungstab raus, weil das ist eine Sportart, 90er, 91. Und deshalb meine ich, lebte Mozart von 1756 bis 1791.
2: So kannst du es dir zusammenbauen.
1: Ja, und das ist leichter zu merken, aber das hat mir nie einer beigebracht. Und ich würde im Geschichtsunterricht mit den Schülern diesen Raum bauen. Ich würde das immer, es kommt was Neues, dann sehen wir das Bild vom alten Raum. Und dann sieht man, zack, und das kommt jetzt dazu.
2: Ich finde so spannend, so eine Frage, so könnten, was weiß ich, Goethe und Schiller zusammen Kaffee getrunken haben. Okay, bei Goethe und Schiller weiß man es, ne?
1: Haben sie ja. Am Anfang nicht, ne?
2: Am Anfang glaube ich nicht. Und irgendwann haben sie dann, fanden sie mega Fan von, oder Napoleon und Goethe, so, ne? Die konnten ja, die waren ja Fan voneinander, so, ne? Also das, was weiß ich, Napoleon hat gerne den Faust gelesen oder so.
1: Das kann ich mir merken, auch an einer kleinen Geschichte, die wir mal bei Genial daneben hatten. Warum ärgerte sich die Frau von Goethe über eines seiner Geschenke? Und er war während der oder nach der Französischen Revolution in Frankreich und hat ihr eine kleine Guillotine geschickt. Die wurde dort auf der Straße verkauft, so als kleines, so wie heute der Eiffelturm oder das Brandenburger Tor. Und dann hat er eine kleine Guillotine nach Hause geschickt und sie hat sich darüber aufgeregt. Und deswegen weiß ich, dass Goethe irgendwie um die Französische Revolution eine gewisse Relevanz hatte.
2: Ja, spannend.
1: Und solche Dinge sind es.
2: Das sind die Kleinigkeiten, es sind die kleinen
1: Alltagsdinge. Und das hat man in Geschichte, das wird einem nicht beigebracht. Oder jetzt vielleicht schon, aber das wurde einem damals nicht beigebracht.
2: Oder dass Napoleon dem Goethe so ein Korsika-Aufkleber ans Auto geklebt hat.
1: Ja, hinten auf die Kutsche, zack, Korsika, I was there, mit so einer, mit so einer
2: Banderole.
1: Mit Banderole um den Kopf gebunden, Napoleon mit Banderole,
2: Da kann man sich sofort merken. Man wird nie wieder vergessen, dass Napoleon auf Korsika geboren wurde. Ein Korse war,
1: wenn du
2: ein
1: das
2: Freiheitskämpfer.
1: Herr Mutny, den ich mal gerade lobe, Krönung Karls des Großen, sagte er, Königs Karl des Großen ist ein Datum, das dürft ihr nie vergessen. Denn ich selber weiß noch, wie mein Lehrer damals sich in die Mitte der Klasse stellte, sich umdrehte, auf die Tafel zuging. Die beiden Tafelhälften, früher waren die Tafeln ja noch geklappt. Genau. Die Tafelhälften zur Seite schmiss sie zur Seite und mit riesengroßen Buchstaben 800 dran schrieb. Und dieses Bild habe ich immer noch im Kopf. Und im Geschichtsunterricht würde ich es genauso machen. Ich würde die wichtigen Daten würde ich immer anbinden oder dann immer sagen, wir haben doch gestern gehört, dass Napoleon das war. So, nur mal ganz kurz, jedes Bild, wie er mit der Faust einen in die Fresse kriegt, weil man muss sich Bilder merken, die nicht politisch korrekt sind. Das heißt also, Goethe, Faust, Napoleon, ungefähr eine Zeit. Die müssen ja jetzt nicht wissen, dass die irgendwie 14 Jahre auseinander waren und so was. Und egal, es geht ja nur erstmal ums Zuordnen.
2: Durchs Zuordnen und das Lernen über Gefühle natürlich, auch über Emotionen. Ne? Allein wenn man da, die Heftigkeit, mit der er da die Tafel aufgeschmissen ist, sowas bleibt im Kopf.
1: Ja.
2: Ne? Alles, was uns irgendwie...
1: Und wenn du da jede Stunde eine Sache hast, oder du greifst, gerade bei PowerPoint geht das ja super, du greifst das Bild von der letzten Stunde auf und machst dann da weiter. Also das sind ja alles Möglichkeiten heutzutage, die du mit einem Zettel oder mit einem Tafelbild gar nicht machen kannst.
2: Jetzt schreibst du Kinderbücher, ne? Also und da das Katzenhuhn.
1: Ja, also grundsätzlich ist es eigentlich eine relativ simple Geschichte. Es geht einfach nur um Timme, ist ein Huhn. Und der größte Feind des Huhns ist die Katze. Und jetzt findet er eines Tages auf seinem Nordhof findet er einen Katzenumhang, zieht den über und hat jetzt Katzenkräfte. Also kann die Krallen benutzen, kann klettern, springen, im Dunkeln besser sehen, super hören und das verleiht ihm mehr Mut. So, dann haben wir dazu geschrieben und dann spannende Abenteuergeschichten geschrieben. So, und jetzt mache ich eine Lesung und lese das vor und dann sage ich so, rede ich mit den Kindern, sage so, und was kann denn jetzt dieser Umhang? Ja, der kann jetzt besser springen. Super, was denn noch? Ja, der kann auch besser hören. So. Und dann sage ich, ja, und der hat auch mehr Mut durch diesen Umhang. Und dann meldet sich ein Kind und sagt zu mir, das stimmt nicht. Was? Ja, der Mut ist ja nicht im Umhang. Der Mut, der ist ja in dem Kind, in dem Timme drin.
2: Ja, klar, im Kind drin.
1: Und ich dachte so, Scheiße, das ist eine ziemlich gute Idee. Seitdem behaupte ich immer, das wäre meine Idee gewesen, aber sie kommt von Anke.
2: Ja, so muss ich
1: es
2: machen.
1: Und sag jetzt immer bei, und erzähl mir, ja, und seht ihr, das ist toll, so, denn so ist das bei euch auch. In jedem von euch steckt Tim, steckt der Mut.
2: Ja, ja.
1: Die Frage ist nur, was ist euer Umhang, um diesen Mut rauszulassen,
2: oder
1: um diesen Helden rauszulassen.
2: Ja,
1: und dann sage ich mal, für den einen ist es der Fußballschuh, der neue, und dann kann er besser spielen.
2: Ja.
1: Und für den anderen ist es das Mikrofon oder das Mikroskop, oder je nachdem, was ihn interessiert.
2: Ja, spannend. Lieber Bernhard, wir spielen das Spiel Gedankenblitz. Ich nenne einen Begriff und du sagst mir spontan, was dir dazu einfällt. Tonbeutel.
1: Ah, stinken. Es riecht streng nach alten Schuhen und ich habe bis heute noch keine Möglichkeit gefunden, wie man etwas dagegen tun kann. Außerdem bleibt er immer liegen.
2: Schulklo.
1: Also wir hatten Schulklos und wir konnten die auch abschließen und oben drüber klettern die ersten Jahre, bis man dann Gitter drauf gemacht hat. Aber ich kam auch unten drunter durch. Und es waren natürlich auch Löcher in der Wand mit Klopapier ausgestopft. Aber ich selber hatte nie damit Probleme, dass ich mich nicht getraut habe, da hinzugehen oder irgendwie sowas. Die waren halt einfach, also sag mal so, zu Hause war es schöner.
2: Tafelschwamm.
1: Oh, der roch auch immer gut. Und vor allen Dingen, wenn man mit dem dreckigen Tafelwasser sauber gemacht hat, dann war die Tafel nachher weiß.
2: Ja, ne? So verschliert.
1: Ja.
2: Und da gab es die Schüler, die haben das richtig gut sauber gemacht, so eine Tafel. Ja. Sogar mit so einem Abzieher noch, ne?
1: Oh.
2: Also, ja, wir hatten Abzieher.
1: Ja. Ja, musstest du ja manchmal, weil der Schwamm war ja schon wieder auf dem Weg zum nächsten Mitschülergesicht.
2: Oder zum nächsten Lehrergesicht. Periodensystem der Elemente.
1: Ja, wollte ich immer mal auswendig lernen. Habe ich geliebt. Weiß ich leider, also das grobe Konzept kenne ich davon. Aber ich suche immer noch, bin immer auf der Suche nach einer Eselsbrücke, also so eine Mnemotechnik, wie man sich das leicht merken kann.
2: Völkerball.
1: Oh, ich weiß noch, Astrid, weiß nicht mehr, wie sie mit Nachnamen hieß, war unfassbar gut. Die hat nämlich, also wir haben immer hin und her gevölkerballt und sie hat einmal zwei Bälle gefangen. Also hat den einen Ball in der Hand, hat den anderen noch hinterher gefangen. Die war, und das hat mich so beeindruckt.
2: Pausenbrot. Hattest du eins?
1: Nee, ich habe nie gefrühstückt.
2: Stimmt, du bist kein Frühstücker.
1: Ich bin kein Frühstücker.
2: Du fängst direkt mit dem Mittagessen.
1: Ich fange quasi um 9 Uhr mit dem Wiener Schnitzel an.
2: Unterricht ist eine homöopathische Beigabe zum ganzen Schulwesen, ne? Alles drumherum. Das ist spannend, die ganzen Wegweisen, Begegnungen in der Schule. Also wir wissen ja, du hast ja Bastian Pastewka kennengelernt in der Schule.
1: Also
2: du hast
1: ein Freund von mir, also es war so, ich habe in der Schule den Olli kennengelernt und Olli, der einzige von uns, der es letztens zu was gebracht hat, der ist in der Schweiz, der hat jongliert und ich auch. Und dann haben wir uns so einen Ball gezeigt, guck mal, ich kann den Trick und wurf den so zweimal hoch. Und dann habe ich das zu Hause geübt und einen neuen und ihm dann. Und so haben wir uns dann in so ein Jonglier-Duo hineingesteigert und sind damit auf die Bühne gegangen und haben dann in der Schule eine AG gegründet. Und da kamen dann Bastian Pastewka und Karut Wenzel dazu. Kamen. Ich möchte den Plural benutzen, weil ich benutze gerne die richtigen grammatikalischen Formen. Dann kamen
2: Karut Wenzel. Abgeschlossene Vergangenheit.
1: Und was? Abgeschlossene Vergangenheit. Da gibt's, es gibt zwei Perfektformen, ne?
2: Egal, red weiter.
1: Perfekt, egal. Ich mag Sprache inzwischen. Und dann sind wir hingegangen und haben eine AG gegründet, wo auch diese beiden, also Karut Wenzel und Bastian Pastewka hinzukamen. Und da sind dann so auch Sketche draus entstanden. Und das führte dann quasi dazu, da wir auch in Bonn in der Schule waren, Kontakt zu Köln hatten. RTL war unser erstes Mal, wo wir auch im Fernsehen aufgetreten sind, diverse Festivals. Und irgendwann sagte mal einer, wie lustig, wenn du nicht in Bonn in die Schule gegangen wärst, sondern in Castrop-Rauxel oder Bad Oeynhausen. Was wäre dann aus einem geworden?
2: Ja, ja. Bonn der 90er, 80er, 90er.
1: Bonn der 90er Jahre und ich bin ja Abi 90, das war genau das Wiedervereinigungsjahr.
2: Ja, genau.
1: Und jede Abi-Rede, also sowohl vom Direktor, vom Stufenleiter, vom Elternvertreter, genau die drei, haben uns erzählt, dass wir die Generation sind, die erste Generation, die ins Vereinigte Deutschland entlassen wird.
2: Ja,
1: und ich fand das schon beeindruckend, das so zu hören. Ich konnte natürlich damit gar nichts anfangen, weil ich bin in einem geteilten Deutschland groß geworden. Und nur wir haben dann, der Olli und ich, wir waren Stufensprecher, wir haben dann eine etwas andere Rede gehalten, die auch damals schon Schwerpunkt Unterhaltung hatte.
2: Und dann hast du VWL studiert, ne?
1: Ja, natürlich.
2: Aus eigenem Interesse. Das ist auch so ein kleiner Zusatz gewesen, weil er sich für die Inhalte tatsächlich interessierte.
1: Das ist interessant, dass du musst Quellen über mich haben, die ich selber nicht kenne. Die sollte ich mal selber lesen für mein Ego. Also es war aus eigenem Interesse, weil meine Schwester mir sagte, VWL hat den Vorteil, du kannst das lange schleifen lassen und am Ende ranklotzen vor der Klausur.
2: Okay. Und abgebrochen, weil aus deinem Hobby.
1: Ich
2: hab's
1: nicht abgebrochen.
2: Aber nicht vollendet. Doch.
1: Ja, aber es ist ein Unterschied, finde ich. Ich finde, ich habe es beendet. Yeah. Ja, ich habe es auslaufen lassen.
2: Und dann kam ja, waren ja andere Dinge wichtiger dann, ne? Dann kam Switch.
1: Switch kam, genau. Switch Reloaded, genial daneben. Schillerstraße, das war so meine Pro7 Sat.1 Zeit. Und danach kam nicht nachmachen, quasi Physikunterricht.
2: Das ist verboten.
1: Wir haben nur Sachen gemacht, nicht nachmachen mit Vigal Boning, eines der schönsten Sendungen, die ich gemacht habe. Und wenn man ganz ehrlich ist, die Sendung, auf die ich immer noch das meiste Feedback bekomme, ist ganz interessant. Also sowohl von den Leuten, die es damals gesehen haben, als auch von ganz vielen, auch teilweise so 7-, 6-Jährigen, die das gar nicht gesehen haben können damals, weil sie noch nicht auf der Welt, noch nicht mal geplant waren. Die das aber jetzt im Internet immer noch gucken. Und wir warten immer darauf, dass der Wiegald und ich noch einmal diese Sendung machen dürfen, weil wir da total Bock drauf haben. Und inzwischen weiß ich auch, dass das ganz viele Lehrer einsetzen im Unterricht. Ja, der sowieso hat das gezeigt, in Chemie. Weil natürlich die Alkoholexplosion, die Gefahr von Wildbrennen und dem explosiven Verhalten von Alkohol ist natürlich in einem Unterrichtsraum nicht so spektakulär wie in Zeitlupe, wenn ein Wohnwagen explodiert. Weiß auch nicht, warum.
2: Aber der Reiz, Dinge auszuprobieren und sie eben doch nachzumachen, der ist eben da, ne? Und das habt ihr in der Sendung umgesetzt.
1: Und das ist super. Und traf natürlich auch voll meinen.
2: Ich finde immer so Biografien spannend. Woher kommen diese Lebenswege, ne? Und dieser Wechsel der Karriererichtung, so. Woher kam der Humor und diese Schnelligkeit im Denken und diese Improvisationskunst und so, das muss ja irgendwo, aus welcher Ecke deines Lebens ist das plötzlich erwachsen? Was glaubst du?
1: Das ist spannend. Ich dachte, du seist Lehrer, aber jetzt bist du Psychotherapeut.
2: Ja, nein, nicht Therapeut.
1: Ich müsste kurz auf das Sofa rüberwechseln. Aber nein, ich finde die Frage wirklich total interessant, weil ich da selber drüber nachdenke. Es ist wahrscheinlich eine Mischung. Also ich versuche das mal so aufzuklamüsern. Das fing schon mal damit an. Ich bin ja jetzt, ich gehöre ja zu einer diskriminierten Gruppe der Minderwüchsigen. Und da ist man natürlich schnell Opfer von sozialen Dingen. Jetzt war ich aber auch nie in der Lage, einfach hinzugehen, den Leuten auf die Fresse zu hauen. Weil ich das erstens nicht mache und sich das auch nicht gehört und das auch körperlich schwieriger war. Deswegen habe ich schon sehr früh gelernt, mit Sprache Dinge auszugleichen.
2: Und nicht Beobachtung halt, ne, wahrscheinlich.
1: Also, dass man auch schnell reagiert auf Dinge und sowas. Also das ist das, was so mir so im Alltag, also ich kann mich noch erinnern an eine Situation, ich saß in unserem Jugendraum, unten im Keller war Disco und ich saß da mit einem anderen Typen, von dem bekannt war, dass der auch schon ein paar Mal im Knast gesessen hatte und sowas. Also der war kein Kind von Traurigkeit und der sagte zu mir so, du gehst jetzt runter und holst mir ein Bier.
2: Boah.
1: Und ich meinte so zu ihm, und wenn nicht, rausch dann auf die Fresse. Und dann habe ich gesagt, ja, aber dann hast du doch immer noch kein Bier. und dann war Stille und er sagte, na, das stimmt. Und vielleicht ist das so ein Moment, also beschreibt das so ein Moment, wo ich gelernt habe, dass man mit Sprache was machen kann und offen sein und ehrlich sein, also ehrlich sein mit dem, was man hat. Dann natürlich, was man definitiv nicht vergessen, ist mein Elternhaus. Also ich habe eine rheinische Mutter und einen Pfälzer Vater. Also ich meine, offenere.
2: Geboren in Neustadt an der Weinstraße.
1: Genau.
2: Ja. Das ist schon eine lustige Ecke auch da unten.
1: Ja, und die sind alle sehr fröhlich, sehr offen, sehr nah. Das ist ist für mich immer eine sehr ehrliche Familie. Also lustig ist, wenn wir uns jetzt mit Cousins und Cousinen treffen, stellen wir fest, so ehrlich war die Familie nicht, wie alle Familien. Aber man hat also schon im Vergleich zu anderen sehr offen über Dinge geredet. Oder klar gesagt, darüber reden wir nicht, was ja auch eine Ehrlichkeit ist. Ganz ehrlich, darüber möchte ich nicht reden und dann war auch gut. Und wir haben immer über alles wurde gelacht. Also egal was, es gab immer, alle Dinge haben auch eine lustige Seite. Selbst auf Beerdigungen, wenn Leute gestorben sind, gab es immer, also mein Vater kam mal von der Beerdigung von der Schwester wieder und dann habe ich gefragt, und wie war es? Und sagte, es war richtig schön, wir haben geweint und wir haben so herzhaft gelacht.
2: Boah, das ist sehr wohltuend.
1: Damit bin ich halt groß geworden, dass man auch über alles lachen darf, nur halt nicht immer und überall. Und auf der anderen Seite natürlich die rheinische Frohnatur meiner Mutter und das Rheinland, in dem ich lebe, das ist natürlich dann auch sehr hilfreich. Ja, und dann fängt man damit an und dann kriegt man hier eine Bestätigung, dann funktioniert das besser als was anderes. Dann war Jonglieren, war so ein Alleinstellungsmerkmal, was ich halt konnte, was andere nicht konnten. Und dann hat sich das so ergeben.
2: Und Begegnung, ne? Begegnung mit Menschen, die irgendwie gesagt haben, hier, mach ja, das mit mir.
1: Ich meine, hätte der Olli nicht damals jongliert, hätte ich gar nicht weitergemacht, ne? Hätte ich den Basti nicht getroffen, der gesagt hat, hier, ich möchte gerne Texte schreiben und mit dem Kairo zusammen dann, dass man dann hingeht und was organisiert und so ein Comedy-Ensemble gründet, hätte das nicht geklappt. Und natürlich die ganzen Leute, die man dann trifft, den Marius Jung, mein erster Regisseur, der zu mir gesagt hat, ganz, alle Menschen können singen.
2: Ja,
1: es gibt niemanden, der nicht singen kann.
2: Ich bin ja überzeugt, dass ich es nicht kann.
1: Doch, aber auch du kannst singen, nur nicht so gut wie die anderen.
2: So, Leute. Jetzt, hier und heute.
1: Genau. Und das hat mir, ich habe lange nicht gesungen und ich singe jetzt auf der Bühne regelmäßig.
2: Ja. Wahnsinn. Ey, das ist wirklich noch mein Ziel, ne? Also da den nächsten Schritt zu gehen.
1: Das Schöne ist ja, wenn du nicht als Sänger auf die Bühne gehst, erwarten die Leute gar nicht, dass du singen kannst, sondern das, was du singst, ist halt dann das Entscheidende. Und es gibt halt dann, man singt halt einfach was Einfaches. Man muss ja jetzt ja nicht die Königin der Nacht direkt trällern.
2: Ja.
1: Sowas. Und dann passt man das irgendwie an. Also mache ich das bei meinen Liedern, dass die mir dann irgendwie alle zu mir passen. Ja, und dann kam das nächste war dann, wie sagt man jetzt, diese Entscheidungen, wo du sagst, das sind immer so trifft, weil ich mich eigentlich für sehr konservativ halte, ne? Also immer auf Sicherheit, ne? Auch eher Bausparvertrag als Aktien. Ja. Baum gepflanzt, Haus gebaut und sowas alles, also ein Hund und also ganz total langweilig. Und trotzdem habe ich eigentlich so ein bohemes Leben. So. Und da sagte mir mal jemand, dass er diese Menschen bezeichnet die als In-Betweener. Das heißt, die leben total langweilig und konservativ. Lieber die Sicherheit, auch einen guten Vertrag, auch lieber ein Jahr länger als ein Jahr kürzer und so weiter. Und dann, wenn man das macht, dann zieht man das auch durch und dann hat man was zugesagt, dann hält man das auch ein und so weiter. Man macht auch keine Garderoben kaputt und so, sondern räumt auf, wenn man geht. Eigentlich sind die total langweilig, aber in bestimmten Momenten, wie zum Beispiel, gehe ich jetzt morgen zur Klausur an der Uni oder zum Casting von Switch.
2: Ja, und dann
1: in dem Moment treffen die dann eine Entscheidung, die ihr Leben verändern. Wenn sie sich dann aber fürs Casting entscheiden, dann fahren sie aber auch 10 Minuten früher los, damit sie ja pünktlich sind und sie parken auch ordentlich, damit sie keine Knolle kriegen und sie sagen schön höflich allen guten Tag und auf Wiedersehen und haben auch ihren Text gelernt.
2: Und so warst du eher der zum Casting von Switch gefahren ist, 10 Minuten früher?
1: Natürlich.
2: Als In-Betweener?
1: Natürlich.
2: Gut vorbereitet?
1: Als konservativer In-Betweener.
2: Ja, ich glaube, ich bin auch ein konservativer In-Betweener. Ich bin auch pünktlich.
1: Ich liebe das, ich finde pünktlich ganz total super. Das entspannt so dermaßen. Also mich selber.
2: Was machst du gerade auf der Bühne? Das musst du mir und den Hörern nochmal erklären. Also du bist ja auf der Bühne.
1: Ich bin live. Auf der Bühne, genau. Nächstes Jahr 25-jähriges Bühnenjubiläum. Ich habe 2 Bühnenprojekte. Das eine ist mein Soloprogramm. Morgen war gestern alles besser. Da geht's die ganze Zeit darum, dass dieses ständige Früher war alles besser. Es geht mir so dermaßen auf den Senkel. Wenn die Leute schon so anfangen, früher oder so, kriege ich schon so ein...
2: Ich habe ihn schon getriggert hier, ne, unter uns gesagt.
1: Ja, ja.
2: Ich habe schon gesagt, früher war.
1: Ja, ja, war etwas besser und ich meinte, was denn, komm, sag. Es gibt Dinge, die waren früher besser, das ist richtig. Ich war jünger, das war auch alles und selbst das ist ja nicht besser, also ganz ehrlich. Und das andere ist mit dem Wiegal zusammen, da bin ich mit Gute Frage unterwegs und das ist wirklich, das macht totalen Spaß, weil das entspricht komplett unserer beider Arbeitsweise.
2: Ja, da seid ihr... Duo-mäßig auf
1: der Bühne? Genau, als Duo. Das heißt, wir gehen beide raus und sagen, habt ihr eine Frage?
2: Und dann komplett improvisiert
1: ab diesem Raum. Und der Rest des Abends, also der gesamte Abend, ist dann frei. Weil das hängt extrem davon ab, was die Leute fragen.
2: Ja. Und die fragen in alle Richtungen. Also,
1: in alle.
2: Also wissensmäßig oder auch irgendwelche...
1: Wirklich querbeet. Ich teile das immer in so 3 Gruppen auf. Also das erste ist die klassische Talkshow-Frage. Also, wie läuft das bei Wer weiß denn sowas? Gibt's die Doofen wieder? Wie habt ihr euch kennengelernt? Wie seid ihr zum Fernsehen gekommen?
2: Also Erfahrungsabfrage eigentlich.
1: Die, wo die Leute an uns interessiert, so an dem, an der, an
2: uns. Du als, und die Personen.
1: Genau. Ne? Das zweite sind die so Unsinnsfragen, ne? Darf man im Weinkeller auch lachen und sowas? Warum ist die
2: irgendwie nicht wegen eckig? Wein. Ja, ja, genau.
1: Genau.
2: Ja, das ist gut, ja.
1: Und dann gibt's Fragen, die ernster werden. Also sowohl wissenschaftlich, also warum ist die Erde rund, ne? Ja, oder was würde passieren, wenn die Erde stehen bleibt, bis hin zu Sachen, was haltet ihr von Organspende, wie steht ihr zu der Flüchtlingsproblematik, warum wird über die Sachsen so viel gelacht?
2: Ja,
1: also Dinge, die dann auch wo man im ersten Moment, die würde man nie in einem Solo-Programm als Frage formulieren und dann drüber reden. Dadurch, dass die Leute die aber stellen,
2: darf
1: man das machen, da kann man auch alles sagen.
2: Ja.
1: Gendern ist immer immer ein Thema und es ist nie lustig, weil die Leute, es gibt immer welche, die sich unfassbar über diese darüber aufregen, dass andere ihnen vorschreiben, wie man zu reden hat. Man soll das gefälligst lassen mit dem Gendern. Wo ich dann denke, genau, und du bist derjenige, der mir gerade vorschreibt, wie ich zu reden habe. Und das ist das Spannende. Also solche Dinge sind dann immer.
2: Und dann werft ihr euch da die Bälle zu und beantwortet diese Fragen und
1: ja, also,
2: mal ernst, mal lustig oder
1: das Schöne wahrscheinlich. Ist, dadurch, dass der eine redet, hat der andere Zeit zum Denken. Ja. Das heißt, man kann sich eine bestimmte Formulierung schön überlegen. Der andere gibt eine Vorgabe, die kann man dann mit einem Gag abbinden.
2: Ja.
1: Man kann einfach ganz hilflos den anderen angucken, der dann übernimmt. Der andere guckt manchmal auch hilflos zurück und man guckt. Oder man stellt fest, dass beide nichts zu sagen haben. Aber das Schöne bei der Improvisation, beim spontanen Dialog mit dem Publikum ist ja, es muss ja zwischendurch auch mal was schief gehen, damit die Leute wissen, das ist schwierig. Wenn das immer klappt, wenn beim Jonglieren nie was runterfällt, denkt man, ja gut, das kann ja gar nicht so schwer sein.
2: Ja,
1: wenn
2: aber
1: zwischendurch was runterfällt oder du auch mal eine Bemerkung machst, wo man dann zu mir sagt, Wiegald, schreib bitte auf, dass wir darüber nicht nochmal reden. Dann wissen die Leute, interessant, das ist dem jetzt gerade passiert und zum ersten Mal.
2: Ja.
1: Und so. Und das ist
2: diese Frage, die ich stellen.
1: Das ist das Entscheidende. Ja, das kennst du ja auch, dass man, also es gibt Bemerkungen, die funktionieren und welche, die funktionieren nicht.
2: Oh nein, das ist natürlich jetzt, das kommt zur Unzeit, dieser Gong.
1: Ich bin froh, weil du noch nicht nach den Hausaufgaben gefragt hast und ich bin in der Bahn nicht fertig geworden mit dem
2: Bernhard Abschreiben. Bernhard Hoeker, du musst leider zurück zu den Hühnern. Ist das wahr?
1: Das ist richtig.
2: Erzähl uns bitte ganz kurz noch über das Katzenhuhn, über das aktuelle Buch von dir.
1: Ja, es gibt dieses Jahr ein neues Buch und zwar diesmal für die anderen Bücher sind ja für die, wie man so schön sagt, für die 5 bis 8-jährigen Vorlesebücher, 16 Geschichten. Und jetzt kommt für die jüngere Gruppe 3 bis 5 ein Bilderbuch, wo der Dominik Rupp, der fantastisch malt, eine größere Rolle spielt, einen größeren Stift rausgeholt hat. Das Katzenhuhn, was macht der Fisch auf dem Dach? Eine spannende Geschichte über Mut und Verzweiflung.
2: Bitte eine Inhaltsangabe mir direkt in der DM schicken. Ich korrigiere sie euch und ich freue mich, dass er da war.
1: Bernhard Hoeker. Ihr müsst Tipp- und Schreibfehler müsst ihr schicken, weil es ist so geil. Wir sitzen da und das wird korrigiert von uns. Es wird korrigiert von einem Computer. Da sitzt eine Lektorin, die schaut drüber.
2: Und trotzdem.
1: Dann gibt es 3 im Verlag, die gucken drüber. Und ich sitze in der Lesung beim zweiten Buch. Ich sitze das erste Mal vor einer Schulklasse.
2: Ja. Ja.
1: Ich mache das Buch auf, fange das Kapitel an zu lesen und sehe wieder ohne E.
2: Ja. Nein, wirklich.
1: Total geil. So direkt der allererste
2: Blick. Der allererste Blick fällt drauf. Ja. Das ist
1: aber
2: so ist es immer. So ist es. Das gehört zum Leben. Ja.
1: Aber Fehler sind Geschenke.
2: Fehler
1: haben nur laufen gelernt, weil wir keinen Bock mehr hatten zu fallen.
2: Besser kann man eine Podcast-Folge nicht beenden als mit diesem Satz. Das war's mit Nachsitzen mit Herrn Schröder für heute.
1: Ja.
2: Unser Gast Bernhard Hoeker.
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1: Ich bin Dirk Zeitler. Die Abwehr von Drohnen muss in Deutschland schnell verbessert werden. Darüber waren sich die Innenminister von Bund und Ländern in einer Telefonkonferenz einig. Der sächsische Innenminister Schuster sagte, notwendig sei die gegenseitige Unterstützung sowie gemeinsame Forschung und Beschaffung. Notwendig sei die gegenseitige Unterstützung sowie gemeinsame Forschung und Beschaffung. Vergangene Woche war am Flughafen Leipzig eine mit Sprengstoff bestückte Drohne entdeckt worden. Am Rhein werden immer neue Tiefststände gemessen. Zum Beispiel in Köln sind gestern 49 Zentimeter gemessen worden und es wird erwartet, dass der Pegel noch weiter sinkt. Schifffahrt ist kaum noch möglich.
2: Vor allem, es rechnet sich schlicht nicht mehr, die Schiffe loszuschicken. Wenn überhaupt, dann können sie nur einen Bruchteil der üblichen Fracht laden. Bei Köln hat der Rhein bereits einen Rekordtiefststand erreicht und es wird wohl noch schlimmer. Manche Unternehmen verlagern bereits einen Teil ihrer Rohstofftransporte auf Schiene und Lkw. Doch das heißt, vieles wird teurer. Auch die Spritpreise an der Tankstelle haben bereits angezogen. Claudia Wächter, Nachrichtenredaktion.
1: Wegen Hitze und Trockenheit fehlt Landwirten in Baden-Württemberg und Bayern Futter für ihre Tiere, die deshalb früher als geplant geschlachtet werden müssen. Auch in Hessen wird das Tierfutter knapp.
3: Auf vertrockneten Wiesen finden Rinder nichts mehr zu fressen und es kann kein Heu gemacht werden. Beim Futtermais, der auch als Vorrat für den Winter gedacht ist, sieht es nicht besser aus. Bei Schlachthöfen gibt es schon Wartelisten. Landwirte sehen sich gezwungen, ihre Bestände zu verkleinern. Auch die Getreide- und Rapsernte hat unter der Trockenheit gelitten. Der Raiffeisenverband sagt, dass die Landwirtschaft dadurch 600 Millionen Euro an Einnahmen verloren hat. Jan-Henner Reitze, Nachrichtenredaktion.
1: Zum Sport. Medaillenflut für das deutsche Leichtathletik-Team. Zehnkampfweltmeister Leo Neugebauer hat sich bei der EM in Birmingham nach einem dramatischen 1500-Meter-Lauf erstmals auch den Titel des Europameisters gesichert. Niklas Kolbe gewann Silber. Über 3000 Meter Hindernis hat Gesa Krause Gold gewonnen. Bronze holte Olivia Gürt. Zum Abschluss des Abends konnte der Diskuswerfer Henrik Jansen über Bronze jubeln.